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1: Kaum kreucht das Quecksilber über die Zehnermarkierung, wimmelt es aller Orten von quirligen Schelmen. Die Limonade, die die ersten Sonnenstrahlen genießt, wird zum Opfer der Wespe. Der Pudelkothaufen, der sich wohlig in der Mittagshitze ahlt, schmilzt dahin unter dem verzehrenden Appetit der Bremse. Keine Kreatur kennt mehr den sommerlichen Frieden. Überall nervt das Kerbtier sirrend und kackend herum. Selbst der unschuldige Opel Corsa ist von oben bis unten mit den verwesten Leibern der gemeinen Fliege verunziert, als ob es keine andere Form der Auseinandersetzung mit der sicherlich fragwürdigen Ästhetik der Rüsselsheimer Nuckelpinne gäbe. Gestern kam mir eine junge Frau mit ihrem kleinen Spring ins Feld entgegen. Ja, der Kleine hat Hummeln im Hintern, kommentierte das Muttertier die ungelenken Bewegungen der Leibesfrucht. Soweit ist es also schon gekommen mit der verluderten Kerbtier, fliegt unbeobachtet in die kleinen Darmausgänge hinein, die Rosette wohl mit der Rose verwechselnd. Nun, liebe Tierfreunde, der hilft nur, die Schlupfer der Kleinen mit Persal zu besprühen, ehe sich die Insekten über die juvenile Darmflora hermachen. Als junger Kreidlervater hatte ich mal einen Wurm im Hintern. Sicherlich auch keine schöne Erfahrung, aber doch kein Vergleich. Wer schon mal eine Himbeere gegessen hat, weiß, dass dort herinnen auch der Wurm residiert. Versehentlich verzehrt, verwandelt sich der Kollege alsdann im Magen und Darm zum Schmetterling. Ein Gefühl, das wir alle kennen. Häufig sieht man in den Sommermonaten nackte Frauen im Stadtpark liegen, auf deren Kruppe ein Pfauenauge thront. Wie ein fröhlicher Pups justament dem Mastdarm der holden Braut entwichen. Letztlich kann man den Insektenbefall des Innenbereiches in den Sommermonaten nicht verhindern. Wer jedoch ganz sicher gehen will, dem empfehle ich einen dieser klebrigen Fliegenfänger zu verschlucken, die es übrigens auch als Endlosware von der Rolle gibt, und jeden Abend hinten das mit Körperinsekten beklebte Stück aus dem After zu ziehen und abzuschneiden. Bis zum nächsten Mal, Ihr kleiner Tierfreund.

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1: Und jetzt die Lemkes. Eine Familienserie in vielen Teilen mit Papa Grappa Lemke.
2: Hallo.
1: Mit Fernet Lemke. Das finde ich echt nicht gut. Mit Bianca Lemke.
3: Hab schon, Freund.
1: Und Mutter Lemke.
4: Ach, wie sehen meine Hände wieder aus?
1: Und jetzt viel Spaß mit den Lemkes.
3: Ach, jetzt habe ich schon mal einen Freund und er kommt nicht.
4: Ja, vielleicht machst du irgendwas falsch, mein Kind. Da sollen wir uns mal so von Frau zu Frau drüber unterhalten, was?
2: Puh. Weiber machen, tun, können, haben, sollen sein.
4: Aber jetzt mal was ganz anderes. Seit Tagen wird es nicht mehr richtig hell. Ist das nicht ein schlimmes Wetter?
2: Mama, vielleicht solltest du mal das Rollo wieder hochmachen, tun, können, müssen, sein. Vielleicht wird es dann mal wieder hell bei uns, tun.
4: Manchmal redet unser Papa richtig großen Blödsinn. Was?
2: Ich sag ja, Weiber haben, tun, möchten, können, sollen, sein.
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0: mal ernst, wie meine Haare wieder aussehen. Die liegen einfach nur immer so platt an den Schädel. Also ich gehe heute nicht mit auf den Geburtstag von deinen Arbeitskollegen. So nicht.
1: Moment mal, probierst halt mal das hier.
0: Was machst du da?
1: Nix halt. Halt mal still. No, so wie ist denn?
0: Du ernst? Das ist ja großartig. Guck mal, wie das steht. Das ist ja genial. Ach, du bist der Größte.
1: Oh, das soll gut sein. Ist schon gut, Luise. Ist halt nur ein bisschen Bitum und Beton mit Luft, gell? Das ist alles.
0: Egal, du hast mich glücklich gemacht.
2: Aus der Reihe Große Momente der Weltgeschichte hörten Sie heute: Der 47-jährige Ernst Spray erfindet das gleichnamige Haar.

0: Der Frühkontakt.
1: Guten Morgen, ich bin der Rüdiger. Ja, und ich suche auf diesem Wege ein Mädel, nicht wahr? Ja, ich hätte mir nie vorstellen können, dass ich das mal so über Rundfunk mache. Aber die aus meiner Selbsterfahrungsgruppe haben mich dazu ermuntert. Ja, und jetzt sitze ich hier und ich weiß gar nicht, was ich über mich erzählen soll. Ich meine, es ist ja nicht so, dass ich gar keine Erfahrung mit dem anderen Geschlecht hätte. Das ist es nicht. Ich weiß ehrlich nicht genau, was ich für eine Frau möchte. Und so ein bisschen weiß ich noch nicht mal, ob ich überhaupt eine brauche. Ich weiß nur eins, ich kann ziemlich schwer alleine sein. Also, wenn da draußen eine ist, der diese Angaben zur Person reichen, die soll mir ruhig schreiben. Vielleicht wird ja was daraus. Kennwort Rüdiger. Nein, Gabi, lass mich jetzt nicht alleine. Gabi, komm doch wieder. Gabi.

Fabian Meyer zu Brachterbeck, direkt vom großen Muttertagsfreigelände in Kleinwümmerde. Muttertag im Wümmergau, das ist immer noch ein ganz besonderes Ereignis. Der größte Mutterkuchen der Welt, präsentiert von den Herdbuchfrauen Niederwümmerde. Da winkt der Eintrag ins Guinness-Buch der Rekorde. Für einen guten Zweck hat die Scheriba unter der Leitung von Hansi Potowski am äußersten Ende des Freigeländes einen Campingwagen aufgestellt. Der Reinerlös der Aktion Ruf auf die Mutter fließt der gestrauchelten Mission von Pfarrer Rintintin Klusmann zu. Moment, Rintintin? Das dürfte so Ende der 60er Jahre dürfte der geworden sein. Das Bürschchen. Ja, wenn meine Recherche in alten Hörzu-Exemplaren jedenfalls stimmt. Warum heißt du eigentlich nicht Forellenhof mit Vornamen Brunkt? Ja, kleiner Scherz. Heute Nachmittag ist hier übrigens der Aufmarsch der Mütter. Tausende von tragenden Tieren werden erwartet. Dazu jede Menge frisch entbundener, abgestilltes Jungvieh läuft jetzt schon krakeelnd und vor sich hin pieselnd über die wümmischen Festwiesen. Es ist ein Bild der mütterlichen Lebensfreude, wie man es sich schöner nicht vorstellen kann. Doch was wäre das große Mütter-Open-Air ohne den Reichsbund der Mutterkreuzträgerinnen? Noch immer stolz marschieren die gebärfreudigen Reichsaustragungsstätten durch das Halbrund der Wümmischen Waldbühne. Kaum zu glauben, dass in den Leibern dieses guten Dutzends gebeugter Frauen einst eine ganze Kompanie der Wehrmacht ausgebrütet wurde, ja. Aber das nur am Rande, Brungs. Ich weiß, du bist auch ein ungewolltes Kind und hast deine Existenz nur dem Führerbefehl zu verdanken. Egal. Alles Gute nach Isernhagen. Aus Kleinwümmerde, gib zurück in die Sendezentrale. Pavian Meyer zu Brachterbeck.

0: dass es auch an Heiligabend Menschen gibt, die dafür sorgen, dass unser Leben in gewohnten Bahnen verlaufen kann und nichts unsere Sicherheit gefährdet. Nehmen wir die Künstler, die anstatt mit ihrer Familie zu feiern, sich aufopfern und in Mikrofone hinein und aus Radiogeräten heraussingen.
1: Ist doch Ehrensache, dass ich beim Fest der Liebe für die Leute alle singe. Sonst mucken wir ja auch überall jetzt auf Tour und so. Und es ist schon irre toll, mit den Schnuckis auf der Bühne einen loszumachen. Und im Moment floatet alles. Und du musst es nur zulassen, ne? Dann hast du auch die Power, verstehst du? Und ich hab ja auch eben genug Luft, um zu singen, ne? Liebe isst nicht. Liebe trinkt nicht. Liebe schluckt nicht. Liebe frisst. Liebe bringt nichts. Liebe holt nichts. Liebe gibt nichts.
0: Auch in der kleinen Magendurchbruchschmiede bei Kotzas dreht der griechische Null-Sterne-Koch Domestos Kakalakis unermüdlich noch selbst die Spieße von Hand. Die schweren Fleischlappenberge, die er vorher eigenhändig auf die riesigen Speere gewuchtet hat, müssen im Gegensatz zu Domestos dringend weg.
2: Ich habe immer Zeit für romane Kunde, auch Weihnachten. Feste Liebe geht durch Magen. Aber Angebote machen guten Preis. Rumänisch Hühnerhirte-Giros und Souvlaki von Puto. Das riecht nicht mehr streng, wenn gebraten. Und danach eine Weihnachts-Uso mit dem Zimtgeschmack. Oder eine Domestos-Spezial. Baracalo, wo sie mit draußen gehen, ne? Kommt der Lieferwagen aus der Kloppenburg. Immer wenn draußen dunkel, kann ich nicht da.
0: Während im Kreissaal des Krankenhauses Maria Purus Castus in Tega fleißig eingeleitet, abgenabelt, gezogen und genäht wird.
3: Kerl. Und alles nur wegen dem Scheiß-Slogan, Geiz macht geil. Ja, jetzt wollen sie alle zu Weihnachten ihre Kinder kriegen, damit sie nur einmal im Jahr Geschenke kaufen müssen. Schwester Notburger, wie viel haben wir denn noch?
4: 20 Türken, 5 Russen und einen, der hat so grüne Antennen am Kopf.
0: Damit der Nachschub für den Kreissaal reibungslos läuft, werden in weihnachtlich geschmückten Stuben erotische Vorspiele bereitet.
5: Bist du satt?
6: Voll wie ein Eimer.
5: Ja, dann los geht's. Komm, heute ist ein günstiger Tag.
6: Ich hab keinen Bock. Nach der Völlerei. Und wenn, zieh dir mal was anderes an. Vor allem im Gesicht.
5: Komm, wir müssen jetzt aber. Wir brauchen doch ab September das Kindergeld, wo die Entfernungspauschale schon wegfällt. Das weißt du genau.
6: Na gut. Komm. Aber ich nehme nicht die 2-monatige Elternzeit als Vater.
5: Ja, komm jetzt schnell, sonst ist es zu spät. Wo ist die Schiebeunterwäsche? Komm.
6: Fertig.
0: Nur auf der Weihnachtsfeier der anonymen Müffelköppe in der Gaststätte zur schweigenden Mehrheit ist man guter Dinge und blickt in freudiger Erwartung einer stillen Nacht entgegen.
7: Na, auch hier.
8: Freche.

0: Firma.
1: Liebe, Intrigen, Portokosten.
2: Schicksale rund um das Wirtschaftsimperium des Fritz F. Niedmeier.
1: Fritz F. Niedmeier hat in tiefer Sorge um seine vom Bankrott bedrohte Firma Trost im Alkohol gesucht und gefunden. Am Morgen danach wird er von einem grässlichen Kater gepeinigt. Horst Golodkowski, der neue Mitarbeiter aus der DDR, leistet ihm dabei Gesellschaft.
3: Herr Direktor, auf gut Deutsch gesagt, Sie sehen aus, als ob Sie von einer Abrissbirne gerammt worden wären.
4: Genau so fühle ich mich auch. Geben Sie mir bitte etwas Eis aus dem Kühlschrank, Herr Golodkowski. Herr Golodkowski, stimmt was nicht?
3: Verzeihung, Herr Direktor, aber was ist das, ein Kühlschrank?
5: Chef! Ich hab's!
4: Schare!
5: Ja, oh, ja.
4: Sie sind still! Mir kommt doch Direktor. So schon der Schädel.
5: Natürlich, Herr Direktor.
6: Ah, der Herr Golodkowski ist ja auch da. Ja, ja. Nun, mein Lieber, haben wir uns gut eingelebt im Westen. Sagen Sie mal, Chef, können wir uns den Herrn Golodkowski eigentlich leisten? Ich meine, finanziell so.
4: Ja, ich meine, Herr Golodkowski begnügt sich ja schließlich mit 10 Mark.
6: 10 Mark die Stunde? Das ist ja ganz schön happig.
4: Aber was heißt hier die Stunde, Schare? Golodkowski kriegt 10 Mark am Tag. Und ist damit sehr zufrieden. Nicht wahr, Herr Golodkowski?
3: Herr Direktor, ich weiß gar nicht, wie ich Ihnen danken soll, nachdem man uns drüben 40 Jahre lang verarscht hat, auf gut Deutsch gesagt.
4: Schon gut, Herr Golodkowski. Haben Sie das Eis gefunden?
3: Herr Direktor, ich wüsste was Besseres, gelchen Köpfe. Ein altes sächsisches Hausmittel.
4: Na ja, dann her damit.
3: Man bräuchte dazu allerdings einen Dackel.
5: Wir haben noch Norbert, das ist ein echter rauer Dackel. Schnüffelt am liebsten neuerdings auf Damentoiletten rum.
3: Naja, ich meine, da gingen notfalls auch.
4: Dann kümmern Sie sich darum, Herr Golodkowski.
3: Schön unterwegs, Herr Direktor.
4: Schare, sagten Sie nicht eben, ich habe es? Ja, was haben Sie denn jetzt eigentlich?
5: Eine neue Erfindung, Chef. Das sprechende Wundpflaster, ja.
4: Das sprechende Wundpflaster?
5: Genau. Ein Wundpflaster, das auf der Wunde geklebt, jede Stunde Aua sagt, nicht? Aha. So lange, bis die Wunde verheilt ist und man, ohne vorher umständlich drunter gucken zu müssen, weiß, jetzt kann das Pflaster ab.
4: Schare?
5: Ja?
4: Das ist genial!
5: Find ich auch!
1: Ist es das wirklich? Man mag es kaum glauben. Wie man auch kaum glauben mag, dass Norbert, der Rauhartäckel, sich am liebsten auf Damentoiletten herumtreibt. Und überhaupt, was hat Golodkowski mit Norbert vor?
7: Der DDRler wollte Norbert gerade das Fell über die Ohren ziehen.
4: Das gibt doch ja nicht.
7: Ja, bei lebendigem Leibe, armes Norbert, genau.
6: Er hätte ihn wenigstens vorher betäuben können.

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0: Frieda und Anneliese.
1: Wie herrlich, Frieda. Heute fängt, glaube ich, endlich der Sommer an.
2: Wer weiß, vielleicht ist es der letzte, den ich erlebe.
1: Ja, wenn auch, ist doch sowieso jedes Jahr dasselbe. Rhabarber, Kirschen, Birnen, Äppel und zum Schluss noch Zwetschgen. Bäh. Ich hab sogar noch Marmelade von 2001.
2: Aber wenn es der letzte ist, dann sieht man so'n Sommer doch mit wehmütigeren Augen. Jede Schwalbe sagt mir, ich komme wieder und du musst gehen.
1: Wer sagt das denn?
2: Ich hab nun mal das Alter.
1: Ach, dich meine ich doch gar nicht, olle Twasbrack. Wer sagt denn, dass die Schwalbe nächsten Sommer wiederkommt? Bei Schwatten unten allemann zu brüten, das ist auch nicht immer Juche, die Waldfee.
2: Vielleicht ist es auch diesen Sommer der letzte Spargel, den ich erlebe, bevor ich die Augen zumache.
1: Oh, Frieda, das sagst du seit bald 10 Jahren. Und letztes Jahr hättest du beinahe die Mäse zugekniffen von den 3 Kilo Spargel, die du gefressen hast. Mit die ganze Soße olle Mäs.
2: Ich dachte, es wäre der letzte Spargel hier nieder.
1: Och, dumme Tüch, dauernd dies Gefresse, weil du Angst hast, es wäre das letzte Mal. Sieh du lieber zu, dass du euren Jägerzaun noch mit Schülermohn streichst. Der sieht ja seit Jahrende schon so schäbig aus.
2: Aber Schülermohn soll doch so giftig sein. Wenn man das einatmet, kriegt man Krebs.
1: Na und? Wenn dies sowieso dein letzten Sommer ist, kannst du doch auch Schülermohn einatmen? Kaputter als kaputt kann man ja wohl nicht gehen.
2: Aber ich würde doch noch so gern miterleben, wie die Schwalben wegfliegen.
1: Komm, Frieda. Setz dich da hinten vor euren Haus und ich jag die Schwalben mit Heinz sein Luftgewehr weg. Komm.
2: Ich weiß nicht, heute ist doch erst noch nicht mal so richtig Sommer. Da wollte ich nicht sofort dahin scheiden.
1: Dann dies nicht, denn das nicht. Ich kann dir bloß eins sagen. Streich den Zaun heute mit Schülermohn, dann bist der Reformationstag schon kaputt.
2: Dann streich ich bloß die Hälfte und nehme ersten Advent noch mit, wegen die Dominosteine. Oh, da freue ich mich das ganze Jahr drauf.

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0: Gedanken zur Zeit. Es spricht Akademiker AD Kassewart von Sondermühlen.
1: Wir alle möchten von unseren Mitmenschen geliebt werden, ist es nicht so? Der Massenmörder genauso wie der barmherzige Samariter. Aber sollten wir beiden unsere Liebe in gleichem Maße schenken? Ist nicht der Massenmord, wenn man es recht bedenkt, ein ziemlicher Fauxpas im Miteinanderleben? Denken Sie mal drüber nach, liebe Freunde.

0: hatte ich einfach die Schnauze voll. Da habe ich ganz tief Luft geholt und den Kerl einfach wieder ausgespuckt. Jawohl!
1: Mann, Dicky, du bist schon Teufelskerl.
0: Jo. Genau so ist das gewesen damals. Das könnt ihr mir glauben.
2: Ja. Du, aber sag mal, Dicky, was ist das eigentlich für ein gammeliger Typ da auf deinem Rücken?
0: Wo?
2: Na hier, zwischen den ganzen Harpunen, der Vermodderte mit dem Bart und dem Holzbein.
0: Ach, der! Oh, das ist mal eine bannig lange Geschichte. Also passt auf, das war mein Sohn.
3: Das war aus der Reihe Große Momente der Weltgeschichte. Moby Dick erzählt zum wiederholten Male die Geschichte seines Kampfes gegen Captain Ahab. Vor vielen Jahren an der Küste Neuenglands im Wahllokal.

0: Papas Presseschau.
1: Morgen eröffnet Bundeskanzlerin Merkel in Frankfurt die IAA. Könnte ich eigentlich auch mal hin mit Helmut.
2: Seit wann interessierst du dich denn für Esel?
1: Die IAA ist die größte

0: Automobilmesse der Welt, du doofes Huhn.
1: Ach so, da zeigen die neue Autos.
0: Einmal im neuen Mercedes Flügeltürer sitzen.
1: Dich und Hermut, euch lassen sie da gar nicht rein mit euren klebrigen Buchsen. Ihr macht ja die ganzen Polster dreckig.
0: Der Kunde ist König und im Augenblick muss sich die Autoindustrie über jeden Interessenten freuen. Brr, brr, brr. Einmal den 10-Zylinder Audi aufheulen lassen. Brr, brr, brr, brr.
1: Ich dachte, die machen heute hauptsächlich so knuffige Elektroautos.
0: Ja, für schwule Müslis und ausgeleierte Öko-Weiber. Richtige Männer fahren weiter mit Benzinmotoren.
1: Du fährst gar nichts, Papa. Nicht mal mehr auf den Lütgen-Mofa kommst du drauf mit deinen dicken Wanst und die breite Mäse.
0: Wenn ich keinen Mercedes kriegen kann, fahre ich lieber gar nichts.
1: Och, früher, unseren schönen Kadett, den hast du kaputt gebrochen.
0: Tauchte nichts. Die Vorderachse war viel zu schwach. Was haben sie davon gehabt? Heute werden 4.500 bei Opel entlassen.
1: So viel braucht man, um dünne Achsen zu bauen?
0: Dämliche Kuh.
1: Ich würde gern mal wieder mit dem Auto Sonntag spazieren fahren. Schön Kaffee trinken an der Raststätte und auf diese schicken Toiletten da gehen, die sie da haben.
0: Ach so, ist Madame wohl nicht fein genug, der heimische Lokus, was?
1: Ist immer alles so zugeödelt bei uns.
0: Da soll ich extra ein neues Auto kaufen, damit du perverses Perlhut auf saubere Fliesen gucken kannst?
1: Andere haben auch alle ein Auto, nur wir nicht.
0: Weil wir uns ökologisch vorbildlich verhalten.
1: Aber es gibt doch auch Elektroautos.
0: Ja, und der Strom kommt aus Atomkraftwerk. Nix da. Wir dürfen nicht nur an uns, sondern müssen auch an unsere Kinder denken.
1: Wie heißen unsere denn, Papa?
0: Was? Michael und Melanie? Horst und Heike? Pat und Patachon? Blöde Kuh. Bäh.

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2: Verdammt lange her, da hatte ich fast alles ernst genommen.

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2: Der Gemeinderat von Frohnau hat sich auf Bundesebene erneut für mehr Kinderarbeit ausgesprochen. Oberbürgermeister Schindlein hob in einem Interview mit der Frohnauer Allgemeinen hervor, dass es von Ignoranz und Verweichlichung zeuge, sich angesichts der aktuellen wirtschaftlichen Lage nicht ernsthaft mit diesem Gedanken anzufreunden. Zwangsarbeit für Kinder sei in vielen Ländern der Erde ohnehin gang und gäbe, so der Oberbürgermeister wörtlich. Betrachte man zusätzlich die schulischen Leistungen vieler Kinder und Jugendlicher, so springe einem die Forderung nach Kinderarbeit doch geradezu ins Auge. Wir befragten Schindleins 6-jährigen Sohn zu diesem Thema.
3: Hey, könnt ihr mich ein andermal fragen? Hey, ich muss noch den Rasen mähen, Bruchsteine kloppen, Papa Steuererklärung machen.

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1: Das Autofahrerporträt. Heute
2: der Opel Manta-Fahrer.
1: Der Opel Manta-Fahrer ist der Held der Dorfpromenade. Hier setzt er sich und seine Manta in Szene. Auf dem Heimweg dreht er grundsätzlich 10 Runden um den Dorfteich und lässt den Motor aufheulen, wenn die Dorfschönheit vom Bäcker kommt. Er hat eine Schwäche für Patchwork-Kunstlederjacken mit aufblasbaren Schulterpolstern und leidet bis in die späten 20er an pubertären Hautproblemen.
2: Steht man zufällig neben einem Manta-Fahrer an einer roten Ampel, wird dieser nervös mit dem Gaspedal herumspielen und einem provozierend in die Augen sehen. Ampelrennen sind die größte Leidenschaft des Manta-Fahrers. Deshalb bleibt er häufig schon bei Grün stehen, wenn die Ampel bald umspringen wird. Es ist dabei völlig gleichgültig, welches Fabrikat man selber fährt. Manta-Fahrer nehmen alles mit. Da sich außer anderen Manta-Fahrern und Ford Capri-Fahrern niemand entblödet, ein Rennen mit einem Manta zu fahren, glauben sie sowieso fest daran, unschlagbar zu sein.
1: Das Persönlichkeitsprofil. Obligatorisches Outfit.
2: Seine dicke Goldkette aus dem Kaugummiautomaten, wozu er immer fachkundig bemerkt, da habe ich meine Genitalien eingarnieren lassen.
1: Was er raucht?
2: HB aus einer John Player Special Packung.
1: Fast so schön wie Manta fahren.
2: Mit seinen Kumpels von der Freiwilligen Feuerwehr einen selbstgelegten Brand zu löschen.
1: Größtes Missverständnis?
2: Landstraßen mit Bundesautobahnen zu verwechseln.
1: Sein größtes Trauma?
2: Dass er in die Stadt fährt und seine Spiegelsonnenbrille vergessen hat.
1: Seine Traumfrau?
2: Samantha Fox.
1: Seine Freundin?
2: Eine Friseuse, deren Haare vom ständigen Dauerwellen und Blondieren wie von Motten zerfressen sind.
1: Einzige Chance, in die Zeitung zu kommen?
2: Die Abbildung seines Autowracks in der Bild-Zeitung.
1: Warum er ungern rückwärts fährt?
2: Die riesigen Lautsprecher auf der Hutablage versperren die Sicht nach hinten fast vollständig.
1: Stolzester Moment?
2: Das Bestehen der Grundschule.
1: Das typische Manta-Fahrer-Wochenende?
2: Auf dem Weg in die Dorfdisco legt er noch einige Blumengebinde vor den Holzkreuzen nieder, wo seine Kumpels aus dem Manta-Fanclub irgendwann nach der Disco einmal nicht mehr die Kurve gekriegt haben.
1: Typischer Gesprächsstoff?
2: Wer letztes Wochenende von was wie Knülle war, wer wem weswegen eins in die Fresse gehauen hat, warum die Weiber so blöd sind und wieso Fredi letzte Woche versucht hat, seine Wohnungstür mit einem Schraubenschlüssel aufzuschließen.
1: Stolzes Erwachen trotz Kopfschmerz.
2: Nicht zu wissen, wie er nach Hause gekommen ist, aber der Wagen steht ohne eine Schramme vor der Tür.
1: Was seine Autobatterie immer leer frisst.
2: Der selbstgebastelte 800 Watt Röhrenverstärker seiner Heavy-Metal-Auto-Stereoanlage, die er sich aus 7 alten Musiktruhen vom Sperrmüll zusammengebaut hat.

0: So, einen schönen guten Morgen. Och, da haben wir ja einen neuen Gast bei uns im Heim. Wie heißen wir denn?
1: Mein Name ist Bond. Bond.
0: Ja, das ist sicher Ihr Nachname. Und Ihr Vorname, wie lautet der? Ja,
1: mein Name ist Bond. Dings.
0: Dings. Bond.
1: Ja, nein, nicht Dings.
0: Ach so, nicht Dings.
1: Nein.
0: Wie heißen wir denn dann, Herr Bond?
1: Nicht Dings, sondern...
2: Horst. Der heißt Horst. Ich meine, er sieht jedenfalls wie Horst aus.
0: Ja, stimmt das, Herr Bond? Heißen wir Horst Bond?
1: Nein, nicht Horst Bond. Ich heiße...
2: Ah, dann heißt er bestimmt Detlef. Ich kannte mal so einen. Also der hieß Detlef.
1: Nein, nicht Detlef.
0: Vielleicht Rüdiger, Herr Bond?
1: Nein. Englisch.
2: Wie heißt der? Englisch Bond oder was?
0: Nein, ich glaube, er ist Engländer.
1: Ja, Engländer. Ja.
0: Engländer Bond.
1: Nein, verstehen Sie mich doch. Ich bin 00.
2: Was denn, schon wieder? Musst du schon wieder pillern? Ich denke, du bist gerade 65 geworden. Hast aber eine Blase wie ein Zwölfjähriger.
1: Nein, ich bin 00.
0: Ja, dann gehen wir jetzt mal schön aufs Klöchen, Herr Bond, was?
1: Nein, 007.
0: Aber Herr Bond, wir haben doch nur 3 Toiletten.
1: 007, mein Name.
2: Ja, du lass doch gut sein, Klaus Hermann, oder wie du auch heißt. Dann geh doch einfach auf ein anderes Klo. Was
1: soll das? Nein.
0: Ja, jetzt verstehe ich Sie nicht, Herr Bond. Erst wollen Sie auf Toilette und dann wieder nicht. Ich glaube, ich gebe Ihnen jetzt erstmal Ihr Breichen. Der ist bestimmt lecker.
1: Ja, aber bitte geschüttelt, nicht gerührt, ja?
0: Ja, von mir aus auch gerührt, Herr Bond. So, ich setze Sie jetzt mal ein bisschen höher zum Essen. So.
1: Haben Sie nachher, nach dem Bettpfannenlernen, vielleicht noch ein bisschen Zeit auf einen Kamillentee oder
0: ja.
1: So?
0: Ja, das schauen wir dann mal, Herr Bond, später vielleicht. Ja. Ach, was haben wir denn da? Das ist ja ein Pistölchen.
1: Ja, meine Walter, PPK.
0: Ja, die nehmen wir jetzt erst einmal schön mit zum Oberarzt.
1: Nein.
0: Der wird aber gar nicht davon begeistert sein, Herr Bond.
1: Aber nein.
2: Oh. Jetzt kriegst du aber Ärger, Walter.

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1: Bonds geheime Schröpfpläne für 95.
2: Eine neblige Nacht liegt über Bonn. Die Abgeordneten und die Beamten der idyllischen Bundeshauptstadt haben längst Feierabend, sitzen bei der Gattin auf dem Sofa oder bringen mit ihrer Schubkarre noch etwas Bestechungsgeld in den Geldspeicher. Alle Beamten? Nein. Eine kleine Arbeitsgruppe unermüdlicher Staatsdiener sitzt noch immer im Keller des Finanzministeriums und tüftelt an einem streng geheimen Plan. Theo Weigel, der Boss selbst, gab ihm das pfiffige Codewort Vampir. Gerade eben hat einer seiner Komplizen ein neues Gesetz aus dem Ärmelschoner geschüttelt, die sogenannte Augenbrauensteuer. Alle hauen sich ausgelassen auf die Schenkel, nur der Chef nicht. Die Idee ist sofort vom Tisch, ihr Urheber muss heute ohne Nachtisch ins Bett. Endlich aber hat jemand einen guten Einfall. Was ist eigentlich mit der Entwicklungshilfe, fragt er. Ich meine, die wird denen da unten zwar irgendwie geschenkt, aber deswegen können die das Geld ja wohl trotzdem versteuern, oder? Das ganze Weigel-Team ist hellauf begeistert. Gleich morgen soll eine Eliteeinheit aus findigen Finanzbeamten nach Afrika fliegen und kassieren. Schließlich beziehen manche Länder dort seit 40 Jahren deutsche Entwicklungshilfe. Das wird natürlich rückwirkend besteuert, da kommt was zusammen. Weigel ist stolz auf seine kreativen Beamten und spendiert jedem spontan eine Salzstange. Dann fällt ihm auch noch selber was ein. Kassieren im benachbarten Ausland, das ist doch überhaupt die Lösung. Wir nehmen den Holländern Käsesteuer ab und den Franzosen Kondomsteuer. Ich bin ein Genie, entfernt es dem erregten Minister.
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0: Autogebrauchstipp. Dich zu lieben.
1: Liebe geht durch den Wagen. Wer wollte dies angesichts der in den unterschiedlichsten Rhythmen zuckenden Fahrzeuge an Straßen mit so bezeichnenden Namen wie Pagenstecherweg oder Stöpselchaussee bestreiten? Auch die Autoindustrie freut sich über den zunehmenden Trend zum fahrenden Schlafzimmer. Ob Kleinwagen, Offroad-Schlitten, Kombi oder Luxuslimousine, mit ein wenig Geschick, angemessener Beleuchtung und roten Plüschüberziehern für die Hinterbank, lässt sich im Nu die banalste Sitzgelegenheit in einen Triebwagen verwandeln. Mit der passenden Musik aus dem Autoradio untermalt, stellt diese bestechende Variante selbst das modernste Hightech-Schlafzimmer in den Schatten. Wir vom Frühstücksradio meinen, eine gelungene Abwechslung, die auch so manche Vollzeitgewerbetreibende ihrer Mietsorgen und der Stechuhr des Zuhälters enthebt.

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1: Eine bemerkenswerte Flasche feiert dieser Tage ihren 100. Geburtstag. So las ich heute Morgen in einer Agenturmeldung. Sieh an, dachte ich, Möllemann plant sein Comeback und bedient sich gewohnheitsmäßig der autobiografischen Falschmeldung als Stilmittel. Doch falsch geraten. Es ging um eine andere Flasche, der man den Hals gebrochen hat, um das kleine Mundwasserfläschchen von Odol. 1893 entwickelte der Dresdner Karl August Lingner das orale Duftwässerchen, um die Bürokommunikation zu verbessern. Aufgefallen war der Mundgeruch nämlich erst, als die Menschen anfingen, sich den ganzen Tag irgendwelchen Mist zu erzählen, also der klassischen Bürotätigkeit nachgingen. Reichte es beim Bauer noch, dem Knecht eine Runkel an den Kopf zu werfen, wenn er ihm etwas mitteilen wollte, so verlangte die komplexe Arbeit in den Kanzleien nach ganzen Sätzen. Und da fiel es natürlich auf, wenn vor dem Satz eine wurmstichige Fischfrikadelle im Mund des Gesprächspartners gewohnt hatte. Bedarf also für die herbe Frische aus der krummen Flasche. Den weltweiten Siegeszug der kleinen Flasche aus Deutschland beschleunigte schließlich der Name. Odol kann wirklich jeder aussprechen. Es kommt kein Ü drin vor, weshalb ja der wunderbare deutsche Schnaps Schlüpferstürmer noch immer auf seine Entdeckung durch die Amerikaner wartet. Und kein R, sodass auch unsere emsigen Freunde aus dem Land der toten Delfine keine Schwierigkeit mit der Aussprache hatten. Heute gehört Odol zu den ganz großen Markenklassikern aus Deutschland. Wer an Mundwasser denkt, denkt an Odol. Bei Papiertaschentüchern ist es Tempo. Bei Aktenordnern Leitz. Auch versuchen Sie es doch selbst einmal. Durchsichtige Klebestreifen? Zwieback? Ersatzkaffee? Buntstifte? Gebissreinigertabletten? Gut, jetzt reicht's. Spielen Sie einfach mit Ihren Kollegen, Verwandten oder Freunden weiter. Wir machen weiter mit Musik.
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1: Wer könnte es sich in der vorweihnachtlichen Zeit schon verkneifen, in das Glühwein-Eldorado der Innenstädte abzutauchen? Wir haben einen dieser Weihnachtsmärkte für Sie ausgewählt.
2: Wir besuchten den Nikolausmarkt in Plattengülle. Die örtliche Fußgängerzone vermittelt schon von Weitem eine intensive Weihnachtsstimmung. In Reih und Glied stehen dort die festlich geschmückten Güllefässer, aus denen der süße Glühwein perlt.
1: Gerne weisen die Einheimischen den Ortsfremden darauf hin, was zur Sommerszeit in den bauchigen Fässern lagert. Und sie freuen sich wie die kleinen Kinder, wenn der Fremde dann den heißen Punsch in den Schnee spuckt.
2: Ja, dies ist die kindliche Freude, dieses Strahlen in den Augen auch von Erwachsenen, die man in Plattengülle noch unverfälscht antreffen kann.
1: Es liegt ein Zauber über der Stadt in dieser vorweihnachtlichen Zeit, dem sich nur wenige entziehen können. In der Tat besteht eine Anwesenheitspflicht auf dem Plattengüller Nikolausmarkt für alle Einheimischen. Nicht nur der Güllwein will ausgetrunken sein, auch das typische Plattengüller Weihnachtsgebäck, die 50 x 50 cm große Spezanitplatte, auch hartes Brot genannt, will verzehrt sein.
2: Die Weihnachtszeit ist ein hartes Brot, sagt ein altes Plattengüller Sprichwort und spielt damit auf die absolute Unverdaulichkeit der Spezanitplatte an. Doch seit Generationen wird diese Spezialität vom örtlichen Baugewerbe aus Nüssen, Marzipan, Zitronat und Zement geformt.
1: Der Plattengüller Volksmund behauptet, dass nicht der Schwedentrunk, sondern das hiesige Weihnachtsgebäck der Schrecken des Dreißigjährigen Krieges gewesen sei. Eine einheimische Spezialität mit Tradition also.
2: Der Plattengüller Nikolausmarkt ist in Nordwestdeutschland berühmt. Wer einmal da gewesen ist, fährt sobald nicht wieder hin. Wir konnten an dieser Stelle nur zwei Attraktionen erwähnen, wenn Sie mehr erfahren möchten.
1: Zum Beispiel aus welchem Stoff denn wohl die zweifelhaften Nikolauswürstel bestehen.
2: Besuchen Sie Plattengülle in der Vorweihnachtszeit und lassen Sie sich vom ganz besonderen Charme des Nikolausmarktes einfangen.

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2: Sehen Sie mal, Chef, da unten im Laub, Chef.
3: Im Laub? Was soll da schon sein? Im Laub?
2: Da liegt eine Appe Hand, Chef. Der Kommissar. Die Appe Hand im Herbstlaub.
3: Hände gehen nicht so einfach ab, Robert.
2: Ich weiß, Chef, aber hier liegt ja nur eine, Chef.
3: Das ändert natürlich die Lage.
4: Könnte also sein, die andere Hand ist noch dran?
2: Aber woran ist eine dranne Hand noch dran, Chef? Das ist hier die Frage, Chef.
3: Meistens sitzen sie unten am Arm.
4: Da ist was dran.
2: Am Arm, Chef? Aber woran hängt der Arm, Chef?
3: Am Opfer natürlich, Robert.
4: Das lebt womöglich noch und ist über alle Berge?
3: Schreib die Fahndung aus, Walter. Wir suchen jemanden jenseits der Berge mit einer Appenhand.
2: Aber die liegt doch hier, Chef, die Appenhand, Chef.
3: Gut, aufgepasst, Robert, du hast recht. Wir suchen jemanden mit einer Weckenhand. Und sag Harry Bescheid, er soll sich die Haare waschen.
4: Wozu, Chef?
3: Könnte wichtig werden.
4: Verstehe, Chef.
2: Typisches Montagspublikum, Chef. Ich sehe höchstens 5 Leute, Chef, denen eine Hand fehlt, Chef.
3: Ich glaube trotzdem, wir sind hier richtig in der Blue Gorilla Bar.
4: Nach welcher Hand suchen wir eigentlich? Links oder rechts?
3: Am besten, wir teilen uns auf. Robert, du hältst Ausschau nach Wecken rechten Händen und du, Walter, nach Wecken linken.
2: Geht klar, Chef. Und was machen Sie, Chef?
3: Ich knöpfe mir den Schalupke vor.
2: Schalupke, Chef? Den Wirt vom Blue Gorilla, Chef?
3: Der steckt da hundertprozentig mit drin in der Sache.
4: Schalupke, das klingt nach einer heißen Spur.

0: gefunden, Chef. Alle behaupten, Chef, sie hätten ihre Hände, Chef, schon bei der Geburt verloren, Chef.
1: Man soll ja auch am Kopf ziehen. Na ja.
2: Bei mir auch nichts, Chef.
1: Na gut. Hey, Sie da, Herr Ober, wo ist denn der Schalupke?
3: Der macht Urlaub in Italien, in Apennine, glaube ich.
1: Walter, erschieß den Halunken.
2: Wozu, Chef?
1: Ich mag keine Frauen hinter der Theke.
2: Verstehe, Chef.
1: Robert, Walter, merkt ihr was?
0: Klar wie Kloßbrühe, Chef. Apennin, Chef. Appehand, Chef. Das kann kein Zufall sein, Chef.
2: Aber wer hat Schalupke die Hand abgesägt, Chef?
1: Komm mit, ich zeig euch was.
0: Die liegt ja noch immer da, Chef.
1: Und? Fällt euch nichts auf?
2: Die Appehand hat die Tatwaffe selber in der Hand?
1: Sehr richtig. Rasiermesser scharfes Herbstlaub. Wir haben es bloß vorher nicht gesehen, weil hier alles voller Herbstlaub liegt.
0: Eine perfekte Tarnung, Chef.
2: Hat sich also Schalupkes Hand eigenhändig vom Rest Schalupke getrennt?
1: So muss es gewesen sein. Hier wurde es wahrscheinlich einfach zu viel, dauernd Menschen erschießen zu müssen.
0: Wofür können wir denn den Schalupke jetzt dran kriegen, Chef, wenn seine Hand das Ding alleine gedreht hat, Chef?
1: Harry soll ihn erschießen.
2: Harry? Ich denke, der wäscht sich die Haare?
1: Wenn er damit fertig ist.
2: Gut, dann ist es kein Problem.
1: Ich denke, wir haben uns jetzt jeder eine Flasche Cognac verdient, was?
0: Und was geschieht mit der Appenhand, Chef, Chef?
1: Nehmen Sie mit, sie gehört dir, Robert.
0: Danke, Chef, Chef. Danke, vielen, vielen Dank, Chef. Vielen Dank, Chef.
1: Es ist Herbst, Walter. Findest du nicht auch?
2: Da könnte was dran sein. Sollen wir ihn verhaften?
1: Nein, warte noch ein paar Wochen, Walter.

0: Entschuldigung, sagen ja. Sie, sind Sie Schwede?
1: Ich? Schwede? Wie kommen Sie denn darauf?
0: Sind Sie es oder sind Sie es nicht?
1: Wieso? Sehe ich etwa wie ein Schwede aus?
0: Bitte beantworten Sie einfach meine Frage. Sind Sie Schwede?
1: Dann sagen Sie mir aber zuerst, warum Sie das wissen wollen.
0: Und schlafen Sie mit dieser Frau da, mit der Sie unterwegs sind?
1: Bitte? Ich hab mich wohl verhört, wie?
0: Ob Sie mit dieser Frau schlafen, habe ich Sie gefragt.
1: Also das wird ja immer schöner. Wollen Sie vielleicht auch noch wissen, wie viel Bier ich trinke?
0: Nein. Nur, ob Sie Schwede sind und ob Sie mit dieser Frau Geschlechtsverkehr haben.
1: Aber das geht Sie doch überhaupt nichts an. Gar nichts geht Sie das an.
0: Sie sind also nicht bereit, mir Auskunft zu erteilen?
1: Nein. Jedenfalls nicht über diese Sachen, die Sie da fragen. Das ist doch das Letzte. Gut. Kommt mir einfach so auf der Straße entgegen und fragt mich solche Sachen. Wie finde ich denn das, hä?
0: Gut, dann muss ich Sie jetzt leider erschießen.
1: Bitte? Was? Was müssen Sie jetzt?
0: Ich muss Sie jetzt erschießen.
1: Das wird ja immer schöner. Und warum?
0: Weil das darf ich Ihnen nicht sagen. So. Das ist geheim.
1: Ach so, ja. Geheim ist das also. Ne?
0: Genau.
1: Sie können mir also nicht sagen, warum Sie mich jetzt gleich erschießen werden.
0: Doch, das kann ich schon, aber das darf ich nicht.
1: Ach ja, ist ja geheim. Ja. Top Secret, ne? Verstehe. Ganz genau. Sind Sie Agent?
0: Agent, ja? Wie kommen Sie denn darauf?
1: Sehen Sie es oder sind Sie es nicht?
0: Wieso? Sehe ich etwa wie ein Agent aus?
1: Ja, das tun Sie. Allerdings.
0: Scheiße.
1: Oh, das ist ja interessant. Und für welchen Geheimdienst arbeiten Sie?
0: Das darf ich nicht sagen, das ist geheim.
1: Ach ja, natürlich, wie konnte ich das nur vergessen?
0: Richtig.
1: Kommen Sie, so geheim kann das der Geheimdienst doch auch nicht sein, dass Sie mir das nicht verraten können, wie er heißt.
2: Wahnsinnig, nicht so laut.
1: Ach ja, ich soll nicht so laut sein, wenn Sie mich erschießen,
0: nein,
1: verstehe. Das wäre dem Herrn Agenten überhaupt nicht recht, ne? Haben Sie denn gar keinen Schalldämpfer auf Ihrer Pistole?
2: Ich bitte Sie, mein Chef, der feuert mich, wenn die ganze Sache hier aufliegt.
1: Das wollen wir aber nicht, ne?
2: Nein.
1: Dann holen Sie doch mal Ihre Knarre raus und nichts wie ran an die Arbeit, Herr.
2: Okay, dann,
1: wie heißen Sie noch?
0: Das darf ich Ihnen nicht sagen.
1: Ach, kommen Sie, jetzt stellen Sie nicht so an. Mir können Sie es doch sagen. Ich bin doch sowieso gleich nicht mehr da. Ne?
0: Na gut, Mahnke. Roland Mahnke.
1: Ja. Der ist gut. Mahnke.
0: Was ist schon los?
1: Roland Mahnke. Guter Deckname für einen Agenten, wirklich.
0: Nein, so heiße ich wirklich. Hier, schauen Sie. Mein Portemonnaie. Hier. Sehen Sie, hier, das ist mein Foto, das ist meine Frau. Sehen mein, ich
1: ja,
0: und meine
1: und
0: Frau.
1: Schlafen Sie mit ihr?
0: Bitte?
1: Und nichts, war doch nur ein Scherz. Und jetzt Ihre Waffe, kann ich die mal?
0: Hier, aber vorsichtig, sie ist geladen. Ne?
1: Oh,
0: nur gucken.
1: Das nicht. Ist aber interessant. Und was ist das für eine?
0: Das weiß ich jetzt gar nicht genau. Ich habe die erst ganz neu bekommen.
1: Ach, hören Sie mal, Sie wissen nicht, was für eine Waffe Sie tragen? Das geht doch überhaupt nicht. Wissen Sie wenigstens, wie sie funktioniert?
0: Ja, sicher. Sie müssen sich hier nur entsichern, sehen Sie, und dann können Sie schon feuern. Ist an sich kinderleicht. Das ist ganz einfach.
1: Wirklich? So. Dürfte ich vielleicht auch mal?
0: Ja, aber ganz vorsichtig. Ne? Ganz vorsichtig.
1: Ja.
0: Vorsicht, so.
1: Dann hier entsichern.
0: Richtig,
1: und dann bumm. So hätten Sie das bei mir gemacht, nicht?
0: Ja, ungefähr so.
1: So, und dann machen wir dein Testament, Junge. Dein letztes Stündchen hat geschlagen.
0: Nein, jetzt bitte hören Sie auf mit dem Quatsch. Das ist doch...
1: So, du glaubst,
0: Witz,
1: das Ganze sei ein Spaß von mir, ha?
0: Ist es doch wohl.
1: Dann will ich dir mal zeigen, was mir Spaß macht, Freundchen.
0: Nein, bitte
1: ja?
0: nicht. Hören Sie auf, ich flehe Sie
1: so
0: an.
1: So sieht das
0: Tun
1: aus.
0: Sie das nicht, das ist doch auch meine Waffe. Ich
1: meine, da haben wir jetzt auch ein bisschen Angst gehabt, wie?
0: Ja,
1: haben wir uns ganz schön
0: allerdings,
1: nicht?
0: Das kann man wohl sagen. Sind Sie denn eigentlich wahnsinnig?
1: Ach, kommen Sie, jetzt nehmen Sie das doch nicht so ernst. War doch nur ein kleiner Scherz.
0: Ja, sehr lustig.
1: Was halten Sie denn davon, wenn Sie mit Ihrer kleinen Frau heute Abend zu mir zum Essen kommen?
0: Vergessen wir das Ganze.
1: Nee, ich wollte nicht kommen.
0: Lassen wir das sein.
1: Ja, wenn Sie wollen, dann kann ich auch schwedisch kochen. Ne?
0: Für nur böser Traum. Ich
1: hey, wo laufen Sie denn
0: ich
1: hin?
0: Ich habe noch einen Termin.
1: Kommen Sie nur zum Essen oder nicht?
3: Ich habe keine Lust mehr, nein.
1: Diese Agenten heutzutage sind doch alles nur Memmen.
0: Memmen?
1: Oh.
0: Meinten Sie damit eben gerade mich mit Memmen?
1: Ja, natürlich meinte ich Sie. Ich meine, so ein Schisshase wie Sie ist mir wirklich noch nie.
0: Ich vielleicht gerade mal ganz kurz meine Waffe bitte wieder haben?
1: Ja, klar können Sie Ihre Waffe wieder haben. Also sonst Sie können auch sowieso nicht damit umgehen. Also das alles... Oh!
0: Ich hasse Schweden.
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1: Ja, heute im Kulturstudio des Frühstücksradios sitzt Mirko Vagoda, graue Eminenz der DDR-Rockmusik. Er war Manager so unterschiedlicher Formationen wie der Klaus-Ripft-Kombo, der Spreewalder Stalin-Hendrix-Band in Pudis und vielen anderen.
2: Also die Mauerleichen, die habe ich auch gemanagt, Herr Hauptmoderator.
1: Richtig, Walter Ulbrichts Lieblingsformation. Die erste Grufti-Band des Ostens, lange bevor die Bengels von Depeche Mode auch nur geboren wurden. Ja, hören wir doch den Staatsratsvorsitzenden selbst auf dem 11. Plenum des ZK der SED im Dezember 1965 zu Problemen des Perspektivplans bis 1970 erklärte Walter Ulbricht seine Liebe zur Rockmusik.
3: Ist es denn wirklich so, dass wir jeden Dreck, der vom Westen kommt, nur kopieren müssen? Ich denke, Genossen, mit der Monotonie des Je, Je, Je und wie das alles heißt, ja, sollte man doch Schluss machen.
2: Ja, das hat uns einen wahnsinnigen Ansporn gegeben damals. 65 war das, glaube ich. Ich habe gerade eine 80-jährige Haftstrafe abgesessen in Bautzen, welche vorgetäuschte Republikflucht. Ne?
1: Moment. Vorgetäuschte Republikflucht? Was ist das denn?
2: Naja, wenn man eben was werden wollte in der Szene drüben, dann musste man halt mal einen Fluchtversuch gemacht haben, ne? Ist doch klar. Und ich bin also mit meiner 125er MZ bei Dachau voll in die Elbe reingesemmelt.
1: Bei allem Respekt vor den Schopauer Zweitaktern. Aber eine Zonengurke ist nun mal kein Schnellboot.
2: Na eben, hat die NVA auch gesagt. Und sie haben mir zusätzlich 20 Jahre wegen Verunglimpfung sozialistischer Industrieprodukte aufgebunden.
1: Fein. Zurück zur ostdeutschen Rockszene.
2: Ja, als die BRD mich nach 3 Monaten Haft freigekauft hat, bin ich unter falschem Namen zurück in die Ostzone.
1: Unter falschem Namen? Und das fiel nicht auf?
2: Ja, ich habe mich als Margot Honecker ausgegeben. Da hat sich keiner getraut nachzufragen. Schlaues Ding war das.
1: Trugen Sie damals auch schon diesen Vollbart?
2: Ja, wieso?
1: Nur eine Verständnisfrage.
2: Jedenfalls hat sich der Erich damals ziemlich stark gemacht für die Beatmusik bei uns in der DDR.
1: Vielen Dank, dass Sie da waren. Das war Margot Honecker bei uns im Frühstücksradio.
2: Mirko war gut dabei.
1: Wie dem auch sei. Wir hören zum Schluss einen Auszug aus dem Bericht an das ZK, ebenfalls im Dezember 1965 auf dem 11. Plenum des ZK der SED vorgetragen von Erich Honecker himself.
4: Über eine lange Zeit hat DT64 in seinem Musikprogramm einseitig die Beatmusik propagiert. Hinzu kam, dass im Zentralrat der Freien Deutschen Jugend eine fehlerhafte Beurteilung der Beatmusik gab. Sie wurde als musikalischer Ausdruck des Zeitalters der technischen Revolution entdeckt. Dabei wurde übersehen, dass der Gegner diese Art Musik ausnutzt, um durch die Übersteigerung der Beat-Rhythmen Jugendliche zu Exzessen aufzuputschen. Der schädliche Einfluss solcher Musik auf das Denken und Handeln von Jugendlichen wurde grob unterschätzt. Niemand in unserem Staate hat etwas gegen eine gepflegte Beat-Musik. Sie kann jedoch nicht als die alleinige und hauptsächliche Form der Tanzmusik betrachtet werden. Das Charakteristische all diese Erscheinungen besteht darin, dass sie objektiv mit der Linie des Gegners übereinstimmen, durch die Verbreitung von unmoralen Skeptizismus besonders die Intelligenz und die Jugend zu erreichen und im Zuge einer sogenannten Liberalisierung die Deutsche Demokratische Republik von innen her aufweichen wollen. Eins, so.

0: Firma.
1: Liebe, Intrigen, Portokosten.
2: Schicksale rund um das Wirtschaftsimperium des Fritz F. Niedmeier.
1: Eigentlich sollte die Firma jubeln. Der Prototyp ihres Schnapsglases aus Sicherheitsglas findet überall in der UdSSR höchste Anerkennung. Aber intern gibt es doch wieder einmal gewisse Unstimmigkeiten. Diesmal geht es um den genauen Standort der Firma in Russland.
3: Novosibirsk-Chef? Wissen Sie überhaupt, was das heißt? Da ist es so kalt, dass sich die Leute vor den offenen Kühlschrank setzen, um sich ein bisschen aufzuwärmen.
4: Na, ist doch prima, Schrare. Ach. Vielleicht gelingt es Ihnen, endlich mal einen kühlen Kopf zu bewahren.
5: Aber Novosibirsk? Ah, no, Chérie, ohne Mische. Dorthin gehe ich auf gar keinen Fall. Für meine russische Modezeitschrift muss ich in Moskau sitzen. Yves Saint Laurent sitzt schließlich auch in Paris und nicht irgendwo in der Provence.
6: Ah, Provinz, Suzette. Es heißt in diesem Fall nicht Provence, sondern Provinz.
5: Ach, seien Sie doch bloß ruhig. Wer kann denn ja besser Französisch, Sie oder ich?
1: Noch einmal schweift Zarkowskis Fantasie zurück zu der kurzen, aber aufregenden Affäre, die er mit Suzette gehabt hat. Und unumwunden muss er zugeben, dass sie wirklich hervorragend Französisch konnte. Aber das tut er hier überhaupt nichts zur Sache. Immer noch schwelt der Streit um den zukünftigen Standort.
3: Alarm! Alarm! Ein Schwelbrand am Stammsitz der Firma Niedmeier! Alarm! Wir rücken mit 3 Zügen aus!
1: Soweit ist es mit den Sparmaßnahmen im öffentlichen Bereich gekommen. Selbst die Feuerwehr hat keine eigenen Dienstfahrzeuge mehr, sondern muss zusehen, dass sie mit irgendwelchen Zügen zu ihrem Einsatzort gelangt. Nun gut, wer den öffentlichen Nahverkehr kennt, weiß, dass wir ihr Eintreffen in dieser Folge nicht mehr erleben werden. Also schwelt der Konflikt in der Firma weiter.
3: Wieso wollen Sie eigentlich unbedingt nach Novosibirsk, Chef?
4: Ach, vom Wollen kann doch ja keine Rede sein, Schrare. Das ist da drüben nicht so wie hier, dass man da sich das einfach aussuchen kann. Hier, gestern sind die Verträge von obersten Handelssowjet gekommen und darin ist der Standort eindeutig festgelegt. Hier steht es, Schrare. Der Standort der Firma ist Novosibirsk.
6: Meinen Sie nicht, dass sich da noch irgendwas machen lässt?
4: Freunde, ich fürchte, mit dem Ivan, da lässt sich nicht verhandeln.
3: Ach was, Ivan, der Ivan ist tot. Der neue Mann da drüben heißt Gorbatschow. Und der ist bekannt dafür, dass man mit dem über alles reden kann.
7: Echt, über alles? Meinst du, man kann mit dem auch mal über Erziehungsfragen und so reden? Du weißt, ich weiß echt nicht mehr weiter. Der kleine Erwin, der macht, was er will. Der springt mir echt schon auf den Kopf rum, ne?
4: Na und? Was ist das für ein Problem? Freu dich doch, dass mein Enkelchen so geschickt ist, dass er dabei nicht andauernd auf deinen fettigen Haaren ausrutscht.
7: Das ist es ja eben, ne? Das passiert ihm ja andauernd. Und dann fliegt er immer runter und fällt auf seinen kleinen Kopf. Und ich denke mal, das kann doch auf Dauer nicht gut sein und so. Meint ihr nicht, dass sie mit diesem Gobby mal darüber reden kann? Was ist eigentlich mit dem? Hat er eigentlich auch Kinder?
1: Hat er oder hat er nicht? Und wenn ja, wie viele? Wissen Sie es? Nein? Wir werden es Ihnen auch nicht verraten. Wir sind ja schließlich nicht im Mittagsquiz, sondern in die Firma.

0: bei Frieda und Anneliese.
1: Und? Wie nimmt das auf?
2: Oh, Heinz ist ja einiges gewohnt. Damals, als er den Unfall hatte mit dem Moped. Seine erste Frage war, ist dem Moped doch wohl nichts passiert?
1: Da hat er noch jahrelang einen steifen Fuß gehabt.
2: Ich war froh, dass man bloß der Fuß war.
1: Ja, man hatte es oft nicht leicht als Frau.
2: Ja, du. Ja, aber an den Moped, da ist noch immer alles drum und dran, nicht? Das steht noch in der Scheune.
1: Das ist ja die Hauptsache. Aber ich meine, Heinz, wie nimmt das denn auf?
2: Och, Frieda, es ist ja noch gar nicht raus, ob man nicht vielleicht doch noch was machen kann.
1: Ja, oft wird es auch noch von alleine besser.
2: Ja, und ich sag auch immer, Heinz hat schöne Jahre gehabt mit mir. Der soll sich mal nicht beschweren.
1: Nein, da gibt's, weiß Gott, noch Schlimmere.
2: Ja, weißt du noch damals? Zuerst puschierte unseren Heinz doch mit Düvelmeiers Henriette. Wenn er die gekriegt hätte, wie ständ der heute wohl da?
1: Ja, sie wäre da vielleicht schon nicht mehr und Heinz hätte das ganze Dübelmeische Hühnerimperium unter sich, ne?
2: Ja, wenn auch. Geld allein macht ja auch nicht glücklich. Und die schönen Gespräche mit mir, die hätte er dann auch alle nicht gehabt.
1: Gespräche? Puh, du bögst ihn doch bloß an.
2: Wer weiß, ob er am Ende nicht an eine hängen geblieben wäre, die ihn jeden Tag zweimal verwallackt.
1: Da ist er bei dir mit einmal pro Tag hier noch sehr gut bedient.
2: Ja, das will ich meinen. Nein, nein, nein. Heinz hat ein schönes Leben gehabt. Man soll auch nicht unverschämt werden.
1: Heute die Jugend, die will immer man bloß glücklich werden, was doch nen Blödsinn.
2: Waren wir glücklich?
1: Nee.
2: Siehste, und dabei doch so alt geworden.

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0: du mal im Stadtplan nach, wie wir am besten in die City kommen?
1: Ja, natürlich, Puzzlechen.
0: Ach, Schatz, Vorsicht, nicht vor meinem Gesicht. Ich sehe doch die Straße gar nicht mehr. Vorsicht!
1: Ja, aber ich muss den Plan aufhalten und wir sind da ganz unten. Siehst du da?
0: Vorsicht, Schatz, Vorsicht!
1: Puzzlechen, ich glaube, die nächste links wäre es gewesen.
2: Das war aus der Reihe Große Momente der Weltgeschichte. Der Stadtplan in seiner ursprünglichen Form wird nicht von allen angenommen. Deshalb entscheidet sich Christian Falk nach einem Selbstversuch, Stadtpläne künftig anders zu falten.

0: Mann, oh Mann, waren wir alle jung damals. 700 oder 800 Jahre mag es her sein, als wir diese verrückte Idee hatten mit dem Frühstücksradio. 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Was waren wir alle crazy damals. Besonders an diesem einen Tag.
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2: 27. Januar 1492. Kolumbus Meier zu Brochterbeck entdeckt die neue Welt.
3: Verdammt. Mann, ist das eine Mistüberfahrt. Indien liegt ja wirklich am Arsch der Welt. Wegen den dämlichen Pfeffer extra zig Wochen sich die Kordschuhe durchnässen zu lassen. Kriege ich nie wieder hin. Das nächste Mal sage ich Isabella, der alten Tucke, soll sich ihre Kackgewürze im Regalmarkt kaufen, wie jede andere normale auch.
4: Land in Sicht, Herr Brochterbeck, Land voraus, Land in Sicht.
3: Das hat gerade noch gefehlt. Bist du sicher, Wägele?
4: Herr, sicher, ein brutal großer Kontinent, der liegt mitten im Weg, den kann man unmöglich umfahren.
3: Das mal wieder typisch Verkehrshinweis. Haben die doch um halb nichts von gesagt. Mistbraten. Los, kommt runter, Wägele. Wir gehen an Land. Ey, Idioten. Was fällt euch eigentlich ein, euren dämlichen Kontinent hier mitten durch den Atlantik zu knallen, hä? Wohl einen an der Waffel. Das kann ich euch sagen. Das gibt Punkte. Wägele. Notier dir die Namen. Wir melden die ganze Bagage nach Flensburg wegen Gefährdung anderer Verkehrsteilnehmer. So ist das richtig, Wägele. Mach sie fertig.
5: Total lustige Name, Tio.
3: So, Burschen, komm du mal her. Ja, du Sportsfreund. Sag mal, wie heißt dieser dämliche, im Weg rumliegende Kontinent eigentlich?
6: Frühstücksradio.
3: Sprich deutlicher.
6: Frühstücksradio.
3: Wohl nicht ganz dicht, Rothaut, wa? Wägele, komm her. Sag mal, Wägele, wir können doch unmöglich der alten Isabella erzählen, wir hatten einen neuen Kontinent entdeckt mit Namen Frühstücksradio. Die verband uns auch glatt für Jahrhunderte hin, was, Wägele?
7: Ja, das ist brutal richtig, Herr Brochterbeck. Ja. Ich würde sagen, wir nennen den Kram hier einfach nach unseren beiden Bedienungen da in der Imbissbude da vorhin. Amanda und Erika. Da freut die sich und wir können mal wieder abends so richtig eine durchziehen.
3: Super Idee, Wägele. Amerika. So machen wir das, so kriegen wir die Tucken rum. Ey, Rothäute, ihr seid nicht ganz dicht in dem Bier, einen Kontinent Frühstücksradio zu nennen.
7: Los, Herr Brochterbeck, mir haut ab, gell? Lass die Idioten doch in Ruhe, Spinner. Frühstücksradio, wie sich das schon anhört.
3: Ja, total.
7: Brutal, blödsinnig sowas.
3: Rotz sie aus, Wägele, mit deinen Witzen. Rotz sie aus.
2: Leider entlarvte Königin Isabella von Spanien die kleine Schurkerei der beiden Seefahrer und verbannte die zwei Scharlatane für alle Zeiten auf den Kontinent, den sie selber entdeckt hatten, in das Frühstücksradio.

0: ich bin Gisela und sitze gerade zu Hause und warte darauf, dass ich von den anderen abgeholt werde. Holgi, Jaro und Kalle. Meistens kommen sie ja zu spät. Da kann ich ja wohl eben noch mal ins Badezimmer und mich ein bisschen nachsminken oder noch mal auf Klo. Weil die halten ja nie an, wenn man muss. Einmal, das war peinlich, da musste ich so nötig. Mist, da sind sie. Erzähl ich euch ein anderes Mal.
1: Wir sind gut drauf und fahren zusammen zur Arbeit.
2: Bei allem Verständnis für die kulturelle Andersartigkeit des Osteuropäers, Jaro. Aber dieses Huhn hier im Auto, das geht echt zu weit.
0: Bei mir hat's schon auf den Plischi-Rock gekackt. Toll, wie krieg das denn raus?
3: Bei der nächsten Ampelpflicht, da flattert man in den Graben.
4: Ist nix, Flattermann. Ist Danuta, Freundin von Jaro.
3: Kackt Danuta auf meinen Sitz, ist Polen verloren.
0: Aber auf meinen Plischi-Rock, wa? Das ist okay, wa?
2: Ey, was denn das hier hinten, ey, dieser Glibber? Guck mal,
0: Holgi hat ein Ei gelegt.
2: Was?
0: Holgi hat ein Ei gelegt.
4: Holgi, du Mörder.
2: Wieso denn?
4: Du hast das Kind von Danuta tot gemacht.
3: Danuta. Das Kahlgeruff der Suppenhund fliegt in den Graben, Kollege.
4: Danutschka, arme Danutschka, du komm zu Papa. Hast nicht nur Kind verloren, sondern auch noch Heimat verlieren.
0: Kalle, lass Danutschka doch hier bei uns leben, im Mercedes. Kleine Danuta soll nicht im Graben ihre Kinder zur Welt bringen.
3: Wie viel kriegt die fette Henne denn noch?
4: Danuta ist meine kleine Freundin. Wer Danuta was tut, der tötet Seele von Jaroslav.
0: Sau, es hilft dir, dass deine Danuta immer bei dir bleiben darf.
2: Und mal eine Zwischenfrage, Jaro. Was willst du eigentlich mit dem Huhn in der Fleische?
4: Papa machen und essen zu Frühstück.
5: Was?

0: Firma.
1: Liebe, Intrigen, Portokosten.
2: Schicksale rund um das Wirtschaftsimperium des Fritz F. Niedmeier.
1: In der Firmenkantine zieht Frau Graumann wieder mal alle Register ihres Könnens. Schließlich gilt es, einen anspruchsvollen Gourmet zu beköstigen. Immobilienmakler Ella Brake, der bereits hungrig an den Töpfen schnuppert.
3: Liebe Frau Graumann, darf ich fragen, mit welcher Köstlichkeit Sie mich heute verwöhnen?
4: Ach, lassen Sie sich doch überraschen, Herr Ella Brake.
3: Oh, wie ich Sie liebe, Ihre Überraschungen. Wie ist gleich noch die Delikatesse, an der ich mich gestern laben durfte?
4: Ach, Sie Schmeichler, das waren doch bloß in Pansen gesottene Kuhaugen. Ein ganz gewöhnliches niedersächsisches Nationalgericht.
1: Überhaupt dürfte es allein Frau Graumanns liebevoller Betreuung zu verdanken sein, wenn sich Ella Brake in der Firma inzwischen wie zu Hause fühlt.
3: Zumal man bedenken muss, dass ich, und ich nehme mich da persönlich ganz und gar nicht aus, kein eigenes Zuhause mein eigen nennen kann.
5: Sie als Makler haben keine Wohnung, aber Sie sitzen doch an der Quelle. Warum vermitteln Sie sich denn da nicht selber etwas?
3: Aber wo denken Sie hin? Wir Makler, und ich spreche ganz eindeutig von der Makler-Mafia als einem Ganzen, haben heutzutage viel zu hohe Gebühren. Die müsste ich doch dann selber an mich zahlen. Wissen Sie, das kann ich mir überhaupt nicht leisten.
5: Ah ja, verstehe.
3: Wer würde schon an allen, die mich vermieten? Wie Sie wissen, genießen wir Makler kein hohes Ansehen in der Bevölkerung. Und dies sicherlich nicht zu Unrecht.
4: Herr Ella Brake, das Essen ist fertig.
3: Entschuldigen Sie mich bitte, aber den Pflichtruf.
5: Sagen Sie, war das nicht Frau Graumann, die da rief?
3: Ja schon, aber wenn man derart sklavisch wie ich seinen Magen verpflichtet ist und der immense Umfang meiner Leibesfülle spricht ja ganz und gar eine deutliche Sprache,
5: ja,
3: dann können Sie sich wohl denken, welche Pflicht mich rief. Nun, liebe Frau Kramann, was haben Sie denn heute Schönes gekocht? Ah, Harzer Roller mit gepörkelten Lakritzestangen, mein Leibgericht.
1: Ehe uns schlecht wird, begeben wir uns lieber auf eine Krisensitzung, die Firmenchef Niedmeier kurzfristig anberaumt hat.
5: Schare?
6: Ja?
5: So ein Makler ist einfach zu teuer für uns.
6: Kein Wunder, Chef. Bei den 15 Riesenportionen, die Ella Brake täglich in der Kantine verputzt, das geht ins Geld, Chef.
5: Ja, um Himmels Willen. Und dazu kommen auch noch die Gebühren, die dieser raffierige Hausabschneider von uns verlangt. Ach, mein lieber Ella Brake, das ist ja schön. Ja, wir sprachen gerade von Ihnen. Ja.
3: Verzeihung, ich dachte, hier sei das Klo. Oh, ich glaube, ich platze.
5: Was hat er denn, Schrauben?
6: Na, was

0: Frieda und Anneliese.
1: Ich gratuliere dich ganz herzlich zum Weltfrauentag.
2: Was ist das denn für modernen Schied? Kommt das auch aus Amerika?
1: Nein, aus der Ostzone.
2: Und sowas machst du mit?
1: Ich dachte, man könnte es dir gegenüber mal erwähnen, dass du auch merkst, dass du eine von uns bist. Sonst käme man wirklich nicht drauf. Mit deinem ewigen Ziegenbart im Gesicht und die Haare auf der Brust, die schierterigen Gummistiefel an der Föte. Siehst aus wie ein rumänischer Waldarbeiter, davon das Rückepferd.
2: Tragen die in Rumänien Gummistiefel, die Pferde?
1: Die haben kein Geld für Hufeisen.
2: Rumänien, du unbekannte Welt, jenseits der Kaputten.
1: Karpaten heißen die, du Frau von Welt, du.
2: Was hast du mir mitgebracht zum Weltfrauentag?
1: Konfekt, damit du noch dicker wirst. Aber du könntest mir ja auch was anbieten, ich bin schließlich auch eine Frau, nicht?
2: Daher pfeift der Hase, du kommst wegen den Alkohol hierhin.
1: Nicht nur, also ein paar Schnittchen wären auch ganz schön.
2: Ich finde, Männer sollten uns was schenken zum Weltfrauentag und nicht wir Weiber untereinander.
1: Was für Männer? Du hast keinen mehr?
2: Gott sei Dank, der Kelch ist an mir zerbrochen.
1: Ja, der Kerl, der geht so lange zum Kelch, bis er bricht. Mein Heinz jedenfalls.
2: Och, liegt Heinz schon wieder kanonendick in der Waschküche?
1: Du, ich weiß es nicht wo. Meist finde ich ihn irgendwo wieder, beim Putzen oder Abmisten oder so.
2: So, Anneliese, Prost, auf dem Weltfrauentag. Ja. Wenn's uns nicht gäbe, dann gäb's auch keine Männer.
1: Da haben wir schön was angerichtet.
2: Ja.

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0: Ja, da steckt schon ein Schuss Unzufriedenheit mit drin, wenn Dalia Lavi 1970 »Oh, wann kommst du?« singt. Unzufriedenheit und Langeweile, die sich fast zwangsläufig bei zunehmender Freizeit immer öfter einstellt. Ulrich Bentrup in Kiel. Sie sind Diplom-Freizeitpädagoge. Was sagen Sie dazu?
1: Du, es ist ja irgendwie so, ne? Ich meine, wo heute alles automatisiert ist und nur noch Dallas und Nase vorn Verdummungsprogramm läuft, ne? Du weißt schon, was ich meine.
0: Ja, klar.
1: Da bist du doch irgendwo gezwungen, da zu sitzen und aufzupassen, dass mal was Unerwartetes passiert, ne?
0: Ja, das ist wahr.
1: Ich meine, wenn es passiert, okay, dann stürzt wieder irgendwo ein Flugzeug ab. Gut. Aber wenn nicht, dann hast du Pech gehabt, ne? Dann hast du irgendwo so ein Sensationsdefizit, ne?
0: Ja, verstehe. Sie sind also dafür, dass jeder die Sensation selber in die Hand nehmen soll. Aber ist das denn in der Praxis überhaupt realisierbar?
1: Ja, dafür musst du dir natürlich einen Freiraum schaffen, ne?
0: So, ja.
1: Deswegen gibt's ja hier auch bei uns das Sensationshaus. Das heißt, alles, was schrill ist und dich irgendwie gut draufbringt, das ist bei uns möglich.
0: Ach ja? Dann nennen Sie uns doch bitte mal ein paar Beispiele, Herr Bentrup.
1: Ja, also der Dieter zum Beispiel, der sammelt bei uns Aschenbecher,
0: ne? Das ist ja interessant.
1: Im Moment haben wir auch gerade eine Ausstellung am Laufen, also der hat jetzt schon 18 Stück und hat die alle selber geklaut, ne?
0: Ah ja.
1: Ja, und der Hans, der spielt irgendwo Theater, ne? Auch ganz toll. Und der Jan, der bartet ganz geile Taschentücher, ne? So mit Smileys drauf und so.
0: Oh, ne? Liegt völlig im Trend, ja. Und Dalia Lavi, die war ja auch eine Zeit lang in ihrem Sensationshaus, ne?
1: Ja, mit der Dali war das schon so ein bisschen schwieriger, ne?
0: Wieso?
1: Die hat also... Ey, hörst du mal jetzt auf damit? Ich telefoniere gerade mit dem Fernsehen. Scheiße. Wo war ich? Ah ja, bei der Dali. Ja, aber die haben wir alles versucht, aber selbst Aktzeichnen wollte sie ja nicht, ne? War jetzt so brutal.
0: Ja.
1: Na, kann ich auch irgendwo verstehen, ne? Ja, und dann haben wir ihr vorgeschlagen, sie sollte es doch mit Singen versuchen. Und das war dann auch okay, ne?
0: Ja, und diese interessanten Texte, wie sind die denn entstanden?
1: Ja, zuerst wusste sie ja überhaupt nicht, was sie singen sollte, aber als sie dann ihr altes Tagebuch gefunden hat, ja, da war dann die erste LP eigentlich auch schon fertig, ne?
0: Ach, das ist ja toll. Haben Sie denn heute auch noch Kontakt zu Dalia Lavi, Herr Bentrup?
1: Nee, du, ich weiß ja nicht mal, ob die noch singt. Vielleicht ist ja auch ihr Tagebuch alle oder so.
0: Das kann sein,
1: ja. Dann könnten sie ja mal wieder zu uns kommen, ne?
0: Ach, das wird sie sicher auch tun, wenn sie das jetzt hier hört.
1: Ja.
0: Vielen Dank, Herr Bentrup, nach Kiel.
1: Ja, danke, du.
0: Wiederhören.

0: Momente der Weltgeschichte.
1: Signore, scusi, eh? Due cappuccino, eh? Ist alles prima, eh?
2: No, nichts wollen, null bestello. Indien, Indianer, du Indianer.
1: Ah, Indiana, eh? Pizza Indiana, ja, sì, ist prima. Prima pizza, eh? Grappa cappuccino cannelloni, eh? Ist alles prima, eh?
2: No, pizza. Indien, wo es geht nach Indien. Du wissen, wo ich lang muss.
1: Lambrusco, ja, sì, bene. Uno, due, tre, ist alles prima. Alles prima.
3: Aus der Reihe Große Momente der Weltgeschichte hörten Sie heute Christoph Kolumbus verfährt sich. Venedig, Montag, 16. April 1493, Carlos Pizzeria.

0: Ferkel, mal eine ganz private Frage. Weißt du, wie man das Glück auf Erden erlangt?
1: Keine Ahnung, Kurt. Aber wenn einer die Lösung gefunden hat, dann sicher du.
0: Genau, ist mir nämlich gerade erst eingefallen. Mit dem Hammer zuerst an den Kopf und dann auf den Wurm kloppen. Ja?
1: Ja, gegen solche einfachen Rezepte erscheinen natürlich die Bibel oder der Koran in der Tat etwas langatmig. Ja.
0: Genau. Voll die Laberei. Glücklich sein heißt nix blicken und nix ficken.
1: Ja.
0: Ja.
1: Wird immer kompakter.
0: Meine Theorie. Meine Religion.
1: Ja. Wird immer kompakter, dein Religionsansatz, würde ich mal sagen.

0: gut. Alle Achtung.
1: Ebbe im Brägen und im Schlübber.
0: Auch nicht schlecht formuliert. Ne? Ja. Also, nur vielleicht trotzdem noch eine ergänzende Frage zum Prozedere. Es kostet doch einiges an Überwindung, sich mit dem Hammer zuerst das Gehirn und hernach auch noch das Gekröse zu zerdeppern. Also ich meine, meinst du, der nach Glück strebende Mensch ist dazu in der Lage?
1: Das ist natürlich nichts für solche, die keinen Hammer haben.
0: Ja, ja, aber ich meine, das dürfte wohl das geringste Problem sein, oder?
1: Weißt du überhaupt, was ein amtlicher Hammer kostet heutzutage?
0: Nein, das weiß ich nicht, aber ich meine, wenn es um so weitreichende Entscheidungen wie das Pulverisieren des Peniden geht,
1: ja,
0: dann dürften doch selbst astronomische Hammerpreise kein wirkliches Hindernis darstellen.
1: 249 Mark.
0: Was?
1: Kostet ein amtlicher Hammer.
0: Amtlicher Hammer, ja. Amtlicher Hammer. Sag mal, die Dinger gibt's doch schon für unter 10 Mark.
1: Ja, nur Schrott. Einfacher Billigstahl. Ungekeilte Schäfte aus kurzfaserigen Hölzern und so weiter.
0: Also um deinen schrumpeligen Wurm zu zermanschen, braucht man doch kein Präzisionsinstrument.
1: Was schätzt du, Ferkel, wie oft man das macht im Leben? Seinen Wurm kaputt kloppen. Nur eine Zahl. Sag irgendeine Zahl, wie oft?
0: Na, einmal, wie oft sonst?
1: Eben. Und dazu ist das beste auf dem Markt befindliche Gerät doch wohl gerade gut genug, oder?
0: Kann man also zusammenfassend sagen, Kurt, dein Weg zum Glück scheitert an den außerordentlich hohen Preisen für amtliche Hämmer?
1: Genau. Der kleine Mann ist wie immer der Angeschissene. Die reichen Schweine kloppen sich die Würmer kaputt. Und unser eins bleibt nur der Suff. Prost.
0: Prost, Kurt. Prost. Schon eine traurige Welt.
1: Ist eine traurige Welt.
0: Was bleibt uns da noch zu sagen in so einer Welt? Hm?
1: Wenn ich Gertrud nicht hätte, ne?
0: Was wäre dann, Kurt?
1: Hätte ich mir schon längst einen Strick an den Brägen gemacht. Oder rostige Nägel gefressen oder meinetwegen auch verzinkte, ne? Hm. Oder eine Badezimmerarmatur, volles Rohr hinten reingeballert.
0: Schon gut, gut. Gertrud ist ja da und alles wird wieder gut. Hm?
1: Und wenn diese Arschkrampen jetzt hier eine Schnellstraße durch die Gertrud legen oder an Tresen ihren dämlichen Atommüll verbuddeln würden, und dann ist der ganze Tzatziki verstrahlt. Und wir müssen uns beim Saufen vermummen. Und die Bullen beballern uns mit Wasserschmeißern. Und wenn wir das Wasser aus Versehen schlucken, gehen wir tot. Manchmal habe ich richtig Angst vor der Zukunft, Gürgen.
0: Oh Gott, wirklich. Beruhig dich. Hier bei Gertrud bist du vollkommen sicher. Hier kann denn nichts passieren, Kurt. Du bist wie in Abrahams Schoß hier, wirklich. Ganz ehrlich.

0: Sie reiten für Freiheit und Gerechtigkeit. Die drei Musketiere. Heute
1: bei den Schotten.
2: Ah, da sind sie alle drei. Hey, McRib, sie und auch du, Elena Chicken McNugget.
3: Dort ist auch ihr Anführer, McDonald.
2: Das wird ein Schmaus und Gemetzel.
3: Auf sie, Musketiere.
4: Harr, harr. Harr.
1: Das war die 1289. Folge der drei Musketiere. Sie hörten bei den Schotten.

0: Der kleine Tierfreund.
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3: Nee, also das ist mal vollkommen übertrieben, ne? Das tut an sich gar nicht so weh, ne? Sie müssen sich das so vorstellen, so ein Crashtest, das ist ja mal nur ein Test, ne? Also gar nicht richtige Bedingungen wie draußen beim richtigen Unfall, ne? Sie können also gerne Knieschütze oder manche haben da auch ganz gerne so ein Sackschutz, ne? Wofür weiß ich gar nicht so genau, ne? Ja, und dann nehmen Sie die Brille ab, setzen sich in das Auto, das wird dann auf 120 Stundenkilometer beschleunigt. Da können Sie sich dann entspannen, ne? Zeitung lesen oder so. Macht ja alles der Computer, ne? Und nach 40 Metern ist dann diese Mauer, ne? Sonst nichts, ne? Da fahren Sie dann vor. Bremsen brauchen Sie ja auch nicht, ne? Das kommt ja dann automatisch, ne? Durch den Aufprall, ja. Und ich meine, wird ja auch gut bezahlt, ne? Oder? Ja, das Ganze, das dauert ja maximal 10 Sekunden, ne? Was? Ja, sicher. Für die 10 Sekunden kriegen Sie eine Mark. Tja, aber da kommen Sie auf einen Stundenlohn von 360 Mark. Ja, das gibt's ja ganz selten heute, ne? Also selbst manchen Manager, der... Ja, und Sie sind ja ein Ungelernter sozusagen, ne? Ja, müssen Sie sich mal ausrechnen. Theoretisch, eine Mark in 10 Sekunden, das wären am Tag 2.880 Mark. Und in der Woche, also selbst bei einer 35-Stunden-Woche, 12.600 Mark. Überlegen Sie mal, was Sie sich davon alles kaufen könnten, ne? Ja, und das nur für ins Auto steigen und vor die Wand fahren? Lassen. Verstehen Sie? Fahren lassen, ja? Das ist es ja. Sie brauchen ja gar nichts zu tun dabei, ne? Na, wie wär's? Wollen Sie nicht doch mal eine Probefahrt machen? Sehen Sie, wusste ich doch, dass Sie Spaß dran haben. Dann setzen Sie sich mal hier ins Auto, gell? Ja, so, ich mach mal die Tür zu. Kommen Sie, ich nehme Ihre Brille. Ja, die brauchen Sie ja jetzt nicht mehr. Möchten Sie was lesen? Na gut, dann geht's los. Achtung!
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0: der Weltgeschichte.
1: Unverschämtheit,
2: hört sie auf jetzt. Ausverkauft, ausverkauft. Das hier ist die letzte Karte. Bitte schön, der Herr. Einmal für Sie. Erste Klasse. Raucher oder Nichtraucher?
1: Hm? Oh, der ist doch gar nicht dran. Schweinerei.
3: Raucher, bitte.
1: Schweinepriester.
3: Seht ihr Pech gehabt?
1: Ha, ha, ha.
3: Hättet ihr euch halt etwas früher anstellen müssen.
2: So, Herr Rempel, herzlichen Glückwunsch. Die letzte Karte. Einmal Titanic, erste Klasse. Raucher, ich wünsche Ihnen viel Vergnügen.
3: Dankeschön.
4: Aus der Serie Große Momente der Weltgeschichte hörten Sie heute Das letzte Vordringeln des Herbert Rempel. Nirvana Reisebüro, Abteilung Pauschalreisen, 4. März 1912.

0: Tja, kommen Sie durch näher. Ich habe gerade 10 Minuten Zeit. Kann ich Ihnen das hier mal zeigen? Ich bin hier als medizinischer Bademeister angestellt. Und da gehören die Wickel, die Auflagen, Kompressen und natürlich auch Packungen zu meinem Aufgabengebiet. Gerade Packungen, die haben ja eine besonders starke örtliche Tiefenwirkung, wissen Sie ja. Sie kennen wahrscheinlich alle die Fango-Packung. Das ist ja so eine Art Eselsbrücke, sagen wir immer. Also der Name Fango, das heißt fang oben an, Fango. Die ist aber bei uns nicht mehr so angesagt, weil der Patient dann doch schnell, also ich meine, wenn der Kopf in den Schlamm getaucht wird, ja, weil der Patient dann doch ziemlich schnell, ja, aufgibt, will ich mal sagen. Nein, bei uns gibt es eine neue Packung, da fangen wir unten an, da hat der Patient dann länger was von. Also die ist ganz speziell von mir entwickelt, da setzt sich der Patient hier in so eine Art Kübel mit nichts an, versteht sich. Ehering und Ketten werden vorher abgenommen, wenn Sie vielleicht mal so freundlich wären. Hm, ja, ist das Weißgold? Was? Platin? Ach so, naja, ja, schade, naja, macht nichts. Ja, und jetzt steigen Sie mal hier in diesen Kübel rein. Diese Maschine hier wird nun, die Maschine ist übrigens von Liebold Hochbau geleast, sollte ich sagen. Das ist aber ein ganz normaler Mischer. Da wird der Beton angerührt und dann über diese Rutsche da vorne in die Wanne reingeleitet. Tja, das fühlt sich am Anfang schon ein bisschen komisch an Füßen, aber sobald es hart geworden ist, spüren Sie das sozusagen gar nicht mehr. Das wird also bis zum Hals gemacht, diese Packung. Moment, ich halte mal gerade Ihr Mikro. Ja, und ja, dann so nach 2 Stunden etwa, da sind dann sämtliche Hautausschläge, Ekzeme, Durchblutungsstörungen und was sie alles so haben, das spielt alles keine Rolle mehr. Sollte man allerdings nicht so oft machen, diese Packung, aber meistens sind ja, wie gesagt, nach dem ersten Mal schon sämtliche Beschwerden vergessen.
1: Beton. Es kommt drauf an, was man draus macht.

0: Neues aus Plattengülle.
1: Erwin fragt nach.
2: Du, Barbie, meine Frage unter Männern.
3: Ich leihe dir kein Geld zum Saufen. Keine Chance, Bildchen.
2: Nee, da kommen wir später mal zu. Ich wollte erst mal wissen, was eine Beschneidung ist.
3: Ja, wo hast du das Wort denn aufgeschnappt?
2: Ergün, ne, der außer E. Der muss nämlich zur Beschneidungsparty von seinem kleinen Bruder.
3: Ach so, ja. Wahrscheinlich geht das da um eine Frisur. Die Moslems, die frisieren sich im kleinen Familienkreis. Da schneiden die sich
2: so die Haare. Was faselst du für einen Scheiß? Es geht um den Pillermann. So viel habe ich wohl schon rausgekriegt.
3: Pillermann? Ja, nee, richtig, wo du sagst. Die andere Beschneidung, genau.
2: Genau, und was machen die dann nun mit? Schneiden die den komplett weg bei den Türken?
3: Dann wären die ja schon lange ausgestorben.
2: Und was machen sie dann nun mit? Anspitzen? Quer, der Länge nach oder wie oder was?
3: Du hast ja sicher schon mal bei dir zufällig in die Hose geguckt und siehe da, was hast du da gesehen?
2: Ja, was wohl? Mörderriemen, was sonst?
3: Ja, genau. Und vorne dran, da ist so, wie soll ich sagen, so Haut vor.
2: Ich sag dir jetzt mal ein Geheimnis, Papi. Bei mir ist auch sonst überall Haut vor. Guck mal hier, am Ohr, am Arm.
3: Ne? Ja, richtig, ja. Aber die vorne am Glied, die braucht kein Mensch. Und deswegen schnippelt der Musulmane die da einfach weg. Übrigens auch der Jude und der Amerikaner. Zack, zack, alles weg, radikal.
2: Ach so, und warum machen wir das denn nicht?
3: Wir waschen uns da anstelle der Beschneidung.
2: Ich nicht.
3: Ja, dann Licht aus, Messer raus.
2: Okay, gewonnen. Wo ist die Seife, Papi?
3: Da unten.
2: Nee, Alter, darauf falle ich nicht rein. Schluss für heute.

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3: So, Pavian, da bin ich. Ehrlich gesagt habe ich aber eigentlich gar keinen Bock im Wald rumzueiern.
4: Was?
3: Weil nämlich im Koma, ne? Da legt nämlich DJ Asshole heute nach seiner TV-Sendung noch auf.
4: Ja, reiß dich bloß zusammen, Hönefeld, ja? Ein deutscher Junge marschiert frohlockend durch die Flur, wenn der Frühling kommt. Ja.
3: Fuck,
4: was, bitte?
3: Ey, sag mal, wer ist denn der Wurzelsepp mit der kurzen Hose da, Paven?
4: Vorsichtig, ja. Das ist Onkel Burkhard, der Fähnleinführer von den St. Wilfried-Pfadfindern, ja? Er ist zu deiner persönlichen Ausbildung hierhin abkommandiert worden. Ja.
5: Tom, Tom, TKT, Erwin.
3: Hey, Alter, alles Roger?
5: Wenn ich Tom, Tom, TKT sage, da musst du antworten mit Pim, Pim, Kukuru. So, das üben wir jetzt mal.
3: Kommt
5: denn
3: noch klar?
5: Tom, Tom, TKT, Erwin.
4: Na los, sag schon was, Hönefeld. Onkel Burkhard wartet.
3: Der Schlüpfermann kann warten, bis ihm die weißen Stelzen aus der kurzen Hose faulen, ey.
4: Benimm dich ja, Bürschchen, ja? Onkel Burkhard macht das nur mir zu gefallen. Wir kennen uns doch aus holländischer Kriegsgefangenschaft. Ja.
5: Lass nur, Pavian, den jungen Typ, den bändigen wir
4: ich
5: schon.
4: Ich weiß nicht.
3: Wenn du dich da mal nicht geschnitten hast, Schlüpfermann.
4: War was?

0: ja, Schlitzi, ist ja gut. Wir wissen, dass der ganze Wald zu deinem Revier gehört. Du musst nicht immer zu alles markieren. Also komm jetzt, wir müssen weiter und noch diesen ganzen Korb voll wilden Mais sammeln. Für Dads Medizin, damit er wieder ganz schnell gesund wird. Wo er doch mit dem Kopf auf der Kreissäge eingeschlafen ist und dann nicht merkte, als sie wieder anging. Schlitzi, das hört sich ganz nach Sheriff Pellerman an. Bestimmt hat er gerade wieder einen Schurken erschossen. Los, da laufen wir hin. Hallo, Sheriff Pellerman. Haben Sie wieder einen Verbrecher erlegt?
1: Was? Nein, Timmy, nein. Nur ein Hirsch, ein Reh, ein Pferd. Hä? Nein, es war doch ein Pferd. Ein Hirsch war es, ja, das glaube ich jedenfalls. Ja.
0: Ach so, und wer ist der tote Mann mit dem grünen Filzhut und der kurzen Lederhose da unter dem Laub?
1: Wer? Ach so, da, ja. Oh, ja, den hatte ich ja noch gar nicht bemerkt. Muss wohl jemand irgendwann hier liegen lassen haben, Timmy, ja, nicht?
0: Er ist aber noch ganz warm, Sheriff Pellerman.
1: Ja, ist ja auch Sommer, Timmy, ja.
0: Und wo ist eigentlich der Hirsch?
1: Welcher Hirsch?
0: Der, den Sie erschossen haben.
1: Ach so, der Hirsch. Ja, ja, der ist doch mal weg zum Arzt. War ja nur ein Streifschuss. Aber weißt du was? Jetzt hilfst du mir mal schnell, den Mann hier etwas mit Laub zuzudecken.
0: Gern.
1: Damit die Spaziergänger keinen Schreck kriegen. Nicht wahr, Timmy?
0: Sagen Sie, wann kommen Sie uns eigentlich mal wieder besuchen, Sheriff Pellerman? Mom ist auch wirklich nicht mehr böse, dass sie das letzte Mal unser Klo kaputt gemacht haben.
1: Ja, ich weiß auch nicht, wie es zu dieser Explosion kommen konnte. Gewöhnlich halten diese Schüsseln ja einiges mehr aus. Aber ich komme gern mal wieder vorbei und dann spielen du, ich und Schlitzi, dein kleiner Japaner, wieder mal Onkel Doktor, nicht wahr, Timmy?
0: Oh ja, gerne. Spielen wir dann auch wieder Urologe?
1: Ja, aber gern. Und Timmy?
0: Ja?
1: Das mit dem seltsamen toten Mann mit den Einschüssen hier.
0: Mhm.
1: Das bleibt unser kleines Geheimnis, ja?
0: Mhm.
1: Streng geheime Ermittlung. Du verstehst, ha?
0: Aber klar doch.
2: Ja, hallo, Herr Sheriff. Darf ich Sie wohl mal stören?
1: Aber sicher doch, sehr gern. Und wie kann ich Ihnen helfen?
2: Nun, ich suche meinen Freund und Wanderkumpanen. Ich habe ihn irgendwie verloren. Er trägt einen grünen Filzhut und kurze Lederhosen. Haben Sie ihn wohl gesehen?
1: Nein, ich glaube nicht.
0: Aber Sheriff Pellerman, genauso sah doch der tote Mann aus, den wir hier eben verscharrt haben.
2: Was? Ja, aber das ist ja... Seppi, mein Freund, du bist tot? Sie haben ihn erschossen? Sie Mörder, Sie?
1: Nun ja, das war ein kleines Missverständnis.
2: Das will ich melden, Sie Verbrecher. Ich mach Sie fertig, dass Sie das nur wissen.
1: Timmy. Ja? Ich glaube, du musst mal ganz schnell weg jetzt, ja? Ganz schnell los. Ich habe deine Mom rufen gehört.
0: Ah.
1: Und es sind immerhin 4 Meilen für dich, ja?
0: Oh, Timmy. Hatte ich gar nicht gehört. Danke, Sheriff Pellerman. Dann mal schnell weg. Wiedersehen, Sheriff Pellerman.
1: So, und jetzt hören Sie. Es war doch nur ein Versehen. Haben Sie noch nie versehentlich jemanden erschossen, ne?
2: Natürlich, wer nicht? Aber das ist mir scheißegal. Ich melde das hier und Sie können mich nicht daran hindern. Sie nicht! Sonst müssen Sie nämlich auch mich erschießen. Wissen
1: aber
2: Sie
1: lassen Sie uns doch erstmal reden.
0: Oh, weißt du was, Schlitzi? Wir können richtig glücklich sein, dass wir unseren Sheriff Pellerman haben, ne? Solange der bei uns ist, müssen wir keine Angst haben, dass irgendwo wahnsinnige Mörder herumlaufen.

0: Hören Sie jetzt in unserem Programm Frau Anneliese.
1: Ach, bei Bredemeyers auf die Irdile war Tanz in den ihren Mai. Ja, von der Schweinekasse. So was Herrliches mit Kombo-Klopperei und allem, was dazugehört. Überall war das liebe Birkengrün an den Balken festgetackert. Bloß die Dorfstraße sieht jetzt mehr aus wie eine Indianer-Gedenkstätte. Ebenso schön. Was haben wir getanzt zu die flotten Klänge von Brakensiegs Friedel, seine Bläsergruppe? Spielen ja größtenteils alles Posaunenchormitglieder mit. Und davon hatte wohl Pritzels Gustav Wind gekriegt. Der Pritzel, der sich immer mit Herr Kreis Posaunenwart anreden lässt. Jedenfalls, ich bin gerade bei so einer gekonnten Linksdrehung, Bein in der Luft, platzt Pritzels Gustav, der Kreis Posaunenwart, mit hochrotem Kopf auf die Diele, rempelt mich, ich flieg mit mein gutes Jerseykleid in Friedas Kartoffelsalat. Die saß ja den ganzen Abend mehr am Rande und haute sich einen Salat nach dem anderen rein. Konnte nicht tanzen wegen ihren eingewachsenen Zehennagel. Jedenfalls, Pritzel stürzt auf die Bühne und schreit, aufhören, aufhören. Das wären kirchliche Instrumente und die dürfte man nicht für so primitive weltliche Zwecke missbrauchen. Er würde den Pastor melden. Dabei war der ja der Schlimmste von allen. Hatte mit dem Vorkonfirmanden den ganzen Abend Cola Rum wetttrinken gemacht und kroch nur in dem Moment, wo die Musik aufhört, unseren Tresen vor und schrie immer, weiterspielen, weiterspielen. Und wir schrien alle, ausziehen, ausziehen. Das ließen die von der Combo sich nicht zweimal sagen und den gab's ein Durcheinander. Pritzels Gustav rief immer, nicht vor den kirchlichen Instrumenten und nur über meine Leiche. Und dann kam der Sparklub der Schweinezüchter mit aufgekrempelte Ärmel auf die Bühne und da wäre ich am Pritzelstelle aber gelaufen. Er aber nicht. Oh, und so nahm denn der Abend seinen Lauf. Nee, war ganz herrlich und so abwechslungsreich. Und aufräumen braucht man zum Glück auch nicht, weil Bredemeyers am nächsten Tag abgebrannt sind. Och, was freue ich mich schon auf Tanz in meinem nächsten Jahr. Vorausgesetzt, Pritzels Gustav bleibt Posaunenwart.
2: So, links, links, links, 2, 3, 4, links. Links, links, 2, 3. Na, das klappt doch schon ganz ordentlich. Links, links. So, Hönefeld, aufschließen.
3: Was?
2: Schritt aufnehmen, links.
3: Was?
2: Und wieder links.
3: Nein, das ich verstehe.
2: Links, 2, 3, 4. Links.
3: Bitte.
2: Na, das wird doch, das wird doch, was?
3: Nein, ey. Blase.
2: Na.
3: Oh, meine Blase ist so groß wie meine richtige
2: Blase. Wer sagt denn, dass Marmelade keine Kraft gibt, was?
4: Ist das eine Freude, Burkhard, was, mal wieder so richtig marschieren zu dürfen. Wie lange haben wir es nicht mehr gemacht, Burkhard?
2: Das letzte Mal, glaube ich, 1968 in der Tschechoslowakei.
4: Ja, stimmt.
3: Was? Als die Schweine vom Warschauer Pakt den Prager Frühling niedergeschossen haben, da wart ihr dabei?
4: Ja, quasi, quasi. Also Burkhard und ich waren mit einem Reiseunternehmen 3 Tage in Prag.
2: Alles inklusive 39,80 Mark, weiß ich noch wie heute.
4: Genau, und da marschierte die NVA ein. Ja. Da haben wir uns nicht lange bitten lassen und sind spontan mitmarschiert.
3: Seid ihr blöd? Dass du ein Mitläufer bist, Wabi, das war mir ja schon immer klar. Aber dass der da und dass der da auch mit bei war und dass es noch mehr von dieser Sorte gibt, das schockt mich ja, ne?
4: Was?
3: Dieser Burkhard, der hat ja auch voll eine Schacke.
2: Onkel Burkhard, Onkel Burkhard.
3: Ja,
2: bei uns im Fähnlein nennen mich alle Onkel.
3: Ja, mach sein, du Päderast. Hier bei uns, ne? Bei Old Hönefeld, da heißt du jedenfalls einfach Burkhard. Oder Schlüpfermann. Such's dir aus, du Gesicht.
2: Ein lustiges Schimpfwort, Erwin.
3: F-Gesicht war mir zu lang, Schlüpfermann.
4: Ich warne dich, Hönefeld, ja? Ich warne dich, treib's nicht auf die Spitze, ja?

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2: Moin, hier ist wieder die emsländische Typologie des Motorradfahrers. Und jetzt mit der vierten Folge. Hart gegen sich selbst, Goldwing. Das Motorrad als Einbauküche ist sein größter Traum. Er sitzt fett auf den Kunstledersessel, hinten sitzt Mama aus der Packtasche, klotzt der Pudel und vorne in eingebauten CD-Spieler läuft Country-Musik. Das ganze Wochenende überlegt er sich, wo er noch ein Gerät einbauen kann oder wo er noch Dezifix-Folien, Eichenfurniermaserung drüberkleben kann. Nur hat er sich schon neben dem Tank eine Mikrowelle eingebaut und an Lenker einen Videorekorder, weiß aber noch nicht, wie er die Kaffeemaschine noch unterbringt, ohne den Geschirrspüler nochmal auszubauen. Wenn er mit seinem Kochstudio unterwegs ist, fährt er immer extra gegen die Wand beim Anhalten, dass er auch ja beim Losfahren mit seinem scheiß Rückwärtsgang angeben kann. Kaum hält er irgendwo 2 Minuten, macht er sich auch schon eine Tütensuppe warm auf seiner Mühle und schiebt seiner Tussi eine neue Tracker-Kassette in den Arsch. Ärger tut er sich, dass es die Goldwing immer noch nicht mit Atomreaktor als Antrieb gibt. Dann könnte er noch mehr Strom für Küchengeräte abzapfen. 80% aller Goldwing-Fahrer glauben, dass sie ein Auto fahren, weil sie unter dem ganzen Plastikgammel noch nie die Räder durchgezählt haben. 60% glauben, dass vor dem Ottomotor der E-Starter erfunden wurde, weil man den ja sonst gar nicht angekriegt hätte. Und immer noch 35% halten ihre eigene rosa gefärbte Tussi für ein Zubehörteil aus dem Hein-Gericke-Katalog. Doch auch einmal kommt für den Küchenchef die Stunde der Wahrheit. Dann hat er überall Dezifix Holzdekorfolie draufgeklebt und alle Geräte eingebaut. Dann heißt es, Mut beweisen, die eigenen Eier abgeschraubt und ab damit zum Verchromer. Munter bleiben!
3: Desmodromic Oshimura La Franconi. Mir raucht der Schädel. Ich weiß nicht, ob ich mir das alles werde merken können.
4: Hey, machen Sie doch um Gottes Willen keinen Fehler, Herr Vicar, nicht?
3: La Franconi, waren das die Auspuffanlagen aus Carbon?
4: Um Himmels Willen! La Franconi-Tüten sind aus Metall und hauptsächlich für Moto Guzzi. Nicht zu verwechseln mit den Hoske-Tüten, ne? Den langen Löchern für BMW. Aus Carbon sind die Devil-Renntöpfe. So, jetzt üben wir nochmal den Unterschied zwischen Kardan und Kette.
3: Der Vorteil des Kardans ist die Wartungsarmut. Nachteil ist der Lastwechsel und...
4: Der Kräfteverzehr! Was? Kardan frisst PS.
3: Ach ja. Was war aber jetzt nochmal der Fresser auf der Bahn?
4: Ein abrupter Stillstand eines Kolbens im Zylinder auf der Autobahn.
3: Ist das gut oder schlecht?
4: Ja, schlecht natürlich.
3: Schlimmer als ein E-Starter oder Gussräder?
4: Es kommt drauf an. Ich meine, nach einem Fresser kann man einen tödlichen Unfall erleiden.
3: Ja?
4: Durch E-Starter und Gussräder ist die Seele in der Hand des Teufels.
3: Ach so.
4: Ja, so. Und nun wünsche ich Ihnen alles Gute und den Segen des Herrn.
5: Liebe Biker, und Jesus sprach, seid wie der Ortho-Flammvergaser an den Zylindern des Herrn. Richtet nicht über jene, die ihr Heil suchen in einer Achsschenkellenkung oder hohlgegossenen 3-Speichen-Leichtmetallrädern. Denn auch der Gussradwichser ist ein Ebenbild Gottes. Und es steht weiterhin geschrieben, dort, wo mehr als 3 Auspuffrohre in meinem Namen zusammen sind, ist eine 4-in-1-Anlage. Amen.

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0: Hey Mike, ein super Teil. Gigantisch, Mike. So ging das die ganze Woche. Du konntest dich echt nirgends mehr blicken lassen. Ist klar. Sie ist letzte Woche gekommen. Türkis, weiß abgesetzte Flanken an den Blechen und am Tank. Alles verchromt. 56 große Zettel. Okay, ziemlich crazy. Aber ich hab mir gesagt, Mike, du bist jetzt 40. Du hast alles erreicht, was ein Mann nur erreichen kann. Die Agentur läuft super. Und was die Hühner anbetrifft, steht bei dir der Saft auch nicht lange ab. Entweder du machst jetzt einen auf Daddy oder du willst es nochmal wissen. Logisch, was der gute alte Mike gemacht hat. Ich bin zum Harley-Händler gewalkt und hab gesagt, hey, greif ins Regal, Hombre. Gib mir die Heritage Softail Special und schraub doch ein paar Nettigkeiten dran. Money spielt keine Rolle. Das Tierchen hat alles. Sidepipes im Shotgun-Style, Edelstahl und zusätzlich verchromt, einen echten Bronco-Sattel aus Bison-Penis-Leder. Für die Gepäcktaschen mussten sich 280 Wapiti-Hirsche von ihren Eiern trennen, Navajo-Einlegearbeiten an den Fußrasten. Einfach mega geil. Wo du langfährst, Mann, nur die langen Augen. Und die Tussis reißen die feuchten Schenkel auseinander, sobald sie den irren Sound hören. Gut, dass keine Sitzbank auf dem Geschoss ist. Mann, du würdest die willigen Tussis echt nicht mehr los. Wenn du auf einer verchromten Braut sitzt, Mann, dann fühlst du dich wie in America. Irgendwo zwischen Los Angeles und Mexico. When the sun is going down, dann drehe ich meine Runde. Beim Italiener vorbei, dem Puparsch. Kurzer Schwenk zu Charlie und dann auf einen Drink noch eben ins Alessi. Alles nur Läden, wo du durch die Scheibe das Tierchen sehen kannst. Denn das ist klar, Mann. Wenn die eine anpackt, krieg ich einen Herzinfarkt. Hast du in deinem Leben keine Harley gehabt, wenn du weißt, was ich meine, dann gehst du als Jungfrau in die ewigen Jagdgründe. Denn Harley fahren, das ist besser als Sex. Das Tierchen hält danach die Schnauze. If you know what I mean. Okay. Alles, komm, Baby. Besorg es deinem Mike. Kommt gleich. Scheiße.
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2: Das war das Motorrad-Spezial.
3: Wie wär's mit einem Lied, ihr zwei beiden? Das muntert die Seele auf und lockert den Schritt.
4: Warum soll ich hier in der Pampa rumgrölen, wenn der Seppel da einen Knoten zwischen den Beinen hat, hä?
5: Vorsichtig.
3: Na los, sich lang geziert, Kameraden. Wer gibt den Ton an?
5: Los,
3: Erwin! Hallo, ja? Erwin, was soll das denn sein?
4: Hä? Das ist der Anfang von Motherfuckers Fucking Mothers, der neuen Scheibe von DJ Asshole.
3: Ich dachte eher an Das Wandern ist des Müllers Lust. Komm, Pavian, wir stimmen mal an.
5: Ja, sehr gut. Auf drei, vier. Gib Zeichen. Moment. Drei, vier.

0: muss ein rechter Müller sein. Niemals fiel das Wandern ein. Niemals fiel das.
1: Jungs, gibt's auch noch eine Techno-Version von?
2: Was?
1: Mann, Babys, das wäre was für DJ Chickenfield. Nur um das mal genau zu sagen. DJ Irving Chickenfield. Wow, krasse Nummer, ey, Alten, ey. Hier ist seine neue Scheibe. Das Walken ist des Millers Last.
2: Was?
1: Hey, Flipperman, kannst du mal die Drums machen, so, weißt du? Du. Mach mal, Birki. Burkhard, komm. Ja, okay. Okay, geil, ey. Hey, Burki. Und du, Paven, du laberst die Samples, ne? Immer bloß Miller. Haut rein, los.
2: Miller.
1: Das Wort ist des Millers Last. Miller.
3: Der Äther, unendliche Weiten. 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

0: oder nieder mit Monopol, Diktatur und Aggression. Jetzt Streik für die ökonomischen und demokratischen Rechte der unterdrückten Massen.
1: Was soll dieser ganze Hokuspokus hier? Hm?
2: Das ist kein Hokuspokus, Kollege Kapten.
3: Richtig.
2: Das ist unsere jährliche Betriebsversammlung.
3: Ja.
2: In Anwesenheit der Geschäftsführung.
4: Ja. Richtig, ganz richtig, Kollege Hausmeister Bottrop. Und wir wollen heute endlich mal ganz offen über alles reden, ja?
5: Lubakarischen Brandy habe ich da, der spricht alle Sprachen.
2: Nein, dieses Mal machst du uns nicht so einfach besoffen, Kollege Chef. Wir wollen antworten.
4: Jawohl.
2: Los, dicke Kollegin Hilly, die erste Frage.
6: Also, mein Nuckelkollege, wo bleibt endlich die 0,2%ige Gehaltserhöhung, die du uns schon seit 80 Folgen versprochen hast?
7: Es ist weder ein Witz noch Romantik, wenn ich sage, es steht in den Sternen.
4: Ausbeuter,
2: wir fordern endlich den versprochenen Reisekostenzuschuss für Beamen über 200 Lichtjahre für alle Kollegen
6: und Kolleginnen
2: und von allen Planeten
6: und Planetinnen
4: und die versprochene Kaffeepause bei vollem Kuchenausgleich.
7: Jetzt sag ich's mal mit aller Deutlichkeit. Sie werden in Ihrem Leben leider noch auf vieles verzichten müssen. Das ist sicher nicht immer leicht, aber es lässt sich nun mal nicht ändern.
4: Frau, lässt es sich wohl, Kollege Sklaventreiber, ne? Und wie kommt es, dass du hier keinem Weihnachtsgeld bewilligst, ne? Wir aber sogar ein 18. Monatsgehalt, hä? Hä?
7: Das ist bei mir eine Frage der Inspiration.
6: Ach, findest du das einfach richtig?
7: Na, richtig ist es bestimmt nicht, aber was sollen wir machen?
2: Wir haben endlich genug davon, dass wir uns jeden Tag die unbezahlten Kollegen und Kolleginnen Ärsche aufreißen, während sich der Kollege Kapitalistenkapitän nur in der Nase bohrt.
7: Ja, gucken Sie sich doch mal, das ist gar nicht so leicht.
4: Kollege Menschenschinder, hier bläst jetzt der Wind des Wechsels. Jawohl.
7: Dann lassen Sie ihn mal wieder blasen.
2: Und das bedeutet, ich, Benno Bottrop, Orbitsvorsitzender der Ehe-Mutanten, rufe auf, legt die Werkzeugkästen nieder und setzt euch die Korthüte des Arbeitskampfes auf. Wir steigen!
4: Bravo, Benno, nieder mit dem Kapitänismus.

0: faszinierend.
1: So, Erwin, jetzt zeigt dir Onkel Burkhard mal, wie man aus den Früchten des Waldes ein leckeres Überlebenssüppchen bereitet.
2: Ich will nix. Ich hab ne Tüte Chips und drei Ballisto dabei.
3: Sieh mal, Erwin, in der Natur. Da gibt es aber keine Chips.
2: Deshalb bin ich da ja auch nie.
1: Hör auf zu fressen, ja? Hör dir lieber mal an, was dir Onkel Burkhard zu erzählen hat.
3: Das hier zum Beispiel, ja? Das ist das glibberige Zwölffingerkraut.
2: Ach ja? Kommt das etwa aus dem gleichnamigen Darm?
3: Das wächst im Schatten der alten Laubbäume und enthält so viel Vitamin C wie 8 Zitronen.
2: Ey, Alten, Vitamin C gibt's bei Aldi als Tablette für eine Mark. Dafür gras ich doch nicht das Unterholz ab. Schön bescheuert,
4: Tom, ey. Tom, Tom, Tom, Tom, Kukuru.
2: Was ist denn jetzt los?
3: Das war Kamerad Horst Erich, der den Wald nach toten Eichhörnchen für sein Abendessen absucht.
1: Ja, ja, nix verkommen lassen. Genau meine Meinung.
2: Willst du etwa auch verweste Baumratten in die Suppe brockeln, Schlüpfermann?
3: Onkel Pavian hat vorhin eine gut erhaltene Elster aufgeklaut. Ich denke, die schneiden wir uns in die Suppe.
1: Ja.
2: Okay, ohne mich. Tote Vogelsuppe mit Gras? Nicht gerade das, wofür ich mich umbringen würde, ja?
1: Stell dich bloß nicht an.
5: Mein Name ist Dietmar Wischmeier. Und dies ist das Logbuch einer Reise durch das Land der Bekloppten und Bescheuerten. Hier ist mein Bericht. Normo-Gestalten-Typus gereiftes ADAC-Mitglied stieren gelangweilt in die Pek- und Kloppenburg-Auslagen. Neonverpackte Göhren quengeln an den Spüli-Pranken gefärbter Hausfrauen. Über die trostlose Waschbetonfläche wabert der Shatterhall eines billigen PA-Verleihers. Das aufmodulierte Nutzsignal kommt aus dem Mund eines fuchtelnden Mitfünfzigers. Wir sind auf einer Mai-Veranstaltung der Postgewerkschaft. Willkommene Gelegenheit für den mittleren Dienst, schon am Vormittag das ein oder andere Bierchen einzupfeifen. Die stillen Stars der Arbeiterklasse, Pilz- und Bratwurstbuden, bilden den authentischen Kern des betagten Zombie-Rituals. Überall in den Fußgängerzonen versichern sich an diesem Tag die Gewerkschaften ihrer Restexistenz, fordern kleinlaut irgendwas, um das Jammertal des ausdifferenzierten Kapitalismus an den Rändern etwas aufzumotzen. Doch wer meint, mit der Phrasenkanonade des Fuchtelknaben auf dem Podium sei das Schlimmste überstanden und man könne sich nun endlich der Freiluftgastronomie widmen, sieht sich getäuscht. Es folgt der gnadenlose Angriff auf die Sinne. Gewerkschaftskultur. Wer Glück hat und in einer traditionsbewussten Arbeitergegend wohnt, muss sich nur die Knappschaftskapelle mit einem ABBA-Potpourri gefallen lassen. Schlimmer ist es dort, wo die Gewerkschaftsjugend das Sagen hat. Todsicher grölt dann der ideale Gesamtneger über den Platz. Gern in der Gestalt der Salsa-Gruppe oder des kurdischen Trachtenvereins. Schaut her, Genossen, wollen uns diese Aufführungen sagen. Der Ausländer ist gar mopsfidel und kann auch lustig mit den Armen und Beinen wackeln. Multi, kulti, tralala, witte, witte, witjo, heirasa. Trotz verblichener Nelkenrevolution und ausgeleierten Nicaragua-Blödsinn ist die Utopie der gewerkschaftlich orientierten Jugend die gleiche geblieben. Sinnvoll rumlungern, da wo es warm ist. Die älteren Genossen sind da längst realistischer geworden. Gehärtet in den Stahlgewittern der Rezession, aufgequollen durch Lindan und Kartoffelchips, wagen sie sich bestenfalls 3 Wochen aus dem Einflussbereich der bundesdeutschen Apparatemedizin davon. Ihre Utopie ist der TUI-Katalog und der Kontoauszug. Und wenn beides okay ist, ist auch sonst alles okay. Hinaus zum 1. Mai treibt sie das gute Wetter, der Sonderfahrschein, der Verkehrsbetriebe und die Currywurst ist ihnen Internationalismus genug. So erscheinen auch die innerstädtischen Menschenansammlungen an diesem Tag eher wie Werbeausstellung für schweißdurchlässige Freizeitjacken und lila Alufahrräder, als wie das kämpferische Aufbäumen der Arbeiterklasse. Nun ist die Häme auch leicht vergossen über das zwanghafte Gehampel und Gepimpel der Gewerkschaften. Fehlt auch das Pendant zum Tag der Arbeit, der Tag der Ausbeutung. Und ich wäre doch zu gern dabei, wenn sich der Arbeitgeberpräsident in der Fußgängerzone an seinesgleichen wendet und die neuesten Errungenschaften der Kapitalflucht referiert. Doch leider labt sich der sogenannte Leistungsträger lieber heimlich am Schrimp, statt öffentlich seine Strategien hinaus zu posaunen. Immerhin werden wir dadurch von Arbeitgeberkultur verschont und müssen nicht Justus, Franz oder Friedrich Kurz in der Öffentlichkeit ertragen. Dann schon lieber Pilz und Currywurst.
1: Ah, Fuß. Schmeckt aber insgesamt sehr gut, das Süppchen, Burkhard.
3: Ja.
1: Weißt du noch, in Gefangenschaft, wie uns da mal eine Taube in den Brennnesselsalat gekackt hat und der Schütze Eickhoff dachte...
3: Wer dachte, das wäre Joghurt-Dressing? Da haben wir so viel Spaß gehabt.
1: Ja.
3: Im Grunde genommen hat die Gefangenschaft uns zum Manne geschmiedet.
1: Ja, richtig, genau.
3: Schade, dass das der heutigen Jugend vorenthalten wird.
1: Ja, das ist schade. Das
2: aber
1: stimmt,
2: ja.
1: Möchtest du dich wenigstens mal probieren? Erwin ist ausgezeichnet.
2: Nö, lass mal stecken, Bravo. Sag mal, weißt du, wie das hier heißt, wo wir sind?
1: Teutoburger Wald, glaube ich.
2: Alles klar. Dann load ich mir mal eben die Global Positioning Daten runter. Okay. 52 Grad, 12 Minuten, 23 Sekunden geografische Breite. Länge.
1: Was macht denn der
2: da? 8 Grad, 4 Minuten, 45 Sekunden.
1: Hallo? Hallo? Was macht der Herr Hönefeld denn da, wenn ich mal fragen darf?
3: Ist das ein Sextant, Pimp Erwin?
2: Nee, Waldschrat. Das ist ein Handy mit dem Fax, okay? Und da habe ich eben die GPS-Daten zusammen mit einer Turtle-Pizza-Bestellung an Enzos Bringdienst gefasst. Soweit kapiert? Okay, in 10 Minuten wird Enzo hier mit seinem Fiat Panda durchs Unterholz brechen. Und während ihr noch an der toten Krähe rummümmelt, zieht sich DJ Chickenfield die totenkohle Turtle-Pizza rein. So läuft das heute, Kollegen. Nicht tote Vögel aus dem Dreck kratzen und warm machen, ne?
1: Das klappt nie, Burkhard. Das klappt doch nie.

0: winkte einer.
1: Ah, dann winke zurück. Huhu, Blödmann. Si, si, deine Quadrostation. Kleine Momente Geduld. Die Koche musste mal eben wohin. Um die Ecke. Kommt er sofort.
0: Du Arsch. Hey, sei's Enrico. Um die Ecke. Er ist wieder in Palermo.
1: Na und, was geht aus die gestern, du Arsch? Kommt er sofort.
2: Einmal Cannelloni und die kleine Salate, bitte. Einmal Cannelloni für eine Frau Schuster.
1: Was?
2: Tonis Pizza Blitze mit der Bestellung von Frau Schuster.
0: Hey, hey, hey!
2: Tonis Pizza Blitze sucht der Frau Schuster.
1: Wer? Was ist hier? Was macht die scheiße Type hier?
2: Danke, ragazzi. Sag mal pronto, wo ist Frau Schuster?
0: Hör mal, du italienische Runzlarsch.
2: Ah, sì, ich habe nicht den ganzen Tag Zeit. Wo sitzt der Frau Schuster? Guten Abend, wunderschöne Fräulein. Tonis Pizza Blitze mit leckeren Cannelloni für eine leckere Bambina.
1: Hey, Itaka, hörst du wohl sofort auf, unsere Gäste voll zu schleimen?
0: Und vor allem, gib ihnen nichts zu essen, ha? Da sind sie nicht gewohnt.
3: In der Tat, ich habe hier 4 Stunden in diesem Drecksloch gewartet. Dann habe ich eben den Bringdienst angerufen.
1: So. Mit unserem Telefono?
2: So, ja. Und das sind jetzt deine Cannelloni. Prego.
0: Hey, Moment. Moment. Das sind Cannelloni?
2: Ah, naturalmente. Was denn sonst, hä?
0: Überhaupt nicht klein und schwarz. Die Size-Kocher hat uns reingelegt.
1: Ah, lass mich mal probieren.
3: Hey, nehmen Sie sofort Ihre schmierigen Pfoten aus meinem Essen. Sofort.
1: Oh Gott, Gianni. Das ist ein Guter.
0: Du Spinze, gib her.
3: Das sind meine Cannelloni.
2: Keine Panik. Tonis Pizza Blitz ist gleich um die Ecke. Oh. Was wollt ihr haben? Hä?
1: Komm, sag dir, komm. Zweimal Cannelloni und zwei Pizza Calzone.
0: Für mich auch. Aber pronto. Wir haben nebenbei noch ein paar Gäste zu quälen.
2: Bin gleich wieder da.
0: Hey, Enrico. Weinst du?
1: Si. Ich bin fassungslos, Gianni.
0: Warum?
1: Es ist italienisches Essen, aber man kriegt es wirklich runter.

0: Hey Enzo, ich schicke einmal Turtle-Pizza für Erwino.
1: Was macht denn das?
0: Achte Marke.
1: Shit. Ich hab nur einen 500-Markschein. Kannst rausgeben?
0: Lass Erwino zahlen nächstes Mal bei Enzo.
1: Ja, danke schön. Ciao.
2: Man fasst es nicht. Und wir dachten, wir wären fernab von jeglicher Zivilisation. Was, Burkhard?
0: In Mutter Natur wohlverwahrt.
1: Ja. Hey, ihr beiden Schwachmaten da hinten. Das ist Bielefeld, nicht Manaus oder Ouagadougou. Enzos Pizza Bringdienst, der operiert weltweit. Du, der hat überall eine Filiale und liefert an jeden Ort. Und wenn ich, ne, also wenn ich mal in Kriegsgefangenschaft komme, Kollegen, dann schieb ich mir aber nicht die tote Ratte hinter die Kiemen, ne? Da wird eben mal ruckzuck Enzo angefordert und gut ist, ne?
2: So ja, ist das nämlich.
1: Könnte
2: ich mal aus rein wissenschaftlichen Gründen natürlich nur ein Stück von deiner Pizza probieren, nur damit ich sicher bin, dass du dich nicht vergiftest, Erwin?
0: Erbiete mich, den Kontrolltest zu machen.
1: Okay, hier. Da habt ihr den Pizzakarton. Den könnt ihr euch in der Elstersuppe bröckeln.
2: Ja, witzig, Erwin, sehr witzig, ja.
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4: Alphonse Darra, Fremdenführer.
5: 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Very interesting indeed. What? Yes, that will be a very nice photo of you in the pickle. Yes, I'm sure, yes. They will laugh themselves kaputt in Japan. 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No, that are no souvenirs. 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Yeah, WC-Steine. Stones of the locust. 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Wandertag. 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And they all have a funny baseball cap on the Rübe obendrauf, but verkehrt herum. The other way, other room round, yes. Ja, was weiß ich warum? Weil das cool ist, ne? Hat mal einer gesagt. Und das hat dann keiner weiter hinterfragt und dann haben sie das halt alle gemacht. Nicht so zu eil sein wie die anderen. To be different. Ja, weiß ich nicht, why. Ja, warum seid ihr alle gelb? Ne? Weiß doch auch keiner. Den macht das ja auch nicht. Oder warum ihr so doof immer grinst, ne? Ob einer einen schweinischen Witz erzählt hat. A piggy joke, ne? Ja. No, do not! Yeah, I told you you should not eat the locust stones. Ja, der war schuld, ne? Ja, look lieber mal raus und die other hand side, da the man, du schleichst gerade an die Kiddies ran. Yes, that is Michael Jackson, yes. This is monkey, yes, indeed.
2: Als letzte Übung hat Onkel Burkhard noch eine Schweißarbeit vorbereitet.
1: Du komm hier nicht mit Holzhacken oder so einem Scheiß, ja?
0: Schweiß, wie in Schweißhund oder Schweißleine, mein Pimpf.
1: Was ist denn jetzt los? Ist Onkel Trute an das Gewölle in den Schlipper gerutscht?
2: Also vorsichtig, ja. Schweißarbeit heißt, Onkel Burkhard legt eine Fährte und der Schweißjunge führt den Schützen zum angeflickten Wild. Also, Onkel Trutan wird... Entschuldigung. Also, Onkel Burkhard, ja? trabt mit einem blutgetränkten Lappen voraus und du als Schweißjunge nimmst die Fährte auf und führst mich, den Schützen, zu Onkel Burkhard, dem Wild.
1: So. Und du, der Schütze, brennst dann Onkel Vorzart, dem Wild, eins auf die Jacke, bis er die tote Elster wieder auskotzt, wa?
2: Nein, wenn wir ihn gefunden haben, ist das Spiel zu Ende.
1: Na toll, das ist ja wie Poppen ohne Organismus.
6: Was ist denn mit dem Pümpfe los? Wovon redet er denn schon, Pavian?
7: Ja, nee, nix, Burkhard, vergiss es. Wir sprechen uns noch, Holgefeld.
8: Ja.
9: Sehr anregend.
8: Ja, sicher, natürlich.
9: Das erinnert mich an was. Damals auf der BP, ne?
8: Ach du heilige Scheiße, das Gesülze schon wieder.
9: Hör mal, du Primel. Wenn der Kurt, dein Herr, über die Vorkommnisse an der Bretterpenne berichtet, dann wird fein gelaust, Milbe.
10: Völliger mitgeschrieben.
8: Ja, die Milbentipse meldet sich zum Diktat, Herr Göbeldirektor.
9: So ist's fein. Ja. Von den äußerst lobenswerten Geschehnissen auf der BP. Hey, da können kleine Schädlinge wie du nämlich eine Menge aufschnappen.
8: Ja, sehr, sehr gut, Kurt. Welche Themen haben wir denn heute im Schulfunk, hä?
9: Mein schönstes Erlebnis am 1. Mai.
8: Ach, was war denn da, Arschloch?
9: Das habe ich nicht gehört.
8: Gott sei Dank.
9: Da haben wir unsere extrem lustigen Wanderungen gemacht.
8: Oh, das klingt ja pädagogisch wertvoll, ne?
9: Frankie hatte immer 8 Dosen Fisch in Piri-Piri-Soße dabei.
8: Verständnisfrage. Fisch in Piri-Piri-Soße?
9: Ja, schmeckt wie ein Flammenwerfer im Puff.
8: Oh, Donnerschlag. ganz schön pikant, Kurt, ne?
9: Ja. Nach der ersten Dose hatte Pränki einen Brand wie eine Spanplatte.
8: Melamin beschichtet?
9: Ne, so eine normale, 19 mm mit gesäumten Kanten. Ne?
8: Ach so, ja, aber trotzdem alle Achtung, ne?
9: Und, wir hatten ja nichts mit, außer Doppelkorn als kleine Erfrischung zwischendurch, ne? Oder hat sich Pränki den Liter an das Ding auf dem Hals gehalten und...
8: Und was?
9: Und was wohl, du blöder Hund? Meinst du, er hat die Flasche aufgefressen oder was?
8: Nein.
9: Er hat den Doppelkorn komplett vernichtet, der Pränki.
8: Ach. Ja, und dann, Kurt?
9: Haben wir natürlich jeder sofort die anderen 15 Flaschen ausgesoffen, dass sie nicht auch noch in scheiß brandigen Pränki verschwinden.
8: Ach so.
9: Denn der Doppelkorn ist ja kein Durstlöscher, ne? Dafür quält sich die deutsche Kornindustrie nicht ab, dass der edle Apparativ weggeknallt wird wie nix.
8: Hey. Ja, sicher ein schöner Exkurs über das Marketingkonzept der deutschen Kornbrenner, gut, nicht?
9: Ja.
8: Aber was passierte denn dann weiter auf eurer Maiwanderung?
9: Alle Mann lagen so blau wie die Kohlmeisen in den scheiß Wald rum, ne? Und Frau Altefeld,
10: die Gefangenenbetreuerin.
8: Lehrerin.
9: Richtig, die breitartige Pissenhelke hat sofort den Notarztwagen gerufen.
8: Und das hat euch dann das Leben gerettet, ja?
9: In dem Alter interessiert sich doch kein Schwein für so ein scheiß Leben. Die Drecksäcke haben uns einen Gartenschlauch ins Maul gedröhnt und den wertvollen plattdeutschen Longdrink geklaut. Wo oh. War's?
8: Was? Ja. Die haben euch ausgeraubt, Kurt?
9: Den ganzen Pansen, ne, ratzekahl ausgeräumt.
10: Oh. So eine verdammte Schweinerei.
9: Ne, ich mein, so teuer ist Doppelkorn und stinkender Piri-Piri-Fisch doch nun auch wieder nicht, ne? Nee. Dass da harmlose junge Menschen um die Früchte ihrer Arbeit gebracht werden.
8: Ja, ist eine ziemliche Sauerei, Kurt. Das sehe ich genauso, ja.
9: Und Frau Altefeld, ne?
10: Ja. Das dumme Loch.
9: Ne? Arbeitet mit den Wegelagerern zusammen. Ich kann dir sagen, Jürgen, da war ich ganz schön enttäuscht von der deutschen Pädagogik,
8: kann
9: ne?
8: Ich verstehe, ja.
10: Die Schweine, ne? Ja. Gönnen der heranwachsenden Jugend nicht mal ihren wohlverdienten Magen.
8: Ja, ist schön, gut, ne?
10: Die Schweine.
8: So, ich denke, liebe Kinder, da haben wir heute auch wieder viel gehört, ne? Worüber wir noch lange nachdenken können.

0: Erwin, nur zu deiner Information, nicht nur du bist ein Musikliebhaber. Der Burkhard und ich, wir haben früher sehr viel Musik zusammen getrieben und auch gehört. Wir haben Platten ausgetauscht und das war eine richtige lebhafte Szene. Sag mal, Burkhard, hast du in letzter Zeit irgendwie mal eine interessante Scheibe in die Finger gekriegt?
1: Moment, vielleicht kriege ich den Titel noch zusammen. Die Gruppe hieß jedenfalls Heinz Vukova Sound Machine Orchestra. Ja, ja, genau. Das war. Und der Titel, The Rise and Fall of Gnana Pragasam Part 1. Was hat er denn?
0: Ist verrückt geworden, die können ja nichts ab, die Jugendlichen.
1: Ach, herrlich.
0: Schöner Titel, ne?
1: Ach, das erinnert mich an die Jugend.
0: Hat er dir gefallen?
1: Ach, schön. Das haben wir früher immer gesungen, damals.
0: Ja. Das haben wir denn oft nach getanzt.
1: Ach, na und wie?
0: In Gefangenschaft.
1: Also ich hab ja getanzt, also kaum, nicht überhaupt nicht.
0: Aber in Gefangenschaft haben wir das.
1: Da wurde viel getanzt. Ja.

0: Flasche Trockner weine nicht. Eheglück in schwerer Zeit.
1: Sommerliche Temperaturen machen Ausflüglern zu schaffen. 60 Rentner litten Hitzschlag im Reisebus. Soll sich Blüm wohl eingelacht haben.
2: Wir machen nie einen Ausflug, Papa.
1: Waren wir nicht 1973 auf den Obersalzberg?
2: Ach, zu den doofen Hitler sein Haus. Da

0: Ein Hundefriseur aus dem Gewerbegebiet, was?
1: Der war ganz nett und hat sogar mit mir gesprochen.
0: Und warum hat er dich da nicht gleich aufgepumpt?
1: Da kam doch Kundschaft rein in den Laden mit seinem Langhaardackel.
0: Ja und?
1: Da wollte der Hundefriseur nicht mehr.
0: Sag mal, Mama, wie hieß denn der Hundefriseur nochmal?
1: Der wohnte im Gewerbegebiet. Jawohl, was? Da wohnte der.
0: Wie der hieß, blöde Kuh?
1: Lassie Rosinski, weiß ich noch wie heute. Lassie.
0: Robulla, Rodewald, Romanov, Robert Rosinski, Albert Norbert, Bauunternehmer. Lassie, Hundefrisiersalon, das ist ja.
1: Was machst du da, Papa?
0: Also dein Maul.
1: Was soll das, Papa?
0: Ja, hallo? Spreche ich mit Lassie Rosinski? Ja, nee, ich wollte nur sagen, du kannst die alte jetzt haben. Sie steht um 18.30 Uhr am Getränkemarkt. Ja, alles klar.
1: Mit wem sprichst du denn da bloß, Papa?
0: Ach, nichts. Sag mal, Schatz, kannst du mir mal einen Gefallen tun und die leeren Pullen zum Getränkemarkt bringen? Vom Pfand kannst du dir was Nettes nachträglich zur Silberhochzeit kaufen.
1: Oh, du bist aber nett, Papa.
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1: Wollen die kleinen Rangen nicht immer so, wie Sie es gern hätten?
2: Oh, nicht Oma losbinden, wir wollen noch weiter schaukeln.
1: Wollen Sie morgens etwa nicht mit?
2: Moin Schlappe, mach mal Frühstück, aber nicht was Welkes. Was mit Fleisch, wa?
1: Von Ihrer pubertierenden Brut begrüßt werden? Mit ein paar kleinen Kniffs und Tricks bekommen auch Sie Ihre Erziehungsprobleme in den Griff. Noch heute beziehen sich Pädagogen in der ganzen Welt, etwa in der Colonia Dignidad, auf den uralten Klassiker der Freifrau Else Klatte von Thalerbieter, die mit ihrem Werk »Schlagen ja, aber bitte im Takt« einen Meilenstein unter den Erziehungsratgebern geschaffen hat und mit ihren wohlmeinenden Ratschlägen, wobei die Betonung ganz klar auf der letzten Wortsilbe liegt, auch heute noch ins Schwarze trifft. Lektion 1, der Dreivierteltakt.
2: Hey, du verfusselte Teileträgerin. Sieh zu, dass ich was auf den Teller krieg. Und wie, das schmeckt nicht. Ich nagel dir auf die Sitzgarnitur.
1: Das war, auch wenn die mangelhafte Grammatik von ich nagel dir auf die Sitzgarnitur es gerechtfertigt hätte, pädagogisch falsch. Besser?
2: Ey, Amöbendarsteller, Gehelfin. Dein Fraß schmeckt zum Kotzen, aber der Brenner braucht Energie. Los, tu mich was Nachschlag. Ich mag nicht gut. Tu mich... Was Nachschlag, Schlampe? Bitte, bitte.
1: Bitte. Sehen Sie, auf das richtige Taktgefühl kommt es an. Mit einer ansprechenden Frequenz der Schläge und einer jugendgerechten Rhythmik können Sie alles erreichen. Wobei die Moden sich ändern. Die heutige Jugend beispielsweise spricht eher auf schnelle Rhythmen an. Und selbst Freifrau von Thalerbieter empfahl schon im 19. Jahrhundert bei besonders schweren Fällen eine der Herzschlagfrequenz angepasste Züchtigungsmethode. Das entspricht etwa 116 oder 120 sogenannten Beats per Minute, wie der anglophile Pädagoge weiß. Wer das nicht im Gefühl hat, der orientiere sich an dem Superhit Billie Jean von Michael Jackson, der dieses Stück in dankbarer Erinnerung an die Schläge seines liebenden Vaters komponiert hat. Und hat es ihm geschadet? Sehen Sie. Probieren Sie es doch am besten gleich selbst einmal aus. Hier der sogenannte Schlüsselreizauslöser.
2: Los, BH-Woman, Essen wird nicht besser vom Rühren. Zack, Arsch. Fraß auf den Tisch.
1: Und bitte.
2: Au!

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0: Sie reiten für Freiheit und Gerechtigkeit. Die drei Musketiere. Heute
1: im Computerclub.
2: Hey, sag er! War er es, der in den Rechner des Königs eingedrungen ist?
3: Aber ich hab doch nur...
2: Und hat er die Daten mit der Liste seiner Mätressen kopiert?
3: Ich gebe euch alles, was ihr wollt.
2: Das ist auch besser so. Es gibt Dinge, die muss man sich halt selbst besorgen. Was, Musketiere?
1: Das war die Spionagefolge der drei Musketiere. Sie hörten heute im Computerclub.

0: Der kleine Tierfreund.
1: Mit stetem Blick nach vorn rudert der Bilharziosefisch die Harnröhre hinauf, um zu den Quellen des Urins zu gelangen. Liebe Tierfreunde, leider bleibt die Bekanntschaft mit diesem scheuen Tauchergesellen den Badegästen südamerikanischer Flussläufe vorbehalten. Doch auch hier in Mitteleuropa kann man in den Sommermonaten beim Baden viele neue Freunde gewinnen. Da ist zum einen der Blutegel, dieser submarine Farbige mit dem gierigen Rüssel. Ohne Scheu sucht er den direkten Hautkontakt zu Menschen und nuckelt lustig an der Arterie herum. 300 schwarze Burschen lenzen da in 10 Minuten eine normale Hausfrau. Hoppala, da fehlt ja ein Fuß. Wer kennt ihn nicht? Diesen Ausruf des Erstaunens beim Kneippschen Wassertreten in Uferzonen mit starkem Bisambestand. In der Tat neigt die eingewanderte Unterseeratte zu Extremitäten, liebe Zuhörer. Doch auch harmlosere Gäste kann man in Teich und Tümpeln begegnen. Da ist der schwermütige Karpfen, der im modrigen Bodenbelag des Gewässers laut furzend nach Nahrung sucht. Oder die fortgeworfene Rolle Stacheldraht, dieser stille Piranha dörflicher Löschteiche. Sogar ein Rudel halbwüchsiger Mastschweine sah ich mal in einem hiesigen Baggersee am Grunde weiden, allerdings halb verwest. Noch immer werden unsere heimischen Badegewässer als Bestattungsgelände missbraucht. Neulich erst wurden 3000 tote Küken im Nichtschwimmerbecken eines Freibades entdeckt. Den Kindern war der deutlich vom gewohnten Pipi abweichende Geschmack der Badeflüssigkeit positiv aufgefallen. Wenn Sie, liebe Tierfreunde, ein Bad in Erwägung ziehen, so sollten Sie einige Regeln beachten. Erstens, niemals einen Kopfsprung in unbekannte Gewässer wagen. Erkundigen Sie sich vorher sicherheitshalber nach dem Namen des Badeteiches bei der örtlichen Gemeindeverwaltung. Zweitens, auch wenn es nicht ausdrücklich am Ufer vermerkt ist, so ist in den meisten Naturbädern die Mitnahme von Mopeds ins Wasser unerwünscht. Drittens, betätigen Sie mehrfach warnend Ihre Fahrradklingeln, bevor Sie die Stange Dynamit ins Wasser werfen, um die kreischenden Kinder zu verscheuchen. Viertens, Wasserleichen sind kein Spielzeug. Benachrichtigen Sie sofort den örtlichen Polizeiposten. Und fünftens, nicht vom Ufer aus auf die bunten Bälle im Wasser schießen. Meist sind es bewohnte Badekappen. Wenn Sie das alles beachten, dürfte Ihrem sommerlichen Badespaß nichts entgegenstehen. Bis zum nächsten Mal, Ihr kleiner Tierfreund.

Welche Hausfrau hat sie noch nicht gequält? Die Sehnsucht. Jeden Morgen dieselbe Situation. Wo ist dies, wo ist das? Dann das Verkehrsgetümmel zum Kindergarten, der Haushalt und schließlich Preisvergleich, Schlange stehen, Tüten schleppen. Wer so geschäftig ist, verpasst oft das wichtigste Geschäft. Mit der Hektik des Alltags müssen wir leben, aber nicht mit einer ihrer häufigsten Folgen. Sascha Distel und andere namhafte Schlagerautoren haben dieses Problem schon 1972 erkannt. Oft genug nämlich schon die Umstellung der Hörgewohnheiten oder einfache gymnastische Übungen, damit es klappt. Deswegen wurde in dem Lied Deine heimlichen Träume das Problem der Obstipation offen angesprochen, damit es in Zukunft nicht mehr heißt, keine Zeit fürs stille Örtchen, sondern natürliche Verdauung mit deutschen Schlagern. Dieses Konzept hat die damalige Gattin des Bundespräsidenten dazu bewogen, die Schirmherrschaft zu dieser Aktion zu übernehmen. In einem Grußwort sagte sie, wer hält es in unseren Breiten für möglich, dass es mehr Verstopfung als Durchfall gibt? Ich danke allen, die es ermöglichen, diese bitterste Not zu lindern und bitte die Bevölkerung, durch den Erwerb dieser Platte tätige Nächstenliebe zu zeigen. Deutsche Schlager enthalten musikalische Wirkstoffe, die besonders mild und verträglich sind. Deutsche Schlager auf LP und Single verhüten Darmträgheit und Verstopfung. Ihrer Gesundheit zuliebe, deutsche Schlager.

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1: Moin. So, das erste richtige Frühlingswochenende steuert auf seinen Höhepunkt zu. Am 30. April konnte man noch in den Mai tanzen, am 1. Mai noch den Rausch schlafen, aber jetzt geht's ans Eingemachte. Butterbeierfische. Jetzt muss fürs Vaterland der Riemen auf die Orgel geschmissen werden. Seit Jahren sinkt die Geburtenrate. Im letzten Jahr wurden fast 400.000 Kinder weniger geboren, als welche abgekratzt sind. Und wenn man jetzt noch mit einberechnet, dass auch immer weniger zeitnah aus der Rentenversorgung ausscheiden, wird das Verhältnis noch krasser. Was sagt euch das? Tja, nicht lange schnacken, eine Mama packen. Es muss wieder mehr Kind produziert werden. Wie das geht, wisst ihr womöglich noch. Und das Schönste daran ist, es wird noch nicht von Lasilein Klingebeil besteuert. Wo er ja sonst alles mit neuen Abgaben zuballert, was Spaß macht. Rauchen, saufen, Pralinen fressen, nichts darf man mehr. Reden ja die Beine vergessen. Tanken, Strom, sogenannte fossile Heizenergie. Alles wird mit Gebühren zugekleistert, um das große Klingebeilloch zu füllen. Ja, was soll ich sagen? Da bleibt einem ja fast schon fast nichts anderes Kostengünstiges mehr, als aneinander rumzuschrauben.

0: Das Arbeitsamt informiert. Berufe des Mittelalters.
1: Ach nee, der Philipp. Was hängst du denn hier vor der Stadtmauer rum, hä?
2: Du, das ist doch mein neuer Job, ey. Ich hab ja gerade meine Lehre angefangen.
1: Ach, und dazu musst du diese Lumpen tragen?
2: Ja, strange, ne?
1: Voll.
2: Aber das ist meine Berufskleidung.
1: Und diese komischen, stinkenden, grünlichen Beulen überall?
2: Du, gehört alles zum Outfit, ja? Und solange die nicht aufgeht, sind die ganz okay.
1: Komischer Job. Und sowas macht Fun?
2: Klar, du. Ich hänge nur noch so ab den ganzen Tag.
3: Hey, besuch doch einfach mal dein örtliches Arbeitsamt und hol dir die Infos zu einem spannenden Ausbildungsberuf. Pestkranker, davon träumt jeder. Den ganzen Tag mit den Kumpels vor der Stadtmauer gammeln, einfach mal so vor sich hin vegetieren, ne? Wenn du flexibel bist und leidensfähig, dann bist du genau der Richtige für uns. Denn Pestkranke werden immer gebraucht.

0: Neues aus Plattengülle.
1: Erwin fragt nach.
2: Du, Pavi, heute fängt ja die Berlinale an. Wieso heißen die eigentlich so?
3: Ja, Erwin, da denk doch mal einen Vormittag drüber nach. Welches Geheimnis verbirgt sich wohl hinter dem obskuren Namen Berlinale?
2: Ja, Pavi, du super schlaues Toastbrot. Die Biennale findet mitnichten in Vienna statt, sondern in Venedig, du Schlauscheißer.
3: Die Biennale heißt so, weil sie alle 2 Jahre stattfindet.
2: Ach, und die Rose von Montreux findet im Garten statt.
3: Was?
2: Oder was? Und von der goldenen Palme, da wedeln sie sich alle einen runter, oder wie?
3: Still, Bürschchen! Die Berlinale, um deine Eingangsfrage endlich zu beantworten.
2: Findet in Berlin statt, meint, ich bin blöd. Und vor allen Dingen nicht an goldenen Bär packen, wenn man keinen kriegt. Mhm.
3: Sieh an, Erwin Hönefeld, der berühmte Cineast.
2: Ich gehe gar nicht ins Kino. Ich gucke Selbstgebrannte mit Ballerfilmen drauf bei Sascha.
3: An der Jugend, da stirbt das Kino.
2: Na und? Mit 200 furzenden Tacofressern in einem schwulen Hörsaal abhängen und sich von einer Pralinentusse mit einer Taschenlampe im Gesicht rumfunzeln lassen, muss ich nicht haben.
3: Aber es geht doch um ein großes Gemeinschaftserlebnis, um Lachen und Weinen, um die große Illusion im THX-Sound. Großes Kino, sagt man doch auch sprichwörtlich.
2: Jetzt hör mal, Alten, ja? Jetzt mal ich, ne? Sascha hat einen 90 cm Flatscreen, eine 7.1 Surround mit einem 280 Watt Subwoofer unterm Sessel. Und wenn der zweimal pfeift, dann kommt dem seine Schwester Chicken und bringt uns einmal Nuggets mit Wodka Red Bull. So, und jetzt kommst du.
3: Sicher. Wann sagst du, trefft ihr euch immer bei Sascha zu euren kulturellen Filmabenden?
2: Du, Pavi, da ist Gesichtskontrolle, keine Chance, ne? So ist es nun mal. Alte Säcke wie du, die müssen weiter ins Barkey latschen und sich bei lebensgeisterweckenden Filmen eine Tüte Popcorn reinziehen.
3: Ja, dann sehe ich auch eher schwarz für die europäische Filmkultur, wenn die Jugend nicht mehr ins Kino geht.
2: Doch, Sascha, der geht noch ins Kino. Was meinst du denn, wie der an die Filme sonst rankommt? Der nimmt die da auf mit seiner Digicam.
3: Ja, dann ist ja noch Hoffnung.

0: Oh, Paul Franjo, ich kann nicht mehr. Mann, so anstrengend habe ich mir dieses Pilgern aber nicht vorgestellt. Also im Fernsehen mit diesen ganzen abgewrackten Promis, da sah das aber viel einfacher aus.
1: Ja, Charlottchen, die waren ja auch auf dem Jakobsweg in Spanien. Wir sind auf dem Syphilisweg in der Serengeti, das ist viel intensiver. Da kommst du endlich mal weg von der Welt und lernst dich selber kennen.
0: Oh, um Gottes Willen, das will ich doch gar nicht. Ich mag mich nicht, Paul Franjo. Das weißt du doch, niemand mag mich.
1: Ja, und wer wüsste das besser als ich? Noch ein Red Bullchen, mein Schätzchen?
0: Hey, guck mal, da drüben, siehst du das?
1: Wen?
0: Den, da, diesen ausgemergelten, klapprigen alten Mann ohne Hose, hinter der verwesenden Antilope, der so seltsam guckt und ruckelt. Mensch, du, ist das nicht hier, Herr Kaiser?
1: Der Herr Kaiser von der Homokraten Schleimer, der mir damals die Bums-Unfähigkeitsversicherung gegen Erektionsstörungen verkauft hat?
0: Ja, hier, früher habe ich den in meiner Werbung gesehen, aber jetzt schon ewig nicht mehr. Waren da nicht irgendwelche Sodomie-Gerüchte?
1: Ach was, niemand ist vollkommen. Los, wir sagen mal Hallo. Hallöchen, Herr Kaiser.
0: Hallo, Herr Kaiser.
2: Oh, ho, ho, na, da hast es ja eine Überraschung. Ist Herr und Frau De Villiers. Haben Sie schon ewig nicht mehr gesehen. Entschuldigung, aber ich stecke hier gerade in einer wichtigen Angelegenheit. Wie geht's Ihnen denn?
1: Super, Herr Kaiser, super. Ich habe immer noch diesen Prostituierten-Import aus Osteuropa und meine Frau hat jetzt diese Kinderarbeitsvermittlung und die läuft also wirklich prächtig.
0: Ja,
1: Herr
0: ja,
1: Kaiser.
0: Niemand lässt sich ja so dankbar ausbeuten wie Kinder, ja, nicht?
2: Schön, schön, dass es Ihnen gut geht. Klasse. Übrigens, hättest du vielleicht einen Schluck Wasser oder einen Job für mich?
1: Oh, leider nein, Herr Kaiser. Sind Sie denn gar nicht mehr bei der Homokraten Schleimer?
2: Leider nicht. Nee, ich bin jetzt mehr Freelancer, wie Sie sehen, ne? Will mich nicht mehr so feststecken, erlegen.
0: Ja, ja, das kann ich verstehen, Herr Kaiser. Nun, wir wollen Sie auch gar nicht weiter aufhalten, Sie und Ihre Antilope.
2: Ach, scheiß drauf, sie spürt sowieso nichts mehr. Wie geht's denn eigentlich Ihrem Golden Retriever? Der war so attraktiv.
1: Oh, und den mussten wir leider einschläfern, als er größer wurde. Da war er einfach nicht mehr so niedlich, wissen Sie? Aber jetzt müssen wir auch weiter. Selbstfindung und Zuführung zum Göttlichen und so weiter, Sie wissen schon.
2: Klar, göttlich stehe ich auch drauf. Und wenn Sie mal wieder einen Job oder eine Wohnung hätten, dann melden Sie sich doch, ja? Ich bin meistens hier irgendwo.
0: Sicher, machen wir. Schönen Tag noch, Herr Kaiser. Und viel Spaß noch mit Ihrem Kadaver. Aber Vorsicht an den Knochen, die sind manchmal sehr spitz, ja?
2: Da, danke. Und Wiedersehen. Nee. Hoffentlich, ja. Könntest du vielleicht noch mal ganz kurz ein bisschen an der Antilope ruckeln? So macht es auch keinen Spaß mehr. Ach,
1: also der Herr Kaiser, der ist aber auch nicht mehr so wie früher, was, Schätzchen?
0: Nee.

0: Firma.
1: Liebe, Intrigen, Portokosten.
2: Schicksale rund um das Wirtschaftsimperium des Fritz F. Niedmeier.
1: Die Geschäfte der Firma mit dem Schnapsglas aus Sicherheitsglas und dem selbsthaften Gorbatschow-Mal für jedermann laufen in Russland ausgezeichnet. Aber nichtsdestotrotz gibt es ein paar Probleme. Der Ideenlieferant der Firma, Heinz Bärbel, konnte sich zwar aus den Händen von drei verärgerten Tätowierern befreien, ist aber jetzt am ganzen Körper mit erotischen Motiven verziert. Als Niedmeier das sieht, will er ihn als Erfinder aus der Firma schmeißen und ihn stattdessen als Sonderexemplar in seine Sammlung erotischer Magazine einreihen. Aber Schrage wehrt sich energisch.
3: Nein, nein und nochmal nein! Entweder ich kann hier weiter als Erfinder arbeiten oder ich kündige ganz! Auf keinen Fall lasse ich mich hier zum Pornoheft degradieren, ja?
4: Aber Schrage, was heißt denn hier degradieren? Ich bezahle Ihnen mehr und Sie bekommen auch einen ganz besonderen Platz. Ich denke da an so eine Glasvitrine. Sie da drin auf einer Drehscheibe, sodass man nach und nach alle Seiten begucken kann, ne?
3: Höre ich richtig? Eine Piepshow?
4: Aber Schrare.
3: Auf keinen Fall, Herr Niedmeier. Das können Sie sich von der Backe putzen.
4: Herr Schrare, ich glaube, Sie verschätzen die Situation etwas. Was ich Ihnen gerade erklärt habe, das war keine Bitte, sondern das war eine Dienstanweisung, Schrare. Ist das klar?
3: Chef.
1: Jetzt hält Schrage nichts mehr in diesem Büro. Er stürzt zur Tür hinaus und landet genau vor Frau Graumanns Schreibtisch.
3: Ja! Frau Graumann?
5: Ja, Herr Schrage, warum schreien Sie denn so? Ich bin doch schließlich nicht schwerhörig.
3: Frau Graumann, machen Sie meine Papiere fertig. Ich kündige. Fristlos!
1: Als nebenan auch der alte Niedmeier aufgrund dieser Befehlsverweigerung anfangen will zu toben, nimmt ihn Außendienstmitarbeiter Zarkowski ins Gebet.
6: Amen.
4: Ja, und, Zarkowski, was wollen Sie mir damit jetzt sagen?
6: Chef, was ich sagen will, ist, meine Herren, sicher ist der Schrage ein bisschen prüde, aber deshalb sollten Sie ihn nicht gleich rausschmeißen. Ich meine, Sie sollten den auch nicht einfach in eine Vitrine stellen. Eine Firma wie unsere braucht einfach immer wieder Innovationen. Und im Innovieren ist der Schrage einfach unschlagbar.
4: Ja, aber im Innovieren allerdings auch.
6: Mag sein, Chef, aber überlegen Sie mal, wo wären wir heute, wenn wir den Schrage nicht hätten? Und wenn Sie ihm unbedingt hin und wieder mal aufs Fell gucken wollen, dann schreiben Sie ihm doch in die Dienstanweisung, dass er an zwei Tagen in der Woche mit freiem Oberkörper arbeiten muss.
4: Oh, meinen Sie dann, dass er sich darauf einlässt?
6: Mit Sicherheit. Kompromissbereit war der Schrage doch eigentlich immer.
1: Wird er es auch diesmal wieder sein oder ist er selbst Schrages, doch bereits sprichwörtliche Kompromissbereitschaft am Ende? Und wenn er sich darauf einlässt, wird er sich nicht an den kalten russischen Wintertagen aufgrund der neuen Dienstanweisung so manchen zünftigen Schnupfen holen? Und wird er dann vielleicht aufgrund einer schrecklichen Lungenentzündung schließlich aus dem Leben und somit doch noch aus der Firma ausscheiden? Wer weiß.

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1: Regnet schon wieder die ganze Zeit? Mm-mm. Ist das doch für ein schäbiges Wetter.
2: Ja, gestern kam aber zwischendurch mal die Sonne raus.
1: Wann soll das denn gewesen sein?
2: Oh, so gegen 2:30 war das wohl.
1: Das kann gar nicht. 2:15 kommt Reinhard immer von der Arbeit und Anita war klitschenass.
2: Wieso ist denn Anita denn nass, wenn der Döskopf von Arbeit kommt um 2:15, hä?
1: Anita holt ihn immer mit dem Schirm von Bus ab. Und Reinhard macht das nicht, wenn da noch andere drunter sind.
2: Ja, jedenfalls muss kurz danach die Sonne durchgekommen sein.
1: Wenn auch. Ja. Insgesamt regnet es aber dauernd.
2: Ja, bis auf zwischendurch. Da kommt die Sonne mal raus, so 2:45.
1: Schied die Watt, 2:45. Da steht die hinter Niewöhners Schuppen. Kriegt man doch nichts von mit. Unverschämtheit.
2: Von wem jetzt unverschämt? Von den Niewöhners oder von der Sonne?
1: Beide, die stecken noch unter eine Decke. Ich weiß noch, als Niewöhners Rolfine ihren 80. feiert im November, schien den ganzen Tag die Sonne.
2: Und ist doch schön.
1: Ach. Was braucht das Aulo Schütt doch noch Sonnenschein an ihren Geburtstag? Hat doch seit Jahren schon diese graue Amsel.
2: Grauen Star heißt das wohl.
1: Nein, weiß ich genau. Niewöhnersch hat graue Amsel. Och. Das ist mehr so nix sehen und dabei hört man immer so ein Chilpen.
2: Das ist Tinnitus.
1: Wenn auch. Jedenfalls schien die Sonne den ganzen Tag. Hingegen auf meinen 80. damals nix wie Graupel und Hagelschauer.
2: Da hatte der Herr ein Einsehen und öffnete die Himmel. Matthäus 2, Vers 5.
1: Ich war jedenfalls bedient. Dauernd regnet es, egal was man macht.
2: Zwischendurch kommt aber auch mal die Sonne durch.
1: Ach.

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Achtung! Und hier noch eine wichtige Durchsage der Kriminalpolizei. Eine offensichtlich geistesgestörte Frau hat in den gestrigen Abendstunden in der Innenstadt von Hannover bei einem Amokkauf mehrere Ladenschlusszeiten verletzt. Agenturberichten zufolge soll die Frau, etwa 35 bis 40 Jahre alt, mit mehreren Einkaufstüten bewaffnet, kurz vor 18 Uhr in ein großes Kaufhaus in der Einkaufszone der Hannoveraner City gestürmt sein und wild um sich gekauft haben. Mit den Worten "Ich will alles" stürzte sie sich auf mehrere Wühltische und leerte sie besinnungslos. Viele der herumstehenden Kunden konnten sich nur durch einen beherzten Sprung von der Kasse weg in Sicherheit bringen. Nachdem die Amokkäuferin in dem ersten Kaufhaus leere Regale und ausverkaufte Lager zurückließ, flüchtete sie in einen nahegelegenen Supermarkt. Als die inzwischen herbeigerufene Polizei am Tatort erschien, bot sich ihr ein Bild des Grauens. Die Frau hatte sich inzwischen mit der gesamten Käse- und Haushaltswarenabteilung als Geiseln im Kühlhaus verbarrikadiert. Erst nach einem längeren Kaufwechsel gelang es der Polizei schließlich, die Amokkäuferin zu übermannen. Sicherheitskräfte eines Sondereinsatzkommandos des BKS, des Bundeskaufschutzes, waren über das Dach des Warenhauses eingedrungen. Nur mit härtesten Waffen, einer großen Palette Nice-Price-Artikeln sowie Waren aus dem Schnäppchenmarkt war es möglich, die Frau kaufunfähig zu machen. In diesem Zusammenhang weist das Bundeskonsumministerium noch einmal darauf hin, Amok-Kaufen gefährdet ihre Gesundheit und lassen Sie Ihre minderjährigen Eltern an langen Samstagen nicht mit mehr Geld als unbedingt nötig in die Stadt gehen.

0: Mensch, ihr Arschgeigen, enger zusammen! Wie oft habe ich euch das denn schon gesagt? Ihr wollt Fußball spielen können? Ha! Dass ich nie lache. Los, los, los, los, los. Die anderen haben Freistoß. Seht zu, dass ihr eine Mauer macht, Mensch.
1: Niemand hat die Absicht, eine Mauer zu errichten.
0: Was?
2: Das war aus der Reihe Große Momente der Weltgeschichte. Der kleine Walter Ulbricht prägt einen Satz, den er 60 Jahre später noch einmal benutzen soll. Leipzig, Bolzplatz, Kreisklasse, 1901.
1: Niemand hat die Absicht.
0: Halt die Fresse, Walter!

0: Papas Presseschau.
1: Bäh, jetzt steht sogar in der Zeitung, Einlagen auch in Deutschland nicht mehr sicher.
2: Was? Und ich hab mir gerade erst neue gekauft für die Gummistiefel. Nicht, dass man ausrutscht jetzt. Kann man sie denn wenigstens zurückgeben?
1: Dich müsste man zurückgeben, Mama. Aber die Garantie ist ja schon seit 40 Jahren abgelaufen.
2: Was hast du alle schon wieder zu nöstern? Ganzen Tag bist du schon wieder vergrillt, weil ich bloß 2 Kisten Bier gekauft hab, was?
1: 20 solltest du mitbringen, weil Bier die einzig stabile Anlageform ist, die es doch gibt. Bier ist bisher immer teurer geworden.
2: Aber du trinkst die ganzen Anlagen noch aus mit deinem Hörmut. Dann sind sie nichts mehr wert.
1: Immer das letzte Wort, was?
2: Stimmt aber doch. Das ganze Sparbuch von Tante Friedchen hast du schon versoffen. Glaubst du, ich merk sowas nicht?
1: Das Geld wäre sowieso weg gewesen mit der Finanzkrise.
2: Ist das ganze Geld jetzt weg in Deutschland? Gestern habe ich noch was gesehen. 10 Cent lagen auf der Straße und keiner hat sich gebückt. Nee, kann das ja wohl so schlimm nicht sein.
1: Wir sind sowieso fein raus. Wir haben ja nichts auf dem Sparbuch.
2: Was? Das wusste ich gar nicht. Wo ist das denn alles schon hin? Das Geld für unseren Bärbe seine Aussteuer.
1: Hat Hermut für mich in Thailand investiert.
2: Und mein Geld, das ich von Putzen zurückgelegt hatte, in eine Plätzchendose?
1: Das hatte ich in einen Fond gepackt.
2: Ihh, das nimmt doch Geschmack an, besonders in den Fischfond. Das kriegt man doch nicht wieder sauber. Mensch, waren doch auch Scheine bei.
1: Blöde Kuh. Jedenfalls, unser Geld ist sicher. Kann keiner mehr ran. Ist nämlich nichts mehr da.
2: Willst du noch ein Bier, Papa?
1: Nee, das Stammkapital, das greife ich erst heute Abend an.
3: I'm direct.

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1: zu Gast im Studio.
2: Nun, wir haben es endlich geschafft. Die Musketiere sind live bei uns im Studio. Athos, Porthos, Aramis, willkommen bei Radio FFN. Wow. Wie fühlt man sich denn so, wenn einen täglich Tausende über Radio hören?
3: Wer hört uns über Radio?
2: Na, halb Nordwestdeutschland.
4: Potsdonner! Ja. Die Bevölkerung weiß Bescheid! Wir sind erkannt!
3: Ja, wie sollen wir dann unsere Mission erfüllen? Komm, lass uns den Laden auseinandernehmen!
5: Ja, ha, ha, ha, ha!
1: Das waren die drei Musketiere. Wir spielen jetzt erst einmal ein Menuett.

0: 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Heute Biologie.
1: Liebe Zuhörer, das Jahr neigt sich dem Ende zu. Da heißt es für uns Naturfreunde, Abschied zu nehmen von den Tieren dieses Jahres. Denn die nächsten warten ja bereits vor der Tür. Vogel des Jahres 2014 war der Grünspecht. Wer zu Hause über einen üppig verglasten Wintergarten verfügt, hat ihn sicher schon mal kiel oben vor der Panoramascheibe vorgefunden. Der Lurch 2014 war die Gelbbauchunke, als Wiedergeburt von Claudia Roth auch dem Laien ein Begriff. Die gemeine Baldachinspinne hat sich den Titel der Spinne 2014 gesichert und ich hätte sie nicht einmal erkannt, wenn sie zwischen meinen Knien ihr Netz auswürfe. Die Höhlenwasser-Aschel wurde Höhlentier des Jahres und verwies damit den Bandwurm und die Sackratte auf die Ränge 2 und 3. Bei all diesen heimlichen Stars der Tierwelt fragen wir uns, was sie denn ausgezeichnet hat, um so aufs Podest gehoben zu werden. Es ist ganz einfach, je wahrscheinlicher das Aussterben einer Art ist, desto eher werden sie zum Tier des Jahres ernannt. Die New York Times wählt dagegen den Man of the Year. Für 2014 steht er noch nicht fest. 1938 war es Adolf Hitler, 1939 Josef Stalin und 2007 Wladimir Putin, nur um mal drei willkürlich herausgesuchte Beispiele zu nennen. Der Vogel des Jahres 2015 steht aber auch schon fest, es wird der Habicht. Auf jeden Fall besser als Wladimir Putin. Bis zum nächsten Mal, Ihr kleiner Tierfreund.

0: Bei mir im Studio sitzt Horst Rüdiger Pollmeier aus Bielefeld bei Bethel. Tag. Er ist sozusagen heute einmal freier Mitarbeiter in der Redaktion Geheimnis Deutscher Schlager. Horst Rüdiger, Sie waren doch Stammkunde beim Trödler Abraham, stimmt's?
1: Nix da, von wegen. Das war doch alles ein ausgemachter Betrug, das Ganze. Der hieß doch gar nicht Abraham. Der hat doch damals...
0: Ach ja, aber Stammkunde waren Sie schon, Horst.
1: Wissen Sie eigentlich, wie der richtig hieß?
0: Nein.
1: Olaf Hamka.
0: Ach so. Ja, dann hat er sich wohl umbenannt, nehme
1: ich an. Ach Quatsch! Das war doch mal der Abramczyk, ne? Sein Schwager. Ja. Der hat sein Elektrogeschäft aufgeben müssen, ne? Den hatten sie doch drangekriegt damals wegen blanken Strom und so, ja.
0: Ja, aber was hat das denn mit dem Trödler Abraham zu tun?
1: Na ja, eben, sag ich doch, nix. Aber Hamka und sein Schwager, ne, haben doch dann den Import-Export aufgemacht. Und weil ihnen Hamabra zu doof klang, haben sie es eben Abraham genannt, ja.
0: Abramczyk und Abraham. Ja, das ist ja hochinteressant. Erzählen Sie weiter, Horst Rüdiger.
1: Das war doch alles heiße Ware, was Sie da hatten. Habe ich doch von Anfang an gesagt, ja. Und dann haben Sie sich noch eine gesucht, der Werbung für Sie macht, ne? Aha. Haben Sie dann einen Österreicher genommen, weil die eh nicht so viele merken, sagt Hamka immer, ne?
0: Ja, das muss dann wohl der Wolfgang gewesen sein.
1: Der kannte, der hatte zwar von Werbung null Ahnung, ne? Und sah auch nicht gerade clever aus. Aber eins konnte der wunderbar, ne? Nämlich Jumbamba singen.
0: Was? Ja. Was konnte er?
1: Na hier, diese hier. Jumbamba, Jumbamba, Jumbambababamba.
0: Ja, danke. Danke, das reicht, glaube ich, als kleine Demonstration, Horst Rüdiger.
1: Mann, wenn ich damals schon Rip und Rap-Rup und dieses ganze Zeug gegeben hätte, das hätte eingeschlagen wie eine Bombe sein. Jumbamba, Jumbamba.
0: Ja, da könnte vielleicht sogar was dran sein. Vielen Dank für Ihre Mithilfe, Horst Rüdiger Pollmeier.

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0: wirkt bestimmt. Sie müssen nur 15 Liter von dieser Flüssigkeit innerhalb von 10 Minuten zu sich nehmen und Ihre Kopfschmerzen verschwinden sofort.
1: Aha. Ja, Moment, ist das nicht ein bisschen umständlich? Ich meine, jedes Mal, wenn ich Kopfschmerzen habe, 15 Liter trinken?
0: Ach was, am Anfang wird es Ihnen vielleicht etwas seltsam vorkommen, aber wenn Sie sich erst einmal dran gewöhnt haben werden und dann der Effekt nie wieder Kopfschmerzen, ahnen Sie eigentlich, was das heißt.
2: Das war aus der Reihe Große Momente der Weltgeschichte. Der Vorläufer der ersten Kopfschmerztablette ist noch etwas umständlich zu handhaben. Heute vor 20.000 Aspirin.

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0: in einer Wäscherei in London in England. Für Inspector Very Long und Chief Inspector Even Longer scheint endlich der große Moment gekommen zu sein. Es gelang ihnen, dem Wichser, jenem superbösen Superverbrecher, eine tödliche Falle zu stellen. Angespannt und hochmotiviert, endlich mal wieder jemanden zu erschießen, warten sie auf ihren Widersacher, als plötzlich die Tür aufgeht.
1: Hände hoch! Sie sind verhaftet!
2: Wichser. Ein Kriminalhörspiel in mehreren tausend Teilen. Nach keinem Roman von Edgar Wallace. Heute
3: der Frosch ohne Maske.
0: Was für ein entsetzlicher Anblick. Überall Blut und Stöhnen. Wer konnte auch ahnen, dass gerade heute die Klasse 2b der Heinz-Drache-Gedächtnis-Sonderschule einen Ausflug in den Waschsalon machen würde? Ein Glück, dass unsere zwei Detektive eine gute Haftpflichtversicherung haben. Und wie dumm, dass der Wichser durch die laute Schießerei abgeschreckt und verscheucht wurde.
4: Ach, jetzt hört doch mal endlich mit dieser kindischen Jammerei auf. Man versteht ja seine eigenen Ermittlungen nicht. Ach, hier habt ihr ein paar lustige bunte Pflaster.
5: Ma'am, tut uns leid, das mit Ihrer Schulklasse, aber wir sind in letzter Zeit etwas überarbeitet.
6: Ach, schon gut. Das kann ja mal passieren. Mir rutscht auch manchmal die Hand aus.
7: Und ein Flittenschild? Dürfen wir jetzt nach Hause?
6: Nein, Blackie. Das kommt gar nicht in Frage. Wer noch laufen kann, verbindet sich schön seine Wunden und geht brav zurück in die Klasse. In der vierten Stunde schreiben wir doch noch die Mathearbeit.
7: Herr Inspektor, können Sie vielleicht noch mal auf mich schießen?
0: Einmal mehr scheint es, als hätten Inspector Very Long und sein Vorgesetzter Chief Inspector Even Longer die Fährte des Wichsers endgültig verloren. Einen letzten Trumpf aber haben die beiden Scotland Yard-Asse noch im Ärmel. Den privaten Wäschesack, den der Wichser eigentlich an jenem Tage im Waschsalon abholen wollte. Flinke Hand tragen sie ihr Beweisstück in das teure Polizeilabor.
4: Na, Dr. Hyde, haben Sie denn etwas herausgefunden?
8: Ja, es handelt sich hierbei ohne Zweifel um die Wäsche eines Wichsers. Und außerdem fand ich diese Badehose und geblümte Badekappe, einen aufblasbaren Schwimmring mit Mickey und Goofy-Bildchen und diese Monatskarte für das städtische Hallenbad. Immer nur mittwochabends abgestempelt.
5: Heute ist Mittwoch. Weißt du, was das für uns heißt, Barry?
4: Wir gehen kegeln.
5: Nein, fast. Wir gehen schwimmen.
0: Das nennt man eine knalleiße Spur. Alle Indizien deuten eindeutig darauf hin, dass der Wichser auch an diesem Abend im Nichtschwimmerbecken auftauchen wird. Und genau dort werden ihn unsere beiden lieben Polizisten auch erwarten.
4: Sag mal, Even, warum ist es eigentlich im Nichtschwimmerbecken immer so warm?
5: Und wieso sind wir hier bloß ganz allein?
4: Ach, guck mal, Even, was für eine niedliche Idee. Da kommt ein riesiger Schwarm Goldfischchen auf uns zugeschwommen, da.
5: Very.
4: Ja?
5: Ich meine, Biologie zwar nie der Beste, aber trotzdem eine Wissensfrage. Haben Goldfische eigentlich wirklich Reißzähne? Oder sind das vielleicht,
9: Piranhas!
0: Na dann, guten Appetit. Das sieht ja wohl ganz so aus, als ob Long und Longer jetzt gleich zu einer leckeren Portion Fischfutter würden. Sollte ihr langer Kampf gegen das Böse etwa wirklich in 523 hungrigen Piranha-Mägen enden? Oder gelingt es ihnen vielleicht doch noch einmal, ihre Beamten heute zu retten? Ich glaub's ja kaum. Aber ich habe es ja auch nicht zu entscheiden. Versäumen Sie aber auf jeden Fall die nächste Folge: Die Toten Hosen von London.

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1: Das 5-Minuten-Laufprogramm soll unsere Ausdauer täglich trainieren. Was? Denn Laufen auf der Stelle ist nach Professor Hollmann von der Sportuniversität Köln die einfachste Ausdauerübung für Herz und Kreislauf, die bereits ab vierte Woche bessere Kondition bringt. Wir heben dabei die Beine etwa 10 cm nach vorn vom Boden ab.
2: Nochmal.
1: Wir starten schnell. 1, 2, 1, 2.
2: Ja, 1, 2. Sehr schlimmer als beim Badass. Warum tun Menschen das einander an? Als ob es nicht schon genug Elend in der Welt gäbe. Hunger, Schweinepest und dann noch diese elende Gymnastik. Frühstücksradio ist doch keine Wehrsportgruppe. Und das mir im Zeichen der weltweiten Abrüstung. Total fertig. Kann nicht mehr. Hör auf!
1: Jetzt Tempowechsel.
2: Was?
1: Langsam laufen, traben. Ausruhen, laufen nach der Musik.
2: Oh, bin doch kein Pavian.
1: 1, 2.
2: Ja, gut, dass das kein Fernsehen ist. Meine Kumpel vom Skatverein hätten mich exkommuniziert. Muss hier durch das Studio rasen wie ein Köter, den sie Dose an Schwanz gebunden haben. Hört das denn nicht mehr auf?
1: Auf geht's. Wir steigern uns wieder.
2: Was? Noch
1: Denken
2: mehr?
1: Denken daran, jeder Laufschritt hält das Alter
2: nach. Pavian Meyer zu Brochterbeck, der Nurijew unter den Radiomoderatoren. Ich sag dir, da kann man besser jeden Tag einen Eimer Pillen fressen als diesen Ausgleichssport. Was willst du machen? Der Betriebsrat hat durchgesetzt, einmal pro Stunde müssen 5 Minuten Sport gemacht werden. Leute, Schinder, Elende. Dann lob ich mir den süßen Kapitalismus. Schweinebande. Oh, aufhören. Aufhören. Kann nicht mehr. Ich bin im Ziel auf hier.
1: Jetzt kommt wieder die langsame Phase.
2: Von wegen. Bin total fertig. Macht jetzt mal den Mist aus. Los, mach mal Musik. Muss erst einen Moment ausruhen.

0: Karl Rudolf, ganz privat.
1: Also ich sag immer zu meiner Maus, Maus, sag ich immer zu ihr, Maus, sag ich Maus. Also ich verstehe einfach nicht, warum das nicht klappt, ne? In 8 Wochen kommt unser Kind, in 8 Wochen, ne? Und du hast immer noch keinen Sponsor gefunden, das kann doch wohl nicht wahr sein, ne? Ich meine, Hansaplast, ist doch ein Name, oder nicht? Ist doch kostenlose Werbung für den, Leben lang. Maus, sag ich, Maus, sag ich, Maus, ist eine bombensichere Sache, ne? Unser Kind heißt Hansaplast und da wollen die nichts geben, sagst du? Ja, aber warum denn nicht? Oder Melita, ne? Warst du schon in Minden, hast da mal nachgefragt? Ist doch egal, wenn es kein Junge wird, ne? Dann sagen wir denen das einfach nicht. Nachgucken kommt da eh keiner. Und wenigstens Filtertüten und Kaffee könnten sie sponsern. Oder Mercedes. Das kann doch nicht sein, dass da nichts zu machen ist bei Mercedes. Ist doch ein ganz einfacher Deal. Wir kriegen die Limousine und alle Welt darf zu unserem Kind CLK sagen, ne? Also Maus, sag ich. Maus, sag ich, Maus, die müssen schon alle ganz schön bekloppt sein, dass sie sich so eine Chance verpassen lassen, ne? Und glaub gar nicht, dass ich jetzt aufgebe und womöglich noch das Arbeiten wieder anfange nach 12 Jahren. Nee, so weit kommt das noch, ne? Lass mich das jetzt mal in die Hand nehmen, Maus, ne? Wäre doch gelacht, wenn wir da überhaupt keinen Sponsor finden würden, du, ne? Heute ist Muttertag. Also beginnt bald der Sommer und wir nennen unser Blach einfach Aftersun. Ja, Aftersun, das ist trendy. Geht bestimmt was mit einer Firma, ne? Und es gibt Schlimmeres im Leben, als dass er später immer nur After gerufen wird, ja, ne? Oder wenn die Firmen nichts rausrücken, dann fragen wir eben woanders. Was hältst du von Klärwerk? Ja, ist doch auch ein schöner Name für einen Jungen. Obwohl, der hat auch was Weibliches, finde ich. Maus? Maus? Warum läufst du jetzt weg?

0: Firma.
1: Liebe, Intrigen, Portokosten.
2: Schicksale rund um das Wirtschaftsimperium des Fritz F. Niedmeier.
1: Um zu verhindern, dass der Kapitän der Titanic den Fehler, der damals zum Untergang des Schiffes geführt hat, noch einmal machen kann, haben unsere Zeitreisenden selbst das Kommando auf der Titanic übernommen. Auf Befehl des alten Fritz F. Niedmeier, aber sehr gegen ihren eigenen Willen, soll Suzette den Kapitän in der Zwischenzeit unterhalten.
3: Non, non, non, Monsieur le Capitaine, ich habe überhaupt kein Interesse daran, mir die Tätowierungen anzusehen, die Sie sich damals in dem Bordell in Zanzibar geholt haben.
4: Oh, mein Derno, da habe ich mir noch etwas anderes geholt.
3: Das kann ich mir vorstellen.
4: Ja, und du machst dir aber gar keine Sorgen, ne? Das uns längst behalten, ne? Du, das war eine wunderbare Zeit. Ich ging vom Bord, ein fröhliches Lied von meiner Heimat auf den Lippen. Ich seh, Mann, lass das trinken. Ja, ne, so ging das damals in Zanzibar auf. Auch da kam sofort, als ich sang, eine Hüpfeldern und verschloss meine Lippen mit ihren. Ne,
3: ja. Irgendwie muss man dich ja zum Schweigen bringen. Ja, und diese Seemannsschnulzen fallen einem ja sonst die Haare aus.
1: Der Kapitän ist leicht geknickt. Waren ihm doch seinerzeit, als er noch mehr gesungen hat, tatsächlich die Haare ausgefallen, was ihm den Spitznamen der Blanke Hans einbrachte.
4: Ja, aber jetzt hab ich ja mein Toupet, ne? Und seitdem bin ich wieder der blonde Hans. Ist das klar?
3: Ja.
1: Ja, das ist es wohl. Aber dem guten alten Fritz F. Niedmeier, der sich auf der Brücke des Schiffes als Kapitän versucht, ist im Moment noch gar nicht besonders viel klar.
5: Also, Zarkowski, jetzt, wo Sie mein Steuermann sind, da könnten Sie mir doch eigentlich verraten, was das mit diesem Backbord und Steuerbord-Gefasel auf sich hat, was?
6: Na klar, Chef. Seemannsjahren, ja nicht drum kümmern. Steuerbord ist da, wo das Steuer ist. Und Backbord, da, wo die Kombüse ist. Und uns die gute Frau Graumann gerade den Kuchen backt.
5: Aha, ja, aber wenn nun beides auf der gleichen Seite ist, was dann?
6: Ja, dann sagt man Luv und Le.
5: Ja, und was heißt Luv und Le?
6: Na, links und rechts.
5: Ja, aber was ist denn nun links und was ist rechts?
6: Das kommt auf die Windrichtung an.
5: Ach so, ja, ja. Alles klar.
6: Ja, ja.
5: So, und jetzt erklären Sie mir doch auch gleich noch diese Geschichte mit Buch und Hecke.
6: Ist ganz einfach. Sehen Sie den Tisch da hinten am Ende des Schiffes?
5: Ja, natürlich sehe ich den.
6: Das ist der sogenannte Hecktisch. Der steht da, damit man immer weiß, wo das Heck ist.
5: Ach so.
1: Aber nicht nur am Ende des Schiffes ist ein Hecktisch, sondern auch Schrage, der gerade hereingestürzt kommt, ist mindestens genauso hecktisch.
7: Chef, Chef, Chef, ich hab's. Ich hab die Erfindung, die uns helfen kann, wenn dieser Kran wirklich hier untergeht, nicht?
5: Schrage?
7: Ja.
5: Ich habe es gewusst. Sie sind ein Genie, Schrage.
7: Ja.
5: Also los, raus damit. Was ist es, Schrage? Wunderbar, was ist es denn?
7: Nicht so doll. Also es ist, also Chef, jetzt ist...
1: Ja, das werden wir in dieser Folge leider nicht mehr erfahren. Aber wenn Sie wissen wollen, was der geniale Heinz Bärbel Schrage da erfunden hat, dann hören Sie doch wieder rein in die nächste Folge von Die Firma.

0: bei Frieda und Anneliese.
1: Die Lütgeste von der Zizi Holgast, die habe ich gestern gesehen an der Bushaltestelle. Oh.
2: Bestimmt, um Jungens anzulocken, bäh.
1: Aber nicht mit dem Gesicht. Alles voller Nägels und Schrauben.
2: Das ist jetzt modern, das Pershing.
1: Modern? Was weißt du denn davon? Du trägst doch noch Schlüpfer mit Zwickel, du Aulenickel.
2: Wenn auch. In der Bravour, da zeigen sie viel solche, die sich Pershing machen lassen. Splint durch die Backe und ab nach der Disco hin.
1: Und den ganzen Eiter überall. Also bei Dieter in Verein.
2: Das glaube ich, dass da solche...
1: Da wollte ich sagen, sind welche. Die haben um Augen, um Ohren und mitten durch die Zunge alles voller Eisenteile.
2: Reinhard sagt immer, wenn ich in der Stadt diese ganzen Baumarkt fressen sehe, und er nimmt immer meine Hand vor lauter Angst.
1: Die tun einen doch nix. Solche, die können doch gar nicht mehr beißen, Frieda. Wenn sie so ein 12 mm Stahlbolzen durch die Backe haben.
2: Wie trinken die denn? Das läuft doch alles so an der Seite wieder raus.
1: Dieter sagt, es gäbe sogar welche, die hätten untenrum eine Schraube.
2: Die rostet doch.
1: Nee, zum Pinkeln nehmen die raus.
2: Haben die denn immer einen Schraubenzieher dabei?
1: Das ließe sich mit der Hand lösen, sagt Dieter.
2: Woher weiß der das alles? Hat er sich auch einen Splint durch seinen kleinen Dieter gewämst?
1: Och, ein Splint, der hat so einen Ring. Fragte doch neulich Heinz, ob wir noch so ein paar Wühlkrampen von den Schweine über hätten.
2: Dieter hat ein Pershing vorüber.
1: Du doch auch, mit deinen genagelten Oberschenkel.
2: Ich trage die Nägels wenigstens.

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Der Äther. Unendliche Weiten. Dies sind die Abenteuer der FF Enterprise, die mit ihrer 90 Mann starken Besatzung unterwegs ist, um neue Welten zu erforschen, neues Leben und neue Zivilisationen. Viele Lichtjahre von der Realität entfernt dringt die FF Enterprise in Galaxien vor, die nie ein Mensch zuvor gehört hat.

0: Nachschub und wie sieht's denn aus mit der Eiermalerei, hä?
1: Oh, ganz toll, Benno, ne? Das macht echt voll Spaß, ey. Guck mal, ich habe alle meine hier mit Original-Tofu-Farben bemalt, ne? Und mit frischen Bio-Körnern beklebt. Lustig, ne?
0: Ja, wer's mag. Aber du, Körki, deine Eier sind ja nun mal auch nicht gerade die prallsten, was?
2: Da, wo ich herkomme, spielen Größe, Farbe keine Rolle. Das ist unwichtig.
1: Oh ja, aber alle Eier weiß anzumalen, ist doch auch ein bisschen langweilig eigentlich, ne?
3: Ach, pass auf zu meckern, Hans-Jürgen, ich finde das elegant, nicht wahr? Körki, mein Schnuckel.
0: Ja, dicke Frau Hildegard, sind Sie denn eigentlich von allen Juden fetten verlassen? Sie sollen die Eier doch bemalen, nicht essen.
3: Ach so.
0: Und auch nicht mit Schale.
3: Aber sonst sind die doch gar nicht knusprig.
0: Ja, und Spock, was ist denn mit dir? Wo sind deine Eier? Ich sehe hier ja nichts.
2: Ich hatte keinen Bock.
0: Ach, sind wir eingeschnappt? Sind wir bockig, hm? Hier, ich hab dir 500 neue mitgebracht. Die müssen heute noch fertig werden.
4: No. 500 vom gleichen Modell?
0: Jawohl.
4: Das finde ich äußerst langweilig.
1: Ja, der Spock ist halt ein richtiger Künstler, ne? Der hatte jedem seiner Eier vorhin so kleine spitze Ohren rangeklebt. Das war richtig niedlich.
2: Naja, über Geschmack lässt sich streiten.
1: Oh, du musst gerade reden, Kirk, ne? Der Spock ist jetzt nur so bockig, weil du ihm vorhin in seine Eier getreten hast, ja?
3: Ja, wirklich, Kirk. Das ganze schöne Ostern ist kaputt. Du sollst dich bei Spock entschuldigen.
2: Ich soll mich entschuldigen?
1: Aha. Der Spock, der denkt nämlich, dass du ihm die Eier mit Absicht kaputt getreten hast, du. Ha?
2: Schien Ihnen das wirklich so, Mr. Spock?
5: Ja, Captain.
2: Mr. Spock, Sie haben völlig recht, genau so war es.
1: Ach, Kirky, weißt du, du bist echt gemein, ey.
0: Hey, ne? Spock, hör auf, lass das Ei da liegen.
2: Haben Sie den Verstand verloren?
1: Oh, kannst du nicht einfach den Captain mit Eiern bewerben,
0: das Spock, nicht, Mensch? Das geht nicht.
2: Sie haben mich absichtlich provoziert.
1: Aber, oh, Kirk, jetzt nimm du doch wenigstens Verlust nicht auf, Kirk, nicht.
6: Die geleckte Affe in Uniform.
0: Oh, jetzt reicht
2: es mir.
0: Oh, Jott, Eierschlag.
6: Und dann von mir aus ab die Post.
1: Ja, aber Ostern ist doch das Fest des Friedens. Oh. So, jetzt seid ihr aber dran, ihr Schweine. So, nehmt das. So.
2: Faszinierend.
0: So, nur hört doch mal auf.
1: Und noch das.

0: 22, 34, 48, 49, Zusatzzahl 16.
1: Ja, ich hab's geschafft! Endlich nicht mehr arbeiten! Ein großes Haus mit Swimmingpool, ein roter Porsche, eine Weltreise, ja! Alles meins, ey! Mein Gott, wir sind reich, ey! Und du sitzt da wie ein goldener Pudel! Kannst dich denn gar nicht freuen, ne?
2: Hast du mal kurz einen Augenblick Zeit? Und muss dir sagen, weißt du, es war Freitag schon nach 6, als ich zur Anlaufstelle kam und...
3: Das war aus der Reihe Große Momente der Weltgeschichte. 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

0: Meine Damen und Herren, die Geschichte des Theaters, das ist bekannt, ist auch die Geschichte der großen Peters. Peter Zadek, Peter Handke, Peter Weck, Peter Weiß, Peter Petrell und jetzt Peter Steiner und sein Theaterstadel. Ländliche Komödie in drei Akten. So verhalten, ja fast schon bescheiden, kündigt sich dieses kleine, marode Meisterwerk deutscher Volkskunst beim Zuschauer an. Doch wer von uns neben wöchentlichem Blockflötenkurs und gemeinschaftlichem Keksebacken für das adventliche Gemeindefest die Theaterszene nicht ganz aus den Augen verloren hat, der weiß, dass sich hinter der Inszenierung eines Peter Steiner mehr verbirgt. Betrachten wir dazu den Auftritt des Bauern in der ersten Szene des ersten Aktes.
1: Warte, wo bist du denn?
0: Der suchende Sohn, einsam auf der Bühne gestrandet und sich deplatziert fühlend wie ein Skinhead in einer Bibliothek, hat seinen Ödipus gut gelernt. So fragt er denn in seiner Not nicht nach der schützenden Mutterhand, sondern nach einer starken Vaterfigur.
1: Vater, wo bist du denn?
0: Ausdrucksvoll gekleidet in ein surrealistisch kariertes Hemd und eine kraftvoll schützende Lederhose, die demonstrieren soll, dass er sich nicht vom Schicksal an die Eier packen lässt, erwartet er gespannt die geschickt formulierte Replik seines männlichen Erziehungsberechtigten. Fantastisch. Wie leicht hätte an dieser Stelle ein metaphorisch überladenes Hier die mühsam aufgebaute subtile Grundstimmung mit einem Schlag zerstören können. Doch nicht lange muss sich nach diesem fast schon existenzialistisch anmutenden Prolog die eitrig zähfließende Geschichte in ihrer wilden Plumpheit dahinschleimen, bis sich das vielschichtige Handlungskonstrukt zu entfalten beginnt. So sinniert der charismatische Knecht Hirs, der im Taumel seiner bäuerlichen Begierde der Magd Ursula ein Dessous verehren will.
2: So ein Hoseli-Schuh, was schön's, wenn man da das Arschel von meinem Urschel so vorstellt.
0: Na, da hören wir doch wohl ganz deutlich Brecht klopfen, nicht wahr? Mit der schelmischen Verschmitztheit eines modernen Eulenspiegels gelingt es dem vor Dämlichkeit aufquellenden Protagonisten Hias, versehentlich die rotseidene Unterhose in die Jackentasche des Amtsrichters zu befördern. Dies startet sogleich eine Lawine kafkaesker Situationen der Ausweglosigkeit.
3: Ich möchte nur wissen, was ich verbrochen habe, dass diese Hosen über mich kommen haben müssen. Und diese Malefizhosen!
0: Absurdes Theater par excellence. In seiner Tragik an die innere Zerrissenheit von William Shakespeares Hamlet oder Rolf Kaukas Lupo erinnernd, fühlt sich der Amtsrichter plötzlich verloren wie ein dörflicher Diskjockey, dem beim Urinieren das Goldkettchen in die Pinkelrinne rutscht.
3: Gott, oh Gott, oh Gott. Am gescheitsten wird's sein, ich fress die Hosen.
0: Mit faustischer Gelassenheit und der beinahe unverschämten Sicherheit eines Eunuchen bei einem Vaterschaftsprozess leitet uns Peter Steiner graziös durch diese Komödie der Irrungen bis zum überraschend positiven Finale.
3: Na, also lauter glückliche Paare. Und wer ist schuld an dem ganzen Glück?
4: Mein rotseidenes Hose.
0: Und über diesen Satz sollten wir doch alle noch einmal etwas genauer nachdenken. Gerade in der heutigen Zeit. Ich bedanke mich für Ihre Aufmerksamkeit.

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2: So, Pavian, da bin ich. Ehrlich gesagt habe ich aber eigentlich gar keinen Bock im Wald rumzueiern.
3: Was?
2: Weil nämlich im Koma, ne? Da legt nämlich DJ Asshole heute nach seiner TV-Sendung noch auf.
3: Ja, reiß dich bloß zusammen, Hönefeld, ja? Ein deutscher Junge marschiert frohlockend durch die Flur, wenn der Frühling kommt. Ja.
2: Fuck,
3: bitte.
2: Ey, sag mal, wer ist denn der Wurzelsepp mit der kurzen Hose da, Paven?
3: Vorsichtig, ja. Das ist Onkel Burkhard, der Fähnleinführer von den St. Wilfried-Pfadfindern, ja? Er ist zu deiner persönlichen Ausbildung hierhin abkommandiert worden. Ja.
4: Tom, TKT, Erwin.
2: Hey, Alter, alles Roger?
4: Wenn ich Tom, TKT sage, da musst du antworten mit Pim, Pim, Kukuru. So, das üben wir jetzt mal.
2: Kommt
4: denn noch
2: klar?
4: Tom, TKT, Erwin.
3: Na los, sag schon was, Hönefeld. Onkel Burkhard wartet.
2: Der Schlüpfermann kann warten, bis ihm die weißen Stelzen aus der kurzen Hose faulen, ey.
3: Benimm dich ja, Bürschchen, ja? Onkel Burkhard macht das nur mir zu gefallen. Wir kennen uns noch aus holländischer Kriegsgefangenschaft. Ja.
4: Lass nur, Pavian, den jungen Trieb, den bändigen wir
3: ich
4: schon.
3: Weiß nicht,
2: wenn du dich da mal nicht geschnitten hast, Schlüpfermann.
3: War was?

0: ja, Schlitzi, ist ja gut. Wir wissen, dass der ganze Wald zu deinem Revier gehört. Du musst nicht immer zu alles markieren. Also komm jetzt, wir müssen weiter und noch diesen ganzen Korb voll wilden Mais sammeln. Für Dads Medizin, damit er wieder ganz schnell gesund wird. Wo er doch mit dem Kopf auf der Kreissäge eingeschlafen ist und dann nicht merkte, als sie wieder anging. Schlitzi, das hört sich ganz nach Sheriff Pellerman an. Bestimmt hat er gerade wieder einen Schurken erschossen. Los, da laufen wir hin. Hallo, Sheriff Pellerman. Haben Sie wieder einen Verbrecher erlegt?
1: Was? Nein, Timmy, nein. Nur ein Hirsch, ein Reh, ein Pferd. Hä? Nein, nein, es war doch ein Hirsch war es, ja. Das glaube ich jedenfalls, ja.
0: Ach so. Und wer ist der tote Mann mit dem grünen Filzhut und der kurzen Lederhose da unter dem Laub?
1: Wer? Ach so, da, ja. Oh, ja, den hatte ich ja noch gar nicht bemerkt. Muss wohl jemand irgendwann hier liegen lassen haben, Timmy, ja, nicht?
0: Er ist aber noch ganz warm, Sheriff Pellerman.
1: Ja, ist ja auch Sommer, Timmy, ja.
0: Und wo ist eigentlich der Hirsch?
1: Welcher Hirsch?
0: Der, den Sie erschossen haben.
1: Ach so, der Hirsch. Ja, ja, der ist doch mal weg zum Arzt. War ja nur ein Streifschuss. Aber weißt du was? Jetzt hilfst du mir mal schnell, den Mann hier etwas mit Laub zuzudecken.
0: Gern.
1: Damit die Spaziergänger keinen Schreck kriegen. Nicht wahr, Timmy?
0: Sagen Sie, wann kommen Sie uns eigentlich mal wieder besuchen, Sheriff Pellerman? Mom ist auch wirklich nicht mehr böse, dass Sie das letzte Mal unser Klo kaputt gemacht haben.
1: Ja, ich weiß auch nicht, wie es zu dieser Explosion kommen konnte. Gewöhnlich halten diese Schüsseln ja einiges mehr aus. Aber ich komme gern mal wieder vorbei und dann spielen du, ich und Schlitzi, dein kleiner Japaner, wieder mal Onkel Doktor, nicht wahr, Timmy?
0: Oh ja, gerne. Spielen wir dann auch wieder Urologe?
1: Ja, aber gern. Und Timmy?
0: Ja?
1: Das mit dem seltsamen toten Mann mit den Einschüssen hier.
0: Mhm.
1: Das bleibt unser kleines Geheimnis, ja?
0: Mhm.
1: Streng geheime Ermittlungen. Du verstehst, ha?
0: Aber klar doch.
2: Ja, hallo, Herr Sheriff. Darf ich Sie wohl mal stören?
1: Aber sicher doch, sehr gern. Und wie kann ich Ihnen helfen?
2: Nun, ich suche meinen Freund und Wanderkumpanen. Ich habe ihn irgendwie verloren. Er trägt einen grünen Filzhut und kurze Lederhosen. Haben Sie ihn wohl gesehen?
1: Nein, ich glaube nicht.
0: Aber Sheriff Pellerman, genauso sah doch der tote Mann aus, den wir hier eben verscharrt haben.
2: Was? Ja, aber das ist ja... Seppi, mein Freund, du bist tot? Sie haben ihn erschossen? Sie mördern sie?
1: Nun ja, das war ein kleines Missverständnis.
2: Das will ich melden, Sie Verbrecher. Ich mach Sie fertig, dass Sie das nur wissen.
1: Timmy. Ja? Ich glaube, du musst mal ganz schnell weg jetzt, ja? Ganz schnell los. Ich habe deine Mom rufen gehört.
0: Ah.
1: Und es sind immerhin 4 Meilen für dich, ja?
0: Oh,
1: Timmy.
0: Hatte ich gar nicht gehört. Danke, Sheriff Pellerman. Dann mal schnell weg. Wiedersehen, Sheriff Pellerman.
1: So, und jetzt hören Sie. Es war doch nur ein Versehen. Haben Sie noch nie versehentlich jemanden erschossen, ne?
2: Natürlich, wer nicht? Aber das ist mir scheißegal. Ich melde das hier und Sie können mich nicht daran hindern. Sie nicht! Sonst müssen Sie nämlich auch mich erschießen. Wissen
1: aber
2: Sie
1: lassen
2: das?
1: Sie uns doch erstmal reden.
0: Oh, weißt du was, Schlitzi? Wir können richtig glücklich sein, dass wir unseren Sheriff Pellerman haben, ne? Solange der bei uns ist, müssen wir keine Angst haben, dass irgendwo wahnsinnige Mörder herumlaufen.

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1: Ach, bei Bredemeyers auf die Irdile war Tanz in den ihren Mai. Ja, von der Schweinekasse. So was Herrliches mit Kombo-Klopperei und allem, was dazugehört. Überall war das liebe Birkengrün an den Balken festgetackert. Bloß die Dorfstraße sieht jetzt mehr aus wie eine Indianer-Gedenkstätte. Ebenso schön. Was haben wir getanzt zu die flotten Klänge von Brakensiegs Friedel, seine Bläsergruppe? Spielen ja größtenteils alles Posaunenchormitglieder mit. Und davon hatte wohl Pritzels Gustav Wind gekriegt. Der Pritzel, der sich immer mit Herr Kreis Posaunenwart anreden lässt. Jedenfalls, ich bin gerade bei so einer gekonnten Linksdrehung, Beine in der Luft, platzt Pritzels Gustav, der Kreis Posaunenwart, mit hochrotem Kopf auf die Diele, rempelt mich, ich flieg mit mein gutes Jerseykleid in Friedas Kartoffelsalat. Die saß ja den ganzen Abend mehr am Rande und haute sich einen Salat nach dem anderen rein. Konnte nicht tanzen wegen ihren eingewachsenen Zehennagel. Jedenfalls, Pritzel stürzt auf die Bühne und schreit, aufhören, aufhören. Das wären kirchliche Instrumente und die dürfte man nicht für so primitive weltliche Zwecke missbrauchen. Er würde den Pastor melden. Dabei war der ja der Schlimmste von allen. Hatte mit der Vorkonfirmand den ganzen Abend Cola Rum wetttrinken gemacht und kroch nur in dem Moment, wo die Musik aufhört, unseren Tresen vor und schrie immer, weiterspielen, weiterspielen. Und wir schrien alle, ausziehen, ausziehen. Das ließen die von der Combo sich nicht zweimal sagen und den gab's ein Durcheinander. Pritzels Gustav rief immer, nicht vor den kirchlichen Instrumenten und nur über meine Leiche. Und dann kam der Sparklub der Schweinezüchter mit aufgekrempelte Ärmel auf die Bühne und da wäre ich am Pritzelstelle aber gelaufen. Er aber nicht. Oh, und so nahm denn der Abend seinen Lauf. Nee, war ganz herrlich und so abwechslungsreich. Und aufräumen braucht man zum Glück auch nicht, weil Bredemeyers am nächsten Tag abgebrannt sind. Och, was freue ich mich schon auf Tanz in meinem nächsten Jahr. Vorausgesetzt, Pritzels Gustav bleibt Posaunenwart.
2: So, links, links, links, 2, 3, 4, links, links, links, 2, 3. Na, das klappt doch schon ganz ordentlich. Links, links. So, Hönefeld, aufschließen.
3: Was?
2: Schritt aufnehmen, links und wieder links.
3: Nein, das ich verstehe.
2: Links, 2, 3, 4, links. Na, das wird doch, das wird doch, was?
3: Nein, ey, Blase, ey.
2: Na.
3: Oh, meine Blase ist so groß wie meine richtige
2: Blase. Wer sagt denn, dass Marmelade keine Kraft gibt, was?
4: Ist das eine Freude, Burkhard, was, mal wieder so richtig marschieren zu dürfen. Wie lange haben wir es nicht mehr gemacht, Burkhard?
2: Das letzte Mal, glaube ich, 1968 in der Tschechoslowakei.
4: Ja, stimmt.
3: Was? Als die Schweine vom Warschauer Pakt den Prager Frühling niedergeschossen haben, da wart ihr dabei?
4: Ja, quasi, quasi. Also Burkhard und ich waren mit einem Reiseunternehmen 3 Tage in Prag.
2: Alles inklusive 39,80 Mark, weiß ich noch wie heute.
4: Genau, und da marschierte die NVA ein. Okay. Ja, da haben wir uns nicht lange bitten lassen und sind spontan mitmarschiert.
3: Seid ihr blöd? Dass du ein Mitläufer bist, Wavi, das war mir ja schon immer klar. Aber dass der da und ne, dass der auch mit bei war und dass es noch mehr von dieser Sorte gibt, das schockt mich ja, ne?
4: Was?
3: Dieser Burkhard, der hat ja auch voll eine Schacke.
2: Onkel Burkhard, Onkel Burkhard. Ja, bei uns im Fähnlein nennen mich alle Onkel.
3: Ja, mach sein, du Päderast. Hier bei uns, ne, bei Old Hönefeld, da heißt du jedenfalls einfach Burkhard oder Schlüpfermann. Such's dir aus, du Gesicht.
2: Ein lustiges Schimpfwort, Erwin.
3: F-Gesicht war mir zu lang, Schlüpfermann.
4: Ich warne dich, Hönefeld, ja? Ich warne dich, treib's nicht auf die Spitze, ja?

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2: Moin, hier ist wieder die emsländische Typologie des Motorradfahrers. Und jetzt mit der vierten Folge. Hart gegen sich selbst, Goldwing. Das Motorrad als Einbauküche ist sein größter Traum. Er sitzt fett auf den Kunstledersessel, hinten sitzt Mama aus der Packtasche, klotzt der Pudel und vorne in eingebauten CD-Spieler läuft Country-Musik. Das ganze Wochenende überlegt er sich, wo er noch ein Gerät einbauen kann oder wo er noch Dezifix-Folien, Eichenfurniermaserung drüberkleben kann. Nur hat er sich schon neben dem Tank eine Mikrowelle eingebaut und an Lenker einen Videorekorder, weiß aber noch nicht, wie er die Kaffeemaschine noch unterbringt, ohne den Geschirrspüler nochmal auszubauen. Wenn er mit seinem Kochstudio unterwegs ist, fährt er immer extra gegen die Wand beim Anhalten, dass er auch ja beim Losfahren mit seinem scheiß Rückwärtsgang angeben kann. Kaum hält er irgendwo 2 Minuten, macht er sich auch schon eine Tütensuppe warm auf seiner Mühle und schiebt seiner Tussi eine neue Tracker-Kassette in den Arsch. Ärger tut er sich, dass es die Goldwing immer noch nicht mit Atomreaktor als Antrieb gibt. Dann könnte er noch mehr Strom für Küchengeräte abzapfen. 80% aller Goldwing-Fahrer glauben, dass sie ein Auto fahren, weil sie unter dem ganzen Plastikgammel noch nie die Räder durchgezählt haben. 60% glauben, dass vor dem Ottomotor der E-Starter erfunden wurde, weil man den ja sonst gar nicht angekriegt hätte. Und immer noch 35% halten ihre eigene rosa gefärbte Tussi für ein Zubehörteil aus dem Hein-Gericke-Katalog. Doch auch einmal kommt für den Küchenchef die Stunde der Wahrheit. Dann hat er überall Dezifix Holzdekorfolie draufgeklebt und alle Geräte eingebaut. Dann heißt es, Mut beweisen, die eigenen Eier abgeschraubt und ab damit zum Verchromer. Munter bleiben!
3: Desmodromic Oshimura La Franconi. Mir raucht der Schädel. Ich weiß nicht, ob ich mir das alles werde merken können.
4: Hey, machen Sie doch um Gottes Willen keinen Fehler, Herr Vicar, nicht?
3: La Franconi, waren das die Auspuffanlagen aus Carbon?
4: Um Himmels Willen! La Franconi-Tüten sind aus Metall und hauptsächlich für Moto Guzzi. Nicht zu verwechseln mit den Hoske-Tüten, ne? Den langen Löchern für BMW. Aus Carbon sind die Devil-Renntöpfe. So, jetzt üben wir nochmal den Unterschied zwischen Kardan und Kette.
3: Der Vorteil des Kardans ist die Wartungsarmut. Nachteil ist der Lastwechsel und...
4: Der Kräfteverzehr! Was? Kardan frisst PS.
3: Ach ja. Was war aber jetzt nochmal der Fresser auf der Bahn?
4: Ein abrupter Stillstand eines Kolbens im Zylinder auf der Autobahn.
3: Ist das gut oder schlecht?
4: Ja, schlecht natürlich.
3: Schlimmer als ein E-Starter oder Gussräder?
4: Es kommt drauf an. Ich meine, nach einem Fresser kann man einen tödlichen Unfall erleiden.
3: Ja?
4: Durch E-Starter und Gussräder ist die Seele in der Hand des Teufels.
3: Ach so.
4: Ja, so. Und nun wünsche ich Ihnen alles Gute und den Segen des Herrn.
5: Liebe Biker, und Jesus sprach, seid wie der Otto Flammvergaser an den Zylindern des Herrn. Richtet nicht über jene, die ihr Heil suchen in einer Achsschenkellenkung oder hohlgegossenen 3-Speichen-Leichtmetallrädern. Denn auch der Gussradwichser ist ein Ebenbild Gottes. Und es steht weiterhin geschrieben, dort, wo mehr als 3 Auspuffrohre in meinem Namen zusammen sind, ist eine 4-in-1-Anlage. Amen.

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0: Hey Mike, ein super Teil. Gigantisch, Mike. So ging das die ganze Woche. Du konntest dich echt nirgends mehr blicken lassen. Ist klar. Sie ist letzte Woche gekommen. Türkis. Weiß abgesetzte Flanken an den Blechen und am Tank. Alles verchromt. 56 große Zettel. Okay, ziemlich crazy. Aber ich hab mir gesagt, Mike, du bist jetzt 40. Du hast alles erreicht, was ein Mann nur erreichen kann. Die Agentur läuft super. Und was die Hühner anbetrifft, steht bei dir der Saft auch nicht lange ab. Entweder du machst jetzt einen auf Daddy oder du willst es nochmal wissen. Logisch, was der gute alte Mike gemacht hat. Ich bin zum Harley-Händler gewalkt und hab gesagt, hey, greif ins Regal, Hombre. Gib mir die Heritage Softail Special und schraub doch ein paar Nettigkeiten dran. Money spielt keine Rolle. Das Tierchen hat alles. Sidepipes im Shotgun-Style, Edelstahl und zusätzlich verchromt, einen echten Bronco-Sattel aus Bison-Penis-Leder. Für die Gepäcktaschen mussten sich 280 Wapiti-Hirsche von ihren Eiern trennen, Navajo-Einlegearbeiten an den Fußrasten. Einfach mega geil. Wo du langfährst, Mann, nur die langen Augen. Und die Tussis reißen die feuchten Schenkel auseinander, sobald sie den irren Sound hören. Gut, dass keine Sitzbank auf dem Geschoss ist. Mann, du würdest die willigen Tussis echt nicht mehr los. Wenn du auf einer verchromten Braut sitzt, Mann, dann fühlst du dich wie in America. Irgendwo zwischen Los Angeles und Mexico. When the sun is going down, dann drehe ich meine Runde. Beim Italiener vorbei, dem Puparsch. Kurzer Schwenk zu Charlie und dann auf einen Drink noch eben ins Alessi. Alles nur Läden, wo du durch die Scheibe das Tierchen sehen kannst. Denn das ist klar, Mann. Wenn die eine anpackt, krieg ich einen Herzinfarkt. Hast du in deinem Leben keine Harley gehabt, wenn du weißt, was ich meine, dann gehst du als Jungfrau in die ewigen Jagdgründe. Denn Harley fahren, das ist besser als Sex. Das Tierchen hält danach die Schnauze. If you know what I mean. Okay. Alles, komm, Baby. Besorg es deinem Mike. Kommt gleich. Scheiße.
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3: Wie wär's mit einem Lied, ihr zwei beiden? Das muntert die Seele auf und lockert den Schritt.
4: Warum soll ich hier in der Pampa rumgrölen, wenn der Seppel da einen Knoten zwischen den Beinen hat, hä?
5: Vorsichtig. Ja.
3: Na los, nicht lang geziert, Kameraden. Wer gibt den Ton an? Los,
5: Erwin!
3: Hallo, Erwin, was soll das denn sein?
4: Das ist der Anfang von Motherfuckers Fucking Mothers, der neuen Scheibe von DJ Asshole.
3: Ich dachte eher an Das Wandern ist des Müllers Lust. Komm, Pavian, wir stimmen mal an.
6: Ja, sehr gut. Auf drei, vier. Gib Zeichen. Moment. Drei, vier.

0: muss ein rechter Müller sein. Niemals fiel das Wandern ein. Niemals fiel das.
1: Jungs, ja, gibt's auch noch eine Techno-Version von?
2: Was?
1: Mann, Babys, das wäre was für DJ Chickenfield. Nur um das mal genau zu sagen. DJ Irving Chickenfield. Wow, krasse Nummer, ey, Alten, ey. Hier ist seine neue Scheibe. Das Walken ist des Millers Last.
2: Was?
1: Hey, Flipperman, kannst du mal die Drums machen, so, weißt du? Du. Mach mal, Birki. Burkhard, komm. Ja, okay. Okay, geil, ey. Hey, Burki. Und du, Paven, du laberst die Samples, ne? Immer bloß Miller. Haut rein, los.
2: Miller.
1: Das Wort ist des Millers Last. Das Wort ist des Millers Last.
3: Der Äther. Unendliche Weiten. Dies sind die Abenteuer der FF Enterprise, die mit ihrer 90 Mann starken Besatzung unterwegs ist, um neue Welten zu erforschen, neues Leben und neue Zivilisationen. Viele Lichtjahre von der Realität entfernt dringt die FF Enterprise in Galaxien vor, die nie ein Mensch zuvor gehört hat.

0: oder nieder mit Monopol, Diktatur und Aggression. Jetzt Streik für die ökonomischen und demokratischen Rechte der unterdrückten Massen.
1: Was soll dieser ganze Hokuspokus hier?
2: Hm? Das ist kein Hokuspokus, Kollege Kapten.
3: Richtig.
2: Das ist unsere jährliche Betriebsversammlung.
3: Ja.
2: In Anwesenheit der Geschäftsführung.
3: Ja. Richtig, ganz richtig, Kollege Hausmeister Bottrop. Und wir wollen heute endlich mal ganz offen über alles reden, ja?
4: Lubakanischen Brandy habe ich da, der spricht alle Sprachen.
2: Nein, dieses Mal machst du uns nicht so einfach besoffen, Kollege Chef. Wir wollen antworten.
3: Jawohl.
2: Los, dicke Kollegin Hilliard, die erste Frage.
5: Also, mein Nuckelkollege, wo bleibt endlich die 0,2%ige Gehaltserhöhung, die du uns schon seit 80 Folgen versprochen hast?
6: Das ist weder ein Witz noch Romantik, wenn ich sage, es steht in den Sternen.
3: Ausbeuter,
2: wir fordern endlich den versprochenen Reisekostenzuschuss für Beamen über 200 Lichtjahre für alle Kollegen
5: und Kolleginnen
2: und von allen Planeten
5: und Planetinnen
3: und die versprochene Kaffeepause bei vollem Kuchenausgleich.
6: Jetzt sage ich es mal mit aller Deutlichkeit, Sie werden in Ihrem Leben leider noch auf vieles verzichten müssen. Das ist sicher nicht immer leicht, aber es lässt sich nun mal nicht ändern.
3: Frau, lässt es sich wohl, Kollege Sklaventreiber, ne? Und wie kommt es, dass du hier keinem Weihnachtsgeld bewilligst, ne? Wir aber sogar ein 18. Monatsgehalt, hä? Hä?
6: Das ist bei mir eine Frage der Inspiration.
5: Ach, findest du das etwa richtig?
6: Na, richtig ist es bestimmt nicht, aber was sollen wir machen?
2: Wir haben endlich genug davon, dass wir uns jeden Tag die unbezahlten Kollegen und Kolleginnen-Ärsche aufreißen, während sich der Kollege Kapitalistenkapitän nur in der Nase bohrt.
6: Versuchen Sie es doch mal, das ist gar nicht so leicht.
3: Kollege Menschenschinder, hier bläst jetzt der Wind des Wechsels. Jawohl.
6: Dann lassen Sie ihn mal wieder blasen.
2: Und das bedeutet, ich, Benno Bottrop, Orbitsvorsitzender der IE-Mutanten, rufe auf, legt die Werkzeugkästen nieder und setzt euch die Korthüte des Arbeitskampfes auf. Wir steigen!
3: Bravo, Benno, nieder mit dem Kapitänismus.
5: Die Hölle

0: Bayern rein.
1: Faszinierend.
2: So, Erwin. Jetzt zeigt dir Onkel Burkhard mal, wie man aus den Früchten des Waldes ein leckeres Überlebenssüppchen bereitet.
3: Ich will nix. Ich hab ne Tüte Chips und drei Ballisto dabei.
4: Sieh mal, Erwin, in der Natur. Da gibt es aber keine Chips.
3: Deshalb bin ich da ja auch nie.
2: Hör auf zu fressen, ja? Hör dir lieber mal an, was dir Onkel Burkhard zu erzählen hat.
4: Das hier zum Beispiel, ja? Das ist das glibberige Zwölffingerkraut.
3: Ach ja? Kommt das etwa aus dem gleichnamigen Darm?
4: Das wächst im Schatten der alten Laubbäume und enthält so viel Vitamin C wie 8 Zitronen.
3: Ey, Alten, Vitamin C gibt's bei Aldi als Tablette für eine Mark. Dafür gras ich doch nicht das Unterholz ab. Schön bescheuert.
5: Tom, Tom, Tee, Tee.
6: Tim, Tim, Kukuru.
3: Was ist denn jetzt los?
4: Das war Kamerad Horst Erich, der den Wald nach toten Eichhörnchen für sein Abendessen absucht.
2: Ja, ja, nix verkommen lassen. Genau meine Meinung.
3: Willst du etwa auch verweste Baumratten in die Suppe brockeln, Schlüpfermann?
4: Onkel Pavian hat vorhin eine gut erhaltene Elster aufgeklaut. Ich denke, die schneiden wir uns in die Suppe.
2: Ja.
3: Okay, ohne mich. Tote Vogelsuppe mit Gras? Nicht gerade das, wofür ich mich umbringen würde, ja?
2: Stell dich bloß nicht an.
7: Mein Name ist Dietmar Wischmeier. Und dies ist das Logbuch einer Reise durch das Land der Bekloppten und Bescheuerten. Hier ist mein Bericht. Normo-Gestalten-Typus gereiftes ADAC-Mitglied stieren gelangweilt in die Pek- und Kloppenburg-Auslagen. Neonverpackte Göhren quengeln an den Spüli-Pranken gefärbter Hausfrauen. Über die trostlose Waschbetonfläche wabert der Shatterhall eines billigen PA-Verleihers. Das aufmodulierte Nutzsignal kommt aus dem Mund eines fuchtelnden Mitfünfzigers. Wir sind auf einer Mai-Veranstaltung der Postgewerkschaft. Willkommene Gelegenheit für den mittleren Dienst, schon am Vormittag das ein oder andere Bierchen einzupfeifen. Die stillen Stars der Arbeiterklasse, Pilz- und Bratwurstbuden, bilden den authentischen Kern des betagten Zombie-Rituals. Überall in den Fußgängerzonen versichern sich an diesem Tag die Gewerkschaften ihrer Restexistenz, fordern kleinlaut irgendwas, um das Jammertal des ausdifferenzierten Kapitalismus an den Rändern etwas aufzumotzen. Doch wer meint, mit der Phrasenkanonade des Fuchtelknaben auf dem Podium sei das Schlimmste überstanden und man könne sich nun endlich der Freiluftgastronomie widmen, sieht sich getäuscht. Es folgt der gnadenlose Angriff auf die Sinne. Gewerkschaftskultur. Wer Glück hat und in einer traditionsbewussten Arbeitergegend wohnt, muss sich nur die Knappschaftskapelle mit einem ABBA-Potpourri gefallen lassen. Schlimmer ist es dort, wo die Gewerkschaftsjugend das Sagen hat. Todsicher grölt dann der ideale Gesamtneger über den Platz, gern in der Gestalt der Salsa-Gruppe oder des kurdischen Trachtenvereins. Schaut her, Genossen, wollen uns diese Aufführungen sagen. Der Ausländer ist gar mopsfidel und kann auch lustig mit den Armen und Beinen wackeln. Multi, kulti, tralala, witte, witte, witjo, heirasa. Trotz verblichener Nelkenrevolution und ausgeleierten Nicaragua-Blödsinn ist die Utopie der gewerkschaftlich orientierten Jugend die gleiche geblieben. Sinnvoll rumlungern, da wo es warm ist. Die älteren Genossen sind da längst realistischer geworden. Gehärtet in den Stahlgewittern der Rezession, aufgequollen durch Lindan und Kartoffelchips, wagen sie sich bestenfalls 3 Wochen aus dem Einflussbereich der bundesdeutschen Apparatemedizin davon. Ihre Utopie ist der TUI-Katalog und der Kontoauszug. Und wenn beides okay ist, ist auch sonst alles okay. Hinaus zum 1. Mai treibt sie das gute Wetter, der Sonderfahrschein, der Verkehrsbetriebe und die Currywurst ist ihnen Internationalismus genug. So erscheinen auch die innerstädtischen Menschenansammlungen an diesem Tag eher wie Werbeausstellung für schweißdurchlässige Freizeitjacken und lila Alufahrräder, als wie das kämpferische Aufbäumen der Arbeiterklasse. Nun ist die Häme auch leicht vergossen über das zwanghafte Gehampel und Gepimpel der Gewerkschaften. Fehlt auch das Pendant zum Tag der Arbeit, der Tag der Ausbeutung. Und ich wäre doch zu gern dabei, wenn sich der Arbeitgeberpräsident in der Fußgängerzone an seinesgleichen wendet und die neuesten Errungenschaften der Kapitalflucht referiert. Doch leider labt sich der sogenannte Leistungsträger lieber heimlich am Schrimp, statt öffentlich seine Strategien hinauszuposaunen. Immerhin werden wir dadurch von Arbeitgeberkultur verschont und müssen nicht Justus, Franz oder Friedrich Kurz in der Öffentlichkeit ertragen. Dann schon lieber Pilz und Currywurst.
2: Ah, Fuß. Schmeckt aber insgesamt sehr gut, das Süppchen, Burkhardt.
4: Ja.
2: Weißt du noch, in Gefangenschaft, wie uns da mal eine Taube in den Brennnesselsalat gekackt hat und der Schütze Eickhoff dachte...
4: Wer dachte, das wäre Joghurt-Dressing? Da haben wir so viel Spaß gehabt.
2: Ja.
4: Im Grunde genommen hat die Gefangenschaft uns zum Manne geschmiedet.
2: Ja, richtig, genau.
4: Schade, dass das der heutigen Jugend vorenthalten wird.
2: Ja, das ist schade. Das
3: aber
2: stimmt,
3: ja.
2: Möchtest du dich wenigstens mal probieren? Erwin ist ausgezeichnet.
3: Nö, lass mal stecken, Bravo. Sag mal, weißt du, wie das hier heißt, wo wir sind?
2: Teutoburger Wald, glaube ich.
3: Alles klar. Dann load ich mir mal eben die Global Positioning Daten runter. Okay. 52 Grad, 12 Minuten, 23 Sekunden geografische Breite. Länge. 8 Grad, 4 Minuten, 45 Sekunden.
2: Hallo, was macht der Herr Hönefeld denn da, wenn ich mal fragen darf?
4: Ist das ein Sextant, Pimp Erwin?
3: Nee, Waldschrat, das ist ein Handy mit dem Fax, okay? Und da habe ich eben die GPS-Daten zusammen mit einer Turtle-Pizza-Bestellung an Enzos Bringdienst gefaxt. Soweit kapiert? Okay, in 10 Minuten wird Enzo hier mit seinem Fiat Panda durchs Unterholz brechen. Und während ihr noch an der toten Krähe mir doch egal, rummümmelt, zieht sich DJ Chickenfield die totenkohle Turtle-Pizza rein. So läuft das heute, Kollegen. Nicht tote Vögel aus dem Dreck kratzen und warm machen, ne?
2: Das klappt nie, Burkhard, das klappt doch nie.

0: Hey, da winkt einer.
1: Ah, dann winke zurück. Huhu, Blödmann. Sieh, sieh, deine Quadrostation. Kleine Momente Geduld. Die Koche musste mal eben wohin. Um die Ecke. Kommt er sofort.
0: Du Arsch. Hey, sei es Enrico. Um die Ecke. Er ist wieder in Palermo.
1: Na und, was geht aus die gestern, du Arsch? Kommt er sofort.
2: Einmal Cannelloni und die kleine Salate, bitte. Einmal Cannelloni für eine Frau Schuster.
1: Was?
2: Tonis Pizza Blitz mit der Bestellung von Frau Schuster.
0: Hey, hey, hey!
2: Tonis Pizza Blitz sucht Frau Schuster.
1: Wer? Was ist hier? Was macht denn diese heiße Type hier?
3: Danke, ragazzi. Sag mal pronto, wo ist Frau Schuster?
0: Hör mal, du italienische Runzlarsch.
3: Sì, ich habe nicht den ganzen Tag Zeit. Wo sitzt der Frau Schuster?
4: Ich bin
3: Guten Abend, wunderschöne Fräulein. Tonis Pizza Blitz mit leckeren Cannelloni für eine leckere Bambina.
1: Hey, Itaka, hörst du wohl sofort auf, unsere Gäste voll zu schleimen?
0: Und vor allem, gib ihnen nichts zu essen, ha? Da sind sie nicht gewohnt.
4: In der Tat, ich habe hier 4 Stunden in diesem Drecksloch gewartet. Dann habe ich eben den Bringdienst angerufen.
1: So. Mit unserem Telefono?
3: So, ja. Und das sind jetzt deine Cannelloni. Prego.
0: Hey, Moment. Moment. Das sind Cannelloni?
3: Ah, naturalmente. Was ist denn sonst, hä?
0: Überhaupt nicht klein und schwarz? Die Size-Kocher hat uns reingelegt.
1: Lass mich mal probieren.
4: Hey, nehmen Sie sofort Ihre schmierigen Pfoten aus meinem Essen. Sofort.
1: Oh Gott, Gianni. Das ist ein guter.
0: Du Spinze, gib her.
4: Das sind meine Cannelloni.
3: Keine Panik. Tonis Pizza Blitz ist gleich um die Ecke. Oh. Was wollt ihr haben? Hä? Komm, sag dir, komm.
1: Zweimal Cannelloni und zwei Pizza Calzone.
0: Für mich auch. Aber pronto. Wir haben nebenbei noch ein paar Gäste zu quälen.
3: Bin gleich wieder da.
0: Hey, Enrico. Weinst du?
1: Sieh, ich bin fassungslos, Gianni.
0: Warum?
1: Es ist ein italienisches Essen, aber man kriegt es wirklich runter.

0: Wer?
1: Hey Enzo, ich schicke einmal Turtle-Pizza für Erwino.
2: Was macht denn das?
1: Achte Marke.
2: Shit. Ich hab nur einen 500-Mark-Schein. Kannst rausgeben?
1: Lass Erwino, zahle nächste Mal bei Enzo.
2: Ja, danke schön. Ciao.
3: Man fasst es nicht. Und wir dachten, wir wären fernab von jeglicher Zivilisation. Was, Burkhard?
1: In Mutter Natur wohlverwahrt.
2: Ja. Hey, ihr beiden Schwachmaten da hinten. Das ist Bielefeld, nicht Manaus oder Ouagadougou. Enzos Pizza-Bringdienst, der operiert weltweit. Du, der hat überall eine Filiale und liefert an jeden Ort. Und wenn ich mal in Kriegsgefangenschaft komme, Kollegen, dann schieb ich mir aber nicht die tote Ratte hinter die Kiemen, ne? Da wird eben mal ruckzuck Enzo angefordert und gut ist, ne?
3: Könnte ich mal aus rein wissenschaftlichen Gründen natürlich nur ein Stück von deiner Pizza probieren, nur damit ich sicher bin, dass du dich nicht vergiftest, Erwin?
1: Erbiete mich, den Kontrolltest zu machen.
2: Okay, hier. Da habt ihr den Pizzakarton. Den könnt ihr euch in der Elstersuppe bröckeln.
3: Ja, witzig, Erwin, sehr witzig, ja.
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6: 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Ja, was weiß ich warum, weil das cool ist, ne? Hat mal einer gesagt. Und das hat dann keiner weiter hinterfragt und dann haben sie das halt alle gemacht. Nicht so zu eil sein wie die anderen. To be different. Ja, weiß ich nicht, why. Ja, warum seid ihr alle gelb? Ne? Weiß doch auch keiner. Den macht das ja auch nicht. Oder warum ihr so doof immer grinst, ne? Ob einer einen schweinischen Witz erzählt hat. A piggy joke, ne? Ja. No, do not! Yeah, I told you you should not eat the locust stones. 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
3: Als letzte Übung hat Onkel Burkhard noch eine Schweißarbeit vorbereitet.
2: Du komm hier nicht mit Holzhacken oder so einem Scheiß, ja?
1: Schweiß, wie in Schweißhund oder Schweißleine, mein Pimpf.
2: Was ist denn jetzt los? Ist Onkel Trute an das Gewölle in den Schlipper gerutscht?
3: Also vorsichtig, ja. Schweißarbeit heißt, Onkel Burkhard legt eine Fährte und der Schweißjunge führt den Schützen zum angeflickten Wild. Also, Onkel Trutan wird... Entschuldigung. Also, Onkel Burkhard, ja? Trab mit einem blutgetränkten Lappen voraus und du als Schweißjunge nimmst die Fährte auf und führst mich, den Schützen, zu Onkel Burkhard, dem Wild.
2: So. Und du, der Schütze, brennst dann Onkel Vorzart, dem Wild, Eins auf die Jacke, bis er die tote Elster wieder auskotzt, wa?
3: Nein, wenn wir ihn gefunden haben, ist das Spiel zu Ende.
2: Na toll, das ist ja wie Poppen ohne Organismus.
0: Was ist denn mit dem Pimpfe los? Wovon redet er denn schon, Pavian?
7: Ja, nee, nix, Burger, vergiss es. Wir sprechen uns noch, Holgefeld.
8: Ja.
9: Sehr anregend.
8: Ja, sicher, natürlich.
9: Das erinnert mich an was. Damals auf der BP, ne?
8: Du heilige Scheiße, das Gesülze schon wieder.
9: Hör mal, du Primel. Wenn der Kurt, dein Herr, über die Vorkommnisse an der Bretterfelle berichtet, dann wird fein gelaust, Milbe.
10: Königer, mitgeschrieben.
8: Ja, hier. Die Milbentipse meldet sich zum Diktat, Herr Göbeldirektor.
9: So ist's fein. Von den äußerst lobenswerten Geschehnissen auf der BP. Hey, da können kleine Schädlinge wie du nämlich eine Menge aufschnappen.
8: Ja, sehr, sehr gut, Kurt. Welche Themen haben wir denn heute im Schulfunk, hä?
9: Mein schönstes Erlebnis am 1. Mai.
8: Ach, was war denn da, Arschloch?
9: Das habe ich nicht gehört.
8: Gott sei Dank.
9: Da haben wir unsere extrem lustigen Wanderungen gemacht.
8: Oh, das klingt ja pädagogisch wertvoll, ne?
9: Pränki hatte immer 8 Dosen Fisch in Piri-Piri-Soße dabei.
8: Verständnisfrage. Fisch in Piri-Piri-Soße?
9: Ja, schmeckt wie ein Flammenwerfer im Puff.
8: Ach, Donnerschlag. ganz schön pikant, Kurt, ne?
9: Ja. Nach der ersten Dose hatte Pränki einen Brand wie eine Spanplatte.
8: Melamin beschichtet?
9: Ne, so eine normale, 19 mm mit gesäumten Kanten. Ne?
8: Ach so, ja. Aber trotzdem alle Achtung, ne?
9: Und. Wir hatten ja nichts mit, außer Doppelkorn als kleine Erfrischung zwischendurch, ne? Oder hat sich Pränki den Liter an das Ding auf dem Hals gehalten und...
8: Und was?
9: Und was wohl, du blöder Hund? Meinst du, er hat die Flasche aufgefressen oder was?
8: Nein.
9: Er hat den Doppelkorn komplett vernichtet. Der Pränki.
8: Ja, und dann, Kurt?
9: Haben wir natürlich jeder sofort die anderen 15 Flaschen ausgesoffen. Dass sie nicht auch noch in scheißbrandigen Pränki verschwinden.
8: Ach so.
9: Denn der Doppelkorn ist ja kein Durstlöscher, ne? Dafür quält sich die deutsche Kornindustrie nicht ab, dass der edle Apparativ weggeknallt wird wie nix.
8: Sicher ein schöner Exkurs über das Marketingkonzept der deutschen Kornbrenner, gut, nicht?
9: Ja.
8: Aber was passierte denn dann weiter auf eurer Maiwanderung?
9: Alle Mann lagen so blau wie die Kohlmeisen in dem scheiß Wald rum, ne? Und Frau Altefeld,
10: die Gefangenenbetreuerin.
8: Lehrerin.
9: Richtig. Die breitarschige Pissenhelke hat sofort den Notarztwagen gerufen.
8: Und das hat euch dann das Leben gerettet, ja?
9: In dem Alter interessiert sich doch kein Schwein für so ein scheiß Leben. Die Drecksäcke haben uns einen Gartenschlauch ins Maul gedröhnt und den wertvollen plattdeutschen Longdrink geklaut. Wo war's?
8: Was? Ja. Die haben euch ausgeraubt, Kurt?
9: Den ganzen Pansen, ne, ratzekal ausgeräumt.
10: Och. So eine verdammte Schweinerei.
9: Ne? Ich mein... So teuer ist Doppelkorn und stinkender Piri-Piri-Fisch doch nun auch wieder nicht, ne? Nee. Dass da harmlose junge Menschen um die Früchte ihrer Arbeit gebracht werden.
8: Ja, ist eine ziemliche Sauerei, Kurt. Das sehe ich genauso, ja.
9: Und Frau Altefeld, ne?
10: Ja. Das dumme Loch.
9: Ne? Arbeitet mit den Wegelagerern zusammen. Ich kann dir sagen, Jürgen. Da war ich ganz schön enttäuscht von der deutschen Pädagogik,
8: kann
9: ne?
8: Ich verstehe, ja.
10: Die Schweine, ne? Ja. Gönnen der heranwachsenden Jugend nicht mal ihren wohlverdienten Magen.
8: Ja, ist schön gut, ne?
10: Die Schweine.
8: So, ich denke, liebe Kinder, da haben wir heute auch wieder viel gehört, ne? Worüber wir noch lange nachdenken können. Aua!

0: Erwin, nur zu deiner Information, nicht nur du bist ein Musikliebhaber. Der Burkhard und ich, wir haben früher sehr viel Musik zusammen getrieben und auch gehört. Wir haben Platten ausgetauscht und das war eine richtige lebhafte Szene. Sag mal, Burkhard, hast du in letzter Zeit irgendwie mal eine interessante Scheibe in die Finger gekriegt?
1: Moment, vielleicht kriege ich den Titel noch zusammen. Die Gruppe hieß jedenfalls Heinz Vukova Sound Machine Orchestra. Ja, ja, genau. Und der Titel, The Rise and Fall of Gnana Praga Samt Part 1. Was hat er denn?
0: Ist verrückt geworden. Die können ja nichts ab, die Jugendlichen.
1: Herrlich.
0: Schöner Titel, ne?
1: Ach, das erinnert mich an die
0: Jugend. Hat er dir gefallen?
1: Ach, ja? Schön. Das haben wir früher immer gesungen, damals.
0: Was haben wir denn? Oft nach getanzt.
1: Ach, na und wie?
0: In Gefangenschaft.
1: Also ich hab ja getanzt, also kaum. Nicht überhaupt nicht.
0: Aber in Gefangenschaft haben wir
1: da wurde viel getanzt.

0: frische Trockner weinen nicht. Eheglück in schwerer Zeit.
1: Sommerliche Temperaturen machen Ausflüglern zu schaffen. 60 Rentner litten Hitzschlag im Reisebus. Soll sich Blüm wohl eingelacht haben.
2: Wir machen nie einen Ausflug, Papa.
1: War wir nicht 1973 auf dem Obersalzberg?
2: Ach, zu den doofen Hitler sein Haus. Da gab's nicht mal was zu trinken. Und ich trug unser Bärbel unter den Herzen.
1: Wer hatte dich denn aufgepumpt, blöde Kuh? Da bekloppt man es doch nicht gefunden.
2: Ich hätte 10 an jedem Finger haben können.
1: Ja. Den pickligen Hundefriseur aus dem Gewerbegebiet, was?
2: Der war ganz nett und hat sogar mit mir gesprochen.
1: Und warum hat er dich da nicht gleich aufgepumpt?
2: Da kam doch Kundschaft rein in den Laden mit seinem Langhaardackel.
1: Ja und?
2: Da wollte der Hundefriseur nicht mehr.
1: Ja, Mama, wie hieß denn der Hundefriseur nochmal?
2: Der wohnte im Gewerbegebiet. Jawohl, was? Da wohnte der.
1: Wie der hieß, blöde Kuh?
2: Lessi Rosinski. Weiß ich noch wie heute. Lessi.
1: Robulla. Rodewald. Romanov. Robert Rosinski. Albert Norbert. Bauunternehmer. Lessi. Hundefrisiersalon. Das ist ja.
2: Was machst du da, Papa?
1: Also dein Maul.
2: Was soll das, Papa?
1: Ja, hallo? Spreche ich mit Lessi Rosinski? Ja. Nee, ich wollte nur sagen, du kannst

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0: Ja. Will auch nicht lange stören, ne? Aber du bist doch vom FFN. Stimmt doch. Olli, richtig. Ja, dachte ich mir. Du, ich bin auch völlig fertig, bin ich noch. Ich zit doch noch richtig. Ja. Kerl normal, du. Ja. Du bist doch vom FFN. Ja, das dachte ich mir. Weißt du, was da vorhin in meinem Garten, was da lag? Ja?
1: Nee.
0: Da kannst du nicht wissen, ne? Eine Katze. Ja,
1: aha.
0: Eine tote Katze mitten in meinem Garten drin.
1: Na ja.
0: Und nun sag du mir, wie die da hinkommt.
1: Weiß ich doch nicht.
0: Aber du bist doch vom FFN.
1: Ja, ja.
0: Ey, sag mal, andere Frage. Was war das nochmal für ein Stück, das ihr gestern gespielt habt? Sag mal, das muss so, da muss zwischen 9 und 11 gewesen sein, so. La la la la la la la la.
1: Oh Gott.
0: Jetzt habe ich im Wartezimmer von Dr. Ritzky. Nee, der Name Deutsch ist kein Frauenarzt. Nein,
1: ja,
0: nein.
1: Ja, ja.

0: Hals, Nasen, Ohren. Mhm. Ich habe seit 2 Wochen so ein Pfeifen wieder da. Du, weiß ich auch nicht. Ja, sag mal. Ja, jetzt sag du mal. Wie kommt eine tote Katze bei mir in den Garten? Wie kommt die da rein?
1: Vielleicht ist sie hingelaufen.
0: Hingelaufen. Eine tote Katze. Ja, ihr seid mir ja Spaßvögel da beim FFN, ne? Da sind die alle so lustig wie du? Eine tote Katze läuft bei mir in den Garten rein.
1: Naja, die lebte dann noch und ist dann erst in dem Garten krepiert.
0: Ja, so eine Katze, die krepiert nicht einfach so. Ne, ne, ne, ne, ne, ne, ne. Da macht ihr mal nix vor. Die hat 8 Leben, sagt man, ne?
1: 9.
0: Wo willst du das denn wissen? Du kennst dich ja noch nicht mit dem ersten aus. Sag mal, andere Frage. Aber man muss sagen, wenn das dich nervt, ich muss sagen, ne?
1: Ja, ja.
0: Also, mein Bengel, ne? Der wird im Juli 29, auf jeden Fall keine Arbeit, Ausbildungsplätze gibt's auch nicht, weißt du, wer es ist, ne? Ja, ja. Kann der bei euch mal so, sagen wir, 2-3 Monate zugucken, ne? Vielleicht ist das ja was für ihn, so Radio. Ihr seid ja spitzenmäßig drauf, wenn man es so hört. Mhm. Diese Story mit der toten Katze gestern Morgen, die war wohl voll spitzenmäßig, 100%ig, ne? Gibt's nichts, 100%ig.
1: Da war nichts mit einer toten Katze.
0: Jetzt hör auf, ich höre doch jeden Morgen diesen FFN. Eine tote Katze haben sogar jemand im Garten. Ja, und der fragt sich natürlich, wie kommt die tote Katze, ne? Wie kommt die tot, wie sie ist, in den Garten? Hör mal zu, du bist doch beim FFN. Du musst das doch wissen. Oder erzählen sie dir auch nicht alles?
1: Ich bin nicht beim FFN.
0: Schade. Sonst hätte ich dir die Geschichte erzählt, die mir gestern passiert ist. Du, ich bin doch völlig fertig, bin ich doch. Ich zieh da noch richtig. Du, kehr doch mal, du. Ja, du bist doch vom FFN. Ja, egal. Bist du nicht, egal. Weißt du, was da vorhin in meinem Garten, was da lag? Ja, kannst du nicht wissen, ne? Eine tote Katze mitten in den Garten drin. Und ich sag mir, du, wie kommt die da hin? Sag du mir das. Du bist doch vom FFN.

0: Sie reiten für Freiheit und Gerechtigkeit. 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Heute
1: in der hessischen Schwimmhalle.
2: Tut mir leid, die Herren. Ohne Badekapp darf ich sie aber nicht ins Wasser lassen.
3: Was? Er will doch wohl nicht die Gesandten des Königs zurückweisen.
1: Das war die hessisch-nassauische Folge der drei Musketiere. Sie hörten sie heute in der dortigen Schwimmhalle.

0: Der kleine Tierfreund.
1: Alles, was wir heute über die interkontinentalen Flüche der Zugvögel oder die Wanderrouten der Rentierherden wissen, verdanken wir einem kleinen, unscheinbaren Etwas, der Ohrmarke. Was läge also näher, liebe Tierfreunde, wenn auch wir Hobbyforscher uns dieses Winzlings unter den wissenschaftlichen Geräten bedienten? Wenn der Mann der Arbeit frönt, neigen viele Ehefrauen zum Streunen. Wer wüsste da am Abend nicht gern, wo das Gespons den lieben langen Tag rumgestreucht ist? Würden sich die Kaufhäuser und Boutiquen der kleinen Mühe unterziehen und die Damenwelt beim Einkauf gleich besingen oder besser mit Ohrenmarken versehen, könnten viele Männer abends ruhiger einschlafen. Der Tierforscher erfährt viel aus der Ohrenmarke. Alter, Geschlecht, Herkunft und Religion des markierten Exemplares erkennt der Wissenschaftler aus Farbe und Form des kleinen Helfers. Wenn ich durch unsere heimische Fußgängerzone schlendere, fällt mir immer wieder auf, dass fast jedes Weibchen bereits eine Ohrenmarke trägt. Außer dem Geschlecht gibt diese Markierung jedoch keine Information preis. Lediglich durch weibliche Intuition oder anders gesagt unwissenschaftlich hängt sich das Weib irgendein willkürliches Geschmeide an die Lauscher. Das Elsterhafte der Frau lässt diese stets zugreifen, wenn etwas Glitzerndes am Wegesrande lauert. Wir Markierer können uns diese typisch weibliche Eigenschaft zunutze machen. Dazu brauchen wir lediglich die Schmuckstände in den Fußgängerzonen in unsere Hand zu bringen. Nähert sich nun eine Frau unserer Schüttung, kann sie, welche Ohrmarke sie auch immer erwirbt, an diesem Tage nur solche kaufen, die durch Farbe und Form Aufschluss über Kaufdatum, Ort und Uhrzeit geben. Würde dann zum Beispiel nach Jahren an der Costa Brava eine weibliche Leiche mit einem fünfeckigen, gelb-braun karierten Ohrring angeschwemmt, könnte man sofort sagen, dass dieses Exemplar zur Population der Fußgängerzone Bergisch Wümmede gehörte und dort von einem Forscher am 24. März beringt worden ist. Schon nach wenigen Jahren wüssten wir mehr über die Lebensgewohnheiten der Frauen, die vielen Männern doch noch immer ein Rätsel sind.

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1: Backe, backe Kuchen oder der Bäcker hat gerufen.

0: ist das nicht herrlich, so ein richtig gemütliches Plätzchen backen im Weltraum. Das ganze Weltall ist erfüllt vom vorweihnachtlichen Duft von Nelken und Zimt und überhaupt.
1: Gerüche dringen nicht durch den luftleeren Raum.
2: Ach, Herr Topfenpallert, hallo, gucken Sie mal, was der Spock und ich hier für schöne Kekse gemacht haben, ey.
0: Okay, das ist ja ganz reizend. Ja. Hier haben wir die Tofu-Zimt-Sterne, die Soja-Keimling-Printen, die Grünkern-Spekulatius und alle in so schönen Formen.
2: Hat alle der Spock selbst mit seinen Ohren ausgestanzt.
0: Okay, das ist ja wunderbar. Aber sagen Sie mal, Herr Spock, warum haben Sie denn gar keine Butter oder Zucker in Ihr Gepäck? Und dann, ich meine, nur gebackenes Mehl allein, das schmeckt nun mal auch nicht, oder?
3: Vielleicht liegt es daran, dass meine Hirnfunktionen nicht mehr so zuverlässig sind wie früher.
4: Ach, Schluss mit dem hier Quatsche. Hans-Jürgen, kommen Sie mal lieber hier, was der Körki und ich schönes hier backen haben. Hier alle Kekse in Form von so kleinem Werkzeug, nicht wahr?
2: Langweilig.
4: Und hier schon 20 fertig.
5: Wir sollten versuchen, auf 100 zu kommen.
2: Benno und Kirk, die alten Lahmärsche.
4: Was denn?
2: Spock, sag mal, wie viel wir schon haben, ha?
1: 1.771.551.
4: Ja. Und dafür schmecken unsere aber besser, jawohl.
2: Quatsch.
6: Herr Kettner!
4: Oh nein!
6: Herr Hausmeister!
2: Oh Gott, schon wieder die dicke Frau Hildegard. Schnell, Spock, versteck unsere Kekse, ganz schnell.
1: Sehr logisch gedacht.
0: Ja. Ich glaube, ich gehe mal pullern, los.
6: Nein, so ein hübscher Hai. Ja. Und du, mein schnuckeliger kleiner Käppner. Ich dachte, du wolltest mich gestern mal besuchen kommen. Aber stattdessen bist du nur die ganze Nacht mit dem Benno hier allein in der Backstube gewesen. Was habt ihr denn da wohl gemacht, ihr zwei Schlimmen hier?
3: Dass wir uns sagten und was zwischen uns passiert ist, geht niemandem was an, nur uns.
6: Oh, was sehe ich denn da? Das sind ja selbstgebackene Kekse. Da muss ich doch gleich mal annaschen gehen.
3: Es wäre gut, wenn du so schnell wie möglich eine Autopsie vornimmst.
4: Ach was, das weiß ich ja auch so. Da liegt doch nur daran, dass du wieder unbedingt zwei Flaschen Jägermeister in den Teig kippen musst, Kirky-Mensch.
2: Los, Spock, komm, wir backen weiter jetzt, ne? So, tu schon mal das explosive Pulver in den Mixer. Ne?
4: Was habt ihr da für ein Pulver?
2: Explosive heißt das. Ich glaube, das ist so ein Mehlersatz. Das hat in der Kammer beim Scotty da gestanden.
4: Ihr seid ja denn vom Mutantin, ihr Bissen.
2: Wieso?
4: Das ist doch unser Sprengstoff für den Photonentorpedo.
2: Hä?
4: Spock, altes Ohr, Hände weg, nicht in den Mixer, nicht anmachen!
3: Faszinierend.
2: Dann müssen wir wohl dieses Jahr die Kekse noch mal kaufen gehen, ne?

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0: Könnt ihr mir sagen, wie ich in die Stadt komme?
1: Ja, da fahren Sie da vorne und dann links und die nächste wieder rechts. Dann immer geradeaus, bis es nicht mehr weitergeht.
2: Ach, das ist doch Quatsch. Geht doch viel schneller. Sie müssen da, wo Sie links abgebogen sind, rechts fahren und warten, bis ein Möbelhaus auf der rechten Seite kommt.
1: Blödsinn, das ist doch Einbahnstraße. Nee, Sie müssen auf den Verteilerring bis zur Ausfahrt Stadtmitte und am Kaugummiautomaten nochmal fragen.
3: Das war aus der Reihe Große Momente der Weltgeschichte die letzte Fahrt, bevor Christian Falk den Stadtplan erfindet. Vorgestern, vor 8 Jahrzehnten an der Ausfallstraße, ungefähr auf der Höhe der Reklametafel. Und wenn Sie von dort aus in die Stadt wollen, dann brauchen Sie nur an der nächsten Ampel links, rechts. Naja, Sie finden das schon.

0: unseren Koffer.
1: Ich muss aufs Klo.
2: Die Schecks sind weg.
3: Mann, ist das teuer.
4: Halt endlich den Mund.
5: Aber Gerd, was ist denn mit deiner Stimme? Meine Nerven.
0: Nicht wieder hauen, Papi. Wir sind doch im Urlaub. Nein, nicht wieder hauen. Ich will auch wieder ganz lieb sein, Papi.
6: Große Aufregung im Ferienbungalow der Wortmanns. Gerd Wortmann ist aus einer totenähnlichen Starre erwacht und die erste Aktion in seinem zweiten Leben war eine gewaltige Ohrfeige, die er seinem Sohn Sascha zuteilwerden ließ. Die erste überhaupt. Aber was noch erstaunlicher ist, seine Stimme hat sich verändert. Und wie?

denn nicht mehr, Gerd? Dieser Quizbrook, der hat dich doch beim Theaterstück erstochen, weil du ihm die Amphore nicht geben wolltest. Aber sag mal, was ist denn mit deiner

0: Was?
1: Ich weiß nicht, Gerd.
2: Lassen wir für einen Moment die Familie Wortmann allein und schauen wir uns doch mal auf der Insel um. Zum Beispiel hinter dem Palisadenzaun, der sich quer über die gesamte Insel zieht. Auch da ist jemand, der Probleme mit seiner Stimme hat.
3: Gnesburg, danke für die 8 Jungfrauen. Wenn ich ein wenig jünger wäre, Gnesburg.
4: Henrik, sie wacht gleich auf.
5: Ja, das sehe ich, Rara. Holen Sie was zu trinken für die gute Frau Jaumann. Aber hopp, hopp, sie hat doch immer so einen großen Durst nach diesen Geschichten.
4: Ja gut, im Kühlschrank, da müsste noch alkoholfreier Kokosschnaps sein.
2: Die Sekretärin Elfriede Graumann hat Anstrengendes hinter sich. Wie in jedem Jahr hat sie im Rahmen des Bubu-Luba-Festes an einer Stimmbandopferung teilgenommen, anstatt einer Frischzellenkur. Danach fällt sie gewöhnlich in einen totenähnlichen Schlaf, aus dem sie nach 3 Tagen erwacht. Gleich ist es soweit.
4: Der Direktor da!
6: Ach, der Herr Direktor! Und das ist ja auch der Herr Schrage! Das ist lieb von Ihnen, dass Sie auf mich aufgepasst haben!
5: Wahnsinn! Toll! Traummann! Diese Stimme! Es hat ja geklappt! Diesmal hat es geklappt! Ah. Mit dieser Stimme, Mann, da hätten Sie es weit gebracht bei uns im Betrieb!
6: Also. Aber wir machen doch kein Radio, Herr Direktor!
5: Nein, Moderatoren wären Sie auch nicht geworden! Nein. Dazu sind selbst Sie ja noch viel zu hübsch! Sie brauchen sich nicht zu verstecken! Sie nicht, Frau Jaumann!
6: Sie sind alle so nett zu mir. Danke, Herr Schrage. Und wenn wir wieder zu Hause sind, dann backe ich Ihnen einen schönen Pansenkuchen mit Eiersplittern
3: und dann gibt es... meine Stimme.
4: Die Wirkung lässt nach. Die arme Frau Graumann. Jetzt kriegt sie wieder gleich diese Depressionen. Was machen wir hier, Direktor?
5: Besorgen Sie mehr von diesem alkoholfreien Kokosschnaps. Ja. Wir müssen die Frau ruhig stellen und auch uns schrare. Das hält ja keiner aus, diese Flennerei hier.

0: Meine Güte, nochmal, was ist denn jetzt schon wieder los hier? Das gibt's doch überhaupt nicht. Hans-Werner Bruns vom Frühstücksradio, was gibt's denn?
1: Guten Tag, Sie strahlen doch immer so Witze aus in Ihrer Sendung. Und ich hätte mal so einen Vorschlag. Na, warten Sie. Ein Amerikaner, ein Russe und ein Dobermann fahren in ein Opel Kadett durch die Sahara.
0: Nein, das halte ich nicht aus. Diese Höreranrufe machen mich noch wahnsinnig. Ja, was ist denn jetzt schon wieder? Hier ist Hans-Werner Bruns von FFN Frühstücksradio.
1: Plötzlich muss der Dobermann pissen. Nein. Aber weit und breit kein Baum. Nein. Da sagt der Amerikaner zum Russen.
0: Bochterbeck, komm sofort zurück ins Studio, sonst vergesse ich mich.

0: München Hauptbahnhof, der Interzonenzug aus Görlitz über Dresden, Karl-Marx, Stadthofen, Nürnberg, Ingolstadt und Augsburg endet. Hier, wir bitten alle Fahrgäste, den Zug zu verlassen.
1: Sitter, Herrin, haben Sie es nicht gehört? Hallo, wir sind da aussteigen müssen. Hallo? Ja, leckt's mich.
2: Der Kommissar. Der Tote von drüben.
3: Der Tote hier lebt nicht mehr, Chef.
4: Ja, das sehe ich, Walter.
5: Ist wahrscheinlich tot, der Tote, Chef.
4: Was meinst du, Erwin?
6: Ja, sieht nach einem ziemlich toten Toten aus, Chef.
4: Was wir brauchen, ist ein Name, sonst kommen wir nicht weiter.
3: Wie wär's mit Lieselotte, Chef?
4: Sieht mir eher aus wie ein Mann. Heißt ja auch der Tote.
3: Da haben Sie recht, Chef.
5: Nennen wir ihn doch einfach Erich, Chef.
4: Und weiter?
5: Wie wär's mit Honecker, Chef?
6: Warum fahren wir eigentlich mit Blaulicht ins Kommissariat, Chef?
4: Wir fahren nicht ins Kommissariat, Erwin.
6: Hä? Wo geht's denn hin, Chef?
4: In die Rimini-Bar.
5: Aber, Chef, wir haben doch auf dem Revier noch 8 Kisten Cognac, Chef.
4: In der Rimini-Bar treibt sich allerhand Gesindel rum. Sollte mich nicht wundern, wenn die über Lieselotte Bescheid wüssten.
3: Erich, Chef, Erich.
5: Honecker, Chef, Honecker, Chef.
6: Könnte der Tote nicht auch aus der DDR stammen, Chef?
4: Wie kommst du da drauf, Erwin?
6: Ja, wegen dem Namen, Chef.
3: Und er lag in einem Interzonenzug, Chef.
4: Wie weit ist es denn von der Rimini-Bar bis in die DDR?
5: Moment, circa 300 Kilometer, Chef.
4: Da hat Basunke schon ganz andere Dinger gedreht.
3: Der Chef von der Rimini-Bar, Chef?
6: Wir sind da, Chef.
3: Basunke behauptet, er kennt keinen Erich Honecker.
5: Der Mann lügt. Erich Honecker kennt doch jeder.
4: Was schlagt ihr vor? Wollen wir ihn gleich hops nehmen oder noch warten, bis seine Hintermänner auftauchen?
3: Ich hab ihn festgenagelt, Chef. Der läuft uns nicht weg.
4: Womit, Walter?
3: Mit seinem linken Ohr an die Lautsprecherbox, Chef.

0: Ich glaube, er ist jetzt soweit, Chef. Basunke will auspacken.
1: Dann hol ihn her, Robert.
0: Ja, Chef. Geht in Ort. Nun, Chef.
1: Du, Erwin? Hm? Holst uns mal in der Zwischenzeit ein paar Cognacs.
2: Okay.
0: So, hier ist der Basunke, Chef. Er hört etwas schlecht.
1: Hört etwas schlecht?
0: Ja, Chef.
3: Basunke! Sagt dir der Name Erich Honecker jetzt etwas?
4: Chef, da läuft schon der Abspann. Wir haben keine Zeit mehr für Basunkes Geständnis. Was sollen wir jetzt machen, Chef?
1: Wir lassen ihn laufen. Er hat Erich Honecker nicht ermordet.
0: Ihn laufen? Nicht ermordet, Chef?
1: Nicht ermordet. Laufen, Chef. Überleg doch mal. Wenn Honecker jetzt tot im Interzonenzug liegt, dann bricht die DDR doch zusammen und alle von drüben kommen hier hin und trinken unseren Cognac weg.
0: Stimmt, Chef. Das möchte ich nicht mehr erleben, Chef.
1: Eben. Lasst ihn laufen.
2: Ja, sie hat nur noch eine angebrochene Kiste Cognac hier, Chef.
1: Danke, Erwin. Uns bleiben noch 20 Jahre, dann ist Honecker wirklich tot. Macht das Beste draus, Jungs. Und? Ruft Rehbein an. Sie soll die Nacht durchmachen.
4: Wieso, Chef? Der Fall ist doch geklärt.
1: Aber das weiß Rehbein doch nicht. Prost.
0: Prost. Prost, Chef.
4: Prostchen.
0: Prost.
4: Prost.

0: Die Firma.
1: Liebe, Intrigen, Portokosten.
2: Schicksale rund um das Wirtschaftsimperium des Fritz F. Niedmeier.
1: Nanu, eine so schwermütige Musik gleich zu Beginn einer neuen Firmenfolge, was hat das zu bedeuten? Ist etwa die Firma abgebrannt? Zum Glück nicht. Aber immerhin läuft Chefkonstrukteur Schrage gerade Gefahr, sich an einem gefährlichen Experiment gehörig die Finger zu verbrennen.
3: Wenn das klappt, werde ich weltberühmt. Schade, dass im Moment noch alles top secret bleiben muss und ich niemanden erlauben kann, meine Versuche zu beobachten.
1: Schrage ahnt nicht, dass er dabei längst beobachtet wird, und zwar von Horst Golodkowski, dem Sicherheitsbeauftragten der Firma, der sich soeben auf Zehenspitzen ins Labor schleicht, um unbemerkt...
3: Wer da? Kommen Sie mit erhobenen Händen raus oder ich schieße!
4: Nicht schießen, Herr Schrage, ich bin's doch nur.
3: Ah, der Herr Sicherheitsbeauftragte.
4: Ja.
3: Was gibt's denn hier zu schnüffeln?
4: Schnüffeln? Aber Herr Schrage, ich doch nicht. Wissen Sie, wenn man 40 Jahre lang bei der Stasi war, auf gut Deutsch gesagt.
1: Aber für derartige Diskussionen hat Schrage jetzt keine Zeit mehr. Sein geheimnisvolles Experiment scheint keinerlei Aufschub zu dulden.
3: Wenn Sie schon mal hier sind, Golodkowski, dann passen Sie wenigstens gut auf. Sie werden Zeuge eines einzigartigen Experiments.
4: Ach, wissen Sie, Herr Schrache, mir in der DDR sind 40 Jahre lang Zeugen eines einzigartigen Experiments gewesen.
3: Sehen Sie dieses Gerät hier, Golodkowski.
4: Ja, das sieht aus wie ein Badeofen. Ne?
3: Badeofen, ha! Das ist ein Genmanipulator, mit dessen Hilfe ich jetzt sogleich einen neuen Menschen erschaffen werde.
4: Wieso einen neuen, Herr Schrache? Ist der alte nicht mal gut genug?
3: Ich werde den Genmanipulator mit diesem Originalautogramm des alten Louis Trinker programmieren. Seine Unterschrift enthält genügend genetische Informationen, um daraus einen neuen künstlichen Louis Trinker zu erschaffen. Achtung, Golodkowski, es geht los!
1: Liebe Freunde der Firma, offenbar werden wir gerade Zeugen einer illegalen Genmanipulation, deren womöglich schockierende Folgen nicht abzusehen sind. Wir müssen da sensiblere Hörer dringend bitten, ihr Rundfunkgerät sofort abzustellen. Bitte schalten Sie jetzt ab.
3: Es ist soweit, Golodkowski. Ich öffne jetzt den Genmanipulator.
4: Ey, Frau Bitsch, das ist ja wirklich der Lüstrinker.
5: Ja, meins, wie mein, und ich komm gleich nauf auf die Berge. Meine lieben Berge oben, Kräuterzeug, und gleich wieder runter, wieder nauf. Es hält Jungfeine, es hält so spritzig. Ich sag, ich zieh mal auf, zieh mal runter. Und ich rauch nicht, ich trinke nicht, ich fass keine Frau an nicht. Und so bleib mal jung und kräftig. Ein ganzer junger Bursche immer wieder nauf auf die Berge.

0: bei Frieda und Anneliese.
1: Habt ihr auch Karten gekauft für die blau-weiße Nacht? Es spielt Heinz Vukova in The Original European Sound Machine Orchestra. Und nachts gibt's Räucheraal auf dem Buffet.
2: Aalschnittchen. Ich komm dann kurz vor 12.
1: Nix, du musst eine Flanierkarte für draußen kaufen. Die kostet bloß 75 Euro. Sitzplatz drinnen an der Heizung 150 Euro.
2: Und da gehst du hin?
1: Nee, nicht, das wird zu teuer. Heinz und Dieter gehen und teilen sich einen Sitzplatz.
2: Wer von beiden ist denn die Frau?
1: Das wissen sie noch nicht. Kommt drauf an, welchen von beiden mein Kleid besser passt, ne?
2: Ach, ist wohl mehr so eine hellrosa Nacht, was? Was wird denn geboten?
1: Die Dilettantinnen von der Fleischerinnung werden mit einem Feitstanz in die feine Gesellschaft eingeführt.
2: Grob oder fein? Teewurst mache ich am liebsten grob.
1: Braunschweiger gibt's aber nur in fein. Naja, jedenfalls gibt's gar nichts zu essen bis 12. Muss man entweder selbst mitbringen oder draußen bei Hartmut Fülgoritz Hackfleischhimmel an der Bude bestellen.
2: Getränke schmuggelt euren Heinz sicher selber in eine Wärmflasche mit rein.
1: Och was, Heinz, der ist Profi. Der kommt da doch schon duhn an. Und Dieter fährt.
2: Was für ein Pferd?
1: Dieter fährt den Wagen.
2: Was? Die 100 Meter bis zur Mehrzweckhalle? Könnt ihr da nicht laufen?
1: Ja, hin schon.
2: Was wird denn noch geboten für diese 150 Euros?
1: Tombola und einer von der Schweinekasse hält eine Rede. Dem wird getanzt und als Stargast kommt Uwe Jürgens, der bekannte Roland-Kaiser-Imitator, und macht da alle was vor.
2: Und warum heißt das blau-weiße Nacht?
1: Ja, erst sind sie alle blau, dann gehen sie eine Runde brechen und dann sind sie weiß wie die Wand.

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0: Geheimnis deutscher Schlager.
1: »214, 215, 217, das gibt's doch gar nicht. Gesagt haben sie, Sohlmanns Günther läge auf 216. Ach, ist das doch eine Last. Läuft man hier an Weihnachten durch intensiv, dass einen die Füße wehtun. Ne, ist das schäbig. Ja, Günther, der liegt fein im Koma und lacht sich ein. Ach, ich wäre auch viel lieber zu Hause geblieben. Aber Günther ist ja noch Verwandtschaft, ewig dieses im Koma liegen. Da braucht man jedenfalls nichts mitbringen. Auch was Feines. Soll so ein Mantel an der Tür hängen, hat die Schwester gesagt. Müsste ja nun doch irgendwo sein.

Ja, dann haben sie den wohl doch schon weggenommen. Ja. Da ist es ja 216. Tatsache, Rundmanns Günther. Oh, sieht doch fast schon kaputt aus. Doch noch mal eben gucken. Nee. Aber dass die ganzen Apparate hier laufen lassen, wenn einer krank im Bett liegt, das ist ja nun doch eine Unverschämtheit. Schieben so einen armen Rullmanns Günther einfach hier in den Maschinenraum und das an Weihnachten. Nee, Günther, das hast du nicht verdient. Tante Frieda stellt dir jetzt wenigstens die Maschinen aus. Du sollst an Weihnachten wenigstens deinen Frieden haben. So ein Koma ist ja auch schon Last genug. So, alles ausgeschaltet.

ist er doch wohl kaputt. Naja, ist vielleicht besser so für die Angehörigen. Aber so kurz vor Monatsende abkratzen ist er dann doch ärgerlich. Hätten sie dann doch gerne noch einen Monat länger die Rente behalten können. Jetzt, wo Sulman sich den neuen Trecker gekauft hat.

0: Günther?
1: Ich halt dich fest.
0: Günther, ich bin's, Frieda.
1: Ganz allein.
0: Frohe Weihnachten.

0: Komm, wir gehen schlafen.
1: Ah, meinst du wirklich? Ich bin aber noch gar nicht müde.
0: Ja, wir können ja schon mal ins Bett gehen. Was meinst du?
1: Hm? Ins Bett gehen?
0: Ja.
1: Und dann? Was dann, wo ich doch noch gar nicht müde bin?
0: Ja, wir können ja noch irgendwas machen im Bett. Hm?
1: Machen?
0: Ja.
1: Im Bett? Hä? Was willst du denn im Bett noch machen?
0: Ich weiß es doch auch nicht. Vielleicht fällt uns da irgendwas ein. Lesen, miteinander reden, Scrabble, keine Ahnung.
1: Ach nee, das ist doch langweilig. Da habe ich keinen Bock drauf.
0: Ach komm, komm erst mal.
1: Nein.
0: Irgendwas wird uns dann schon einfallen.
2: Das war aus der Reihe Große Momente der Weltgeschichte. Der Sex wird erfunden. Gestern Abend vor 4000 Jahren, als im Fernsehen weder Fußball noch Kai Pflaume lief.

Sitze bei Gertrud, die Zeit steht still. Kurt ist das Einzige, was ich will. Ich rieche ihn stinken, ich höre, wie er bricht. Es ist seine Seele, die zu mir spricht.

0: reiten für Freiheit und Gerechtigkeit. Die drei Musketiere. Heute
1: im Studio.
2: Musketiere, die 12. Kamera ab.
3: Im Namen des Königs, heute ist Sonntag und Sonntag ist Musketiertag.
2: Nein, nein, das geht nicht. Mit so einem Text kann man doch keine Werbung machen. Denkt euch was anderes aus.
0: Ein Musketier weiß, was Frauen wünschen.
2: Aus, Scheiße, so geht das nicht. Damit wirst du doch nicht mal einen Kühlschrank los. Versucht einen anderen. Männer wie wir, Musketierbier. Hurra, ja, das ist es. Hurra, hurra.
1: Das war die billigste Folge der drei Musketiere. Sie hörten heute im Studio.

0: Der kleine Tierfreund.
1: An den Ufern der Trinkhallen und im feuchten Gesims der Bordsteine lebt der Prickel, noch feucht vom Tau der Nacht, wartet die Prickelfähe durch das achtlos fortgeschleuderte Erbrochene eines Spätheimkehrers, um das Frühstück fürs sperrende Geheck zu finden. Gierig wühlt das spitze Schnäuzchen in der schlammtrüben Masse. Zwischen schmutzig-grünen Wattebäuschen und zuckenden Spulgewürm schnappt die hungrige Fähe ein Currywurststückchen aus der lauwarmen Masse. Ein zotteliger Randgruppenmilchner, wenige Schritte entfernt, stürzt die letzten Zentiliter Frühstückskorn in den ledernen Magen hinunter und schleudert das leere Halblitergefäß dem davonspringenden Prickel hinterdrein. Doch das futterneidische Geschoss verfehlt sein Ziel und zerspringt im halbverdauten Retro-Glibber an der Bordsteinkante. Stunden später wird ein Radfahrer angewidert einen übelriechenden Splitter aus dem anderthalbzolligen Pnö ziehen. Unsere Prickelmutter ist mittlerweile im Bau angekommen und würgt den Jungen das erneut mit Verdauungssäften angereicherte Currywurststück entgegen. Da kehrt auch der Prickel Rüde vom Raubzuge heim. Er hatte mehr Glück als die Fähe. Einem flanierenden Yorkshire Terrier hatte er ein Bein abgerissen und war damit hastig in einem Gullideckel entwichen. Er war immer wieder erstaunt, wie schlampig diese Schmuseköter zusammengeschraubt waren. Naja, sein Schaden war es nicht. Zufrieden blickten die grünen Augen des Rüden auf die kleinen Wollknäuel, die ihre spitzen Fänge in die Schoßhundwade schlugen. Nur Erich, der kleinste Prickel, mochte nicht so recht mittun. Auch das Currywurststückchen von der Mutter hatte er wieder hochgewürgt. Sollte die Odyssee der schlichten Imbisspeise immer noch nicht zu Ende sein? Tröstend leckte die Fähe über den fiebrig feuchten Balg des kränkelnden Prickeljungen. Er war noch so klein, zu klein, um zu wissen, dass die Currywurst hochgiftige Sorbin- und Benzosäuren enthielt. Einen Menschen fällten diese Toxine erst nach 100 Jahren, aber ein zartes Prickeljunges konnte schon von einem winzigen Stück des braunroten Energieträgers gemordet werden. Leise hüstelte Erich im Fieberwahn. Immer wieder boten ihm die Eltern vom frischen Yorkshire-Fleisch an, aber mit dem kleinen Erich ging's zu Ende. Die Sesamstraße sollte unser Prickelpimpf an diesem Tage nicht mehr erleben. Ja, das Leben war härter geworden für die kleinen Kobolde, seitdem die Yorkshire-Terrier die letzten Lebensmittel ohne Konservierungsstoffe waren. Monate später stromerte eine alte Kanalratte durch den Bau, den die erwachsenen Prickeljungen längst verlassen hatten, entdeckte das einst von Erich hervorgewürchte Currywurststückchen und schlang es gierig hinunter. »Hüjäg, hüjäg«, schrillte die Todesklage der alten Ratte durch den modrigen Prickelbau am Ufer der Trinkhalle.

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2: Die meisten Tauben sind müde. Sie fliegen lange schon nicht mehr.
3: Verehrte Hörer, wir befinden uns auf dem Flughafen Kleinwümmede Nord. Neben mir steht Flugbegleiter Asso Meyer zu Hause von der Fluggesellschaft Handicap Airlines. Herr Meyer zu Hause, wie stehen Sie zu der Thematik, die Hans Hartz in seinem Lied aufgreift?
4: Das stimmt so nicht. Jedenfalls nicht für unsere Gesellschaft. Dass die Tauben müde wären oder nicht mehr fliegen würden, das kann ich so nicht bestätigen.
3: Ja, sind Sie da sicher?
4: Natürlich. Wir haben schließlich unsere Listen. Da kann man leicht daraus erkennen, dass weder die Stummen noch die Blinden oder gar andere ihre Flugtätigkeit eingeschränkt haben. Es ist ja sogar so, dass gerade die Tauben heute mehr Buchungen zu verzeichnen haben als alle anderen Gruppen, ne?
3: Ja, ja, wie kommt es dann Ihrer Meinung nach zu so einer, ja, geradezu diffamierenden Äußerung?
4: Ja, kann ja sein, dass uns da einer madig machen wollte, ne? Weil wir uns so stark für Minderheiten einsetzen. Aber wir lassen uns nicht kleinkriegen, ob Schwarze oder Weiße oder welche Hautfarbe auch immer. Oder wie gesagt, die Tauben. Die fliegen eigentlich alle immer wieder gerne mit unserer Fluggesellschaft, ja, ne?
3: Rentiert sich denn so ein Geschäft?
4: Was?
3: Naja, ich meine, gibt es denn genügend Passagiere für die Handicap Airlines?
4: Moment, ich glaube, die Batterien sind alle. Achso, war doch sowieso nur eine Probe, oder?
3: Nein, Herr Meyer.
4: Wenn Sie das Interview danach machen, dann denken Sie dran, unser Angebot gilt auch für Ihre Hörer, für alle Tauben oder sonst wie Hörbeschädigten. Gibt's bei uns jetzt 50% auf alle Auslandsflüge.
3: Aber wir sind, Herr Meyer, wir sind doch direkt auf Sender.

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0: erledigt. Sonnenaufgang, Sonnenuntergang, okay. Wetter für morgen, auch alles geregelt. Geburten, Abgänge, Unfälle, alles in Butter. Tja, Zeit für ein Päuschen. Frau Mackenrot, ja. Kaffee bitte.
1: Aber gerne, ich komme schon. So, eure Herrlichkeit, ein schönes Käffchen, bitteschön.
0: Dankeschön, Frau Mackenrot, dankeschön. Bah, was ist der Pfui-Spinne? Es ist ja widerlich. Oh. Uiuiuiui, ist der bitter. Oh.
1: Tja, da kann ich nichts dafür. Meine Schuld ist das nicht. Sie sind Gott. Sie haben den Kaffee selbst geschaffen, nicht?
0: Ja, ich weiß. Und er macht ja auch so schön munter. Aber muss er denn wirklich so scheußlich bitter schmecken?
1: Oh. Tja, Götter, ja. Unfehlbar hinten, unfehlbar vorne. Erschaffen ganze Welten, aber keine Ahnung von gutem Kaffee. Da hört die Kreativität dann ganz schnell auf, was?
0: Verdammt. Da muss es doch irgendwie einen Weg geben. Aber ist der bitter.
2: Das war aus der Reihe Große Momente der Weltgeschichte, Gott erfindet die Kuh. Damals vor vielen Millionen Jahren, kurz vor der Entdeckung der Schlagsahne.
0: Also Frau Mackenrot, der Kaffee, einfach herrlich.
1: Ja, schon ganz schön Ihre Milch. Aber wenn Sie jetzt noch etwas erfinden, womit man das Ganze etwas süßer macht, dann wäre es perfekt.
0: Sie haben aber auch immer was zu meckern.

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1: Du Mutti, ich hätte da mal eine Frage.
2: Aber sieh ja doch mein Kind nur zu.
1: Ist Papi eigentlich mein richtiger Vater?
2: Nein, aber das muss unser kleines Geheimnis bleiben, mein Schatz. Hm?
1: Okay, hat Papi auch gesagt, als ich gestern in das Röhrchen spucken musste.

0: Wie fühlst du dich?
1: Gut. Astral, wieso?
0: Ja, gut. Dann komm mal, Moment, dann kau doch mal gerade diesen Teststreifen hier.
1: Mhm. Ja, hier.
0: Ja, gib her. Ja. Ja, färbt sich grün.
1: Ja,
0: das heißt, du hast noch ungefähr 15 Minuten zu leben.
1: Ja, macht doch nichts, das reicht doch noch für die Sendung.

0: Pansen Brothers präsentieren Mordprozess, das heitere Gerichtsspiel um Freiheit oder lebenslänglich für Kinder zwischen 2 und 9 Jahren.
1: Du verteidigst einen wahnsinnigen Massenmörder, der 17 Frauen zerstückelt und ihre Teile dann als Bonus in kleinen Avon-Präsentpäckchen verschickt hat.
2: Ich plädiere auf nicht schuldig, weil er das gar nicht gewesen ist.
3: Ist er wohl.
2: Ist er nicht.
3: Ist er doch.
2: Ist er gar nicht.
3: Ist er wohl.
2: Das musst du erstmal beweisen.
0: Jetzt heißt es geschickt sein. Plädiere auf Befangenheit des Richters oder besticht die Zeugen.
2: Sag mal, deine hässliche Jacke, ne? Die ist von C&A, oder?
4: Mhm.
2: Hier. Das locker eine Chevignon für, ne? Und es bleibt sogar noch was für eine Baseballkappe über. Oh.
1: Beantrage Haftentlassung wegen chronischer Schleimbeutelentzündung deines Mandanten, schneid dem Richter doofe Grimassen und entwickle deine eigene Verzögerungstaktik.
2: Ich beantrage eine Unterbrechung der Verhandlung, weil jetzt Knight Rider ins Fernsehen kommt.
3: Und schnell, heute ist doch die Folge, in der David Hasselhoffs Brusthaar entführt wird. Schnell.
0: Oh. Ein spannender Prozess. Doch da, Gefahr für deinen Mandanten. Man findet in seiner Manteltasche einen Damenfuß.
1: Ja, jetzt heißt es pfiffig sein.
2: Ich beantrage Freilassung meines Mandanten wegen Formfehler bei der Verhaftung. Wie man auf dem Foto sieht, fehlt an der Uniform des einen Polizisten ein Knopf und beim anderen ist der Hosenstall auf.
3: Och, Mann,
0: Glück gehabt. Du gewinnst, dein Mandant kann weitermorden und du verklagst im Namen Erich Honeckers die Bundesregierung wegen unerlaubtem Mauerabriss ohne Genehmigung des Bauamts.
1: Lügen, schmieren, überzeugen, das ist Mordprozess
0: von Pansen Brothers.

0: Firma.
1: Liebe, Intrigen, Portokosten.
2: Schicksale rund um das Wirtschaftsimperium des Fritz F. Niedmeier.
1: Für 1 Million Piepen hat sich Frau Graumann überreden lassen, ihren hoffnungslos missratenen Sohn Erwin wieder bei sich aufzunehmen. Heute kommt er zum ersten Mal in die Firma.
3: Er kommt, Herr Niedmeier, er kommt!
4: Schnell, Klawutke, den roten Teppich. Ist die Blaskapelle bereit? Musik! 2, 3, 4!
5: Schon komisch, Chef. Trotz Ihrer krankhaften Abneigung gegen das Erwinchen machen Sie so ein Trara um den Bengel.
4: Ja, was soll ich denn tun, Schrare? Frau Graumann will Ihre Millionen doch nur dann in die Firma stecken, wenn wir Ihren schrecklichen Erwin nett behandeln. Sagen Sie, Schrare,
5: ja?
4: Sitzt meine Krawatte einigermaßen?
5: Tadellos. Wenn Sie jetzt noch Ihren Hosenstall zumachen, Chef.
4: Was? Ja, Mensch, warum sagen Sie das nicht gleich, Schrare?
5: Aber hab ich doch...
4: Aua!
5: Chef!
1: Während Niedmeier noch mit seinem Reißverschluss kämpft, rast plötzlich Erwin auf seinem Skateboard durch die geschlossene Kantinentür. Und mit Karacho mitten in die Musikkapelle. Von der nichts als ein Haufen schrottreifer Pauken und Trompeten übrig bleibt.
5: Chef, was war denn das?
4: Na, wat wohl, das war Erwin schon auf einem Skateboard, bei dem Versuch, die Bleimauer zu durchbrechen.
1: Zur gleichen Zeit in der Irrenanstalt Knochenmühle, Erwins bisherigen Aufenthaltsort.
4: Endlich sind wir diesen Erwin los. Schwester Henrike, ich glaube, das muss gefeiert werden, wie?
6: Ganz gerade, Herr Schafferz. Ich sag Ihnen, 10 Irre vom Kaliber eines Jürgen Möllemann sind mir lieber als ein Erwin.
4: Na, so ein Möllemännchen ist aber auch nicht ganz ohne. Wie geht's dem denn heute eigentlich?
6: Das alte Lied. Er hält sich neuerdings für die Päpstin.
4: So.
6: Ich hab ihn auf die Frauenstation verlegen lassen. Da behauptete, geschwängert worden zu sein.
4: So. Von wem dann?
6: Von Ihnen, Herr Chefarzt.
4: Ja. Kalt abspritzen wäre da vielleicht auch nicht schlecht gewesen, aber naja. Jetzt stoßen wir erst einmal auf Erwinchens Entlassung ein. Wohlsein, Schwester.
6: Zum Wohl. Prost, Herr Chefarzt.
1: Erleichterung also in Knochenmühle. Beklemmung hingegen in der Firma, wo Niedmeier gerade zu einer Begrüßungsrede für Erwin anhebt.
4: Lieber Erwinchen, ich scheiße dich in der Firma ganz herzlich willkommen und wünsche dir...
7: Onkel Niedmeier?
4: Ja, Erwinchen?
7: Halt lieber den Mund, Onkel Niedmeier. Die Luft ist ja sowieso schon schlecht genug.
4: Wie? Was soll das heißen, ne?
7: Naja, wahrscheinlich hast du Mundgeruch. Aber da dein Kuhstall so weit aufsteht, könnte der Gestank auch von da kommen.
4: Ruhig, Niedmeier. Ganz ruhig.
5: Chef, was sind denn das für Alarmglocken, die da plötzlich schrillen?
4: Ach, Schrare. Nichts weiter. Das sind bloß meine Maren, ich schwöre. Aber die klingeln nämlich immer, bevor ich vor Wut explodiere.
5: Nein!

0: Frieda und Anneliese.
1: Was gibt das dies Jahr schon so früh, so viele Fliegen? Und die sitzen nicht bloß auf Anita, sondern auch auf dem Marmelade.
2: Der macht doch Fenster zu.
1: Fenster? Du bist mir auch so ein Fenster. Die hat der Maler vor 4 Wochen mitgenommen.
2: Ach so, und jetzt ist die ganze Bude voller Fliegen und scheißen euch alles
1: ja,
2: zu.
1: Ja, und wenn die Fenster Ende November wiederkommen, dann streicht Malers Gustav Allemann die Zimmerns.
2: Gustav Maler? Ende November? Das erlebt ihr gar nicht mehr, aufgedunsen von die ganzen Fliegenbisse, wie ihr seid. Ich hab dich heute Morgen schon kaum erkannt. Ich dachte, den Kopf, den hattest du doch irgendwo schon mal gesehen, in klein.
1: Du müsstest erst mal den Anita sehen. Der neue Dr. Westphal hat dir Marmeladenumschläge verschrieben. Das wäre so eine Desensibilisierungstherapie, hat er gesagt.
2: Was? Ach, ist auch egal, für die Fliegen, ja. Anita hat da ja nicht so viel von, nicht? Und Reinhard, wie geht's denen?
1: Der ist ja so unbeweglich, der kann sich gar nicht richtig wehren gegen so Fluchinsekten. Kriegt den Arm ja nicht so hoch.
2: Oh, euer Opa, der kriegte das damals besser hin, vor allen Dingen mit dem rechten Arm.
1: Schläft auf dem Amt seit Tagen, unseren Reinhard, hat es sich da in so einen Rollschrank ganz gemütlich gemacht.
2: Der dicke Pluck. Und lässt die Frauen feige zurück bei ihr Kerbtiergefahr. Oder sind Fliegen gar keine Kerbtiere, ist ja auch egal. Ein regelrechtes Pearl Harbor habt ihr, wa?
1: Ist das neues Waschmittel?
2: Ist auch egal, Frieda. Du musst hier raus. Du kannst bei uns erstmal abkühlen, dass wenigstens dein Kopf kleiner wird.
1: Soll ich noch was einpacken?
2: Oh, was, die paar Wochen. Schlüpper kannst von mir kriegen und Gebissreiniger habe ich auch noch eine Tablette von.
1: Und Anita?
2: Nee. Also bei aller Liebe, das geht nun wirklich nicht. Außerdem, wenn Anita nicht mehr bei euch ist, dann kommen die ganzen Fliegen noch zu uns.
1: Ist auch wieder wahr.

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0: Genghis Khan. Die Tatarensteppe bebte, wenn der Mongolenfürst mit seiner Meute auf Beutezug war. Heute ist das ein wenig anders. Im Großstadtsumpf kommt man nicht so schnell voran wie einst Genghis Khan auf seinen rassigen Stuten.
1: Oh, das will ich so mal gar nicht sagen, ne? Also unsere Maschinen, die machen ja auch so locker ihre 50-60 Sachen.
0: Huh. Ja, da haben Sie es schon gehört, meine lieben Zuhörer. Unser heutiger Studiogast nennt sich Genghis und er ist tagsüber Juniorchef vom Reisebüro Khan in Lübbecke.
2: Huh.
0: Ja, wie kommt man als Juniorchef eines Reisebüros dazu, abends mit einer Reihe von Freunden auf ihren Mofas durch die Einkaufsstraße der Stadt zu fahren?
1: Da ist doch sonst nichts los, Mann. Wir können auch froh sein, wenn wir mit unserer Maschine den Laden mal so ein bisschen aufmischen, ne?
0: Aufmischen? Ja. So. Was heißt das denn im Einzelnen?
1: Das kann ich Ihnen ganz genau sagen. Wenn irgendwo was los ist in der Stadt, dann sind wir. Aber garantiert dabei, ne?
0: Mhm.
1: Zum Beispiel, wenn Montagabends die Hausfrauengymnastik zu Ende ist, dann machen wir den Geleitschutz auf dem Nachhauseweg und kein anderer, klar?
0: Huh. Ha. Wie groß ist denn Ihre Gefolgschaft, Herr Khan?
1: Also, pass mal auf. In unserer Gang sind wir 15 Aktive. Das heißt mit Moffa und Kutter. Ja, und 4 Passive, die haben nur ein Fahrrad und einen Parker. Die sind auch nur bei den größeren Sachen dabei.
0: Huh. Ha. Was war denn bisher Ihr größter Einsatz?
1: Ja, muss ich mal überlegen. Ich glaube, das war Februar gewesen. Oder? Ja, genau. Hatte 2 Wochen tierisch geschneit bei uns in Lübeck und da mussten wir eines Nachts raus, um die Futterkrippen im Wald aufzufüllen. Der Förster kam nicht mehr durch. Ja, lach ja Meter hoch die Scheiße. Was willst du da machen, ne?
0: Tja.
1: Ja, da haben wir auf unsere Maschinen die Puschen mit die Spikes aufgezogen, Anhänger hinten dran und dann aber ab dafür. Ja, das war schon ganz schön dramatisch damals, aber alles in allem ist ganz gut gelaufen.
0: Ja, das glaube ich auch. Eine hartgesottene Truppe also. Ganz nach dem Vorbild des alten Genghis Khan. Vielen Dank, Herr Khan.
2: Huh.

0: große Momente der Weltgeschichte.
1: Aus der Serie Große Momente der Weltgeschichte hörten Sie heute: Boris Becker gewinnt zum ersten Mal das Wimbledon-Turnier. Während der Dopingkontrolle, Herrentoilette, 7.7.1985.

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3: Na denn? Ja, da guckten ein paar meiner Freunde schon etwas seltsam, als sie mich am Samstagabend fragten, ob ich denn mitkäme in so einen dieser modernen Zappelschuppen mit Negermusik. Und ich dann sagte, nein, ich bleib zu Hause und guck den Musikantenstadel. Dabei ist das eigentlich ganz normal, denn wenn es irgendwo etwas zu feiern gibt, bin ich immer dabei. Und diesmal gab es ein echt urdeutsches Jubiläum mit Flagge auf Halbmast. 10 Jahre Karl Moik vom Oik und sein Mutantenstadel. Ja, bei sowas muss man doch dabei sein, auch wenn nicht unbedingt nüchtern. Außerdem dachte ich, es wäre eine gute Übung. Ich sagte mir, halte ich durch beim Musikantenstadel, der finalen Rettungsshow des deutschen Fernsehens, dann schaffe ich auch den Grand Prix in 4 Wochen. Da kann man ja auch nicht unvorbereitet rangehen. Aber zurück zum Stadel. Erinnern Sie sich noch an damals, den 5. März 1981, ARD 20.17 Uhr? Da erklangen jene legendären Worte.
4: Wir wollen beweisen mit Schwung und mit Scherz, dass jugendlich bleibt. Nur ein fröhliches Herz. Drum, macht euch's bequem, vergesst Sorge und Tadel. Karl Moik sagt, willkommen in Enns bei unserem ersten Musikantenstadel.
3: Poesie in Reinkultur, als schlüge einem Goethes Faust direkt ins Gesicht. So begann also die Karl-Moik-Ära und eröffnete eine Dekade Horrorprogramm ohne Altersfreigabe. Herzlichen Glückwunsch, Musik!
5: Da

Wunderbar, seien Sie doch mal ehrlich, wo gibt sowas heute noch? Lieder, die durch den Magen gehen, schöne Melodien haben und Texte, die sich noch trauen, auch mal etwas auszusagen. Hey,

0: Tja, so stellen sich die Schweizer den Wilden Westen vor, der mit dem Wolf jodelt oder so ähnlich. Apropos Wolf, eine traurige Nachricht. Wastl, der allseits geliebte Teletackle der Sendung, ist leider verschieden. Vom Traktor überfahren oder Selbstmord, was weiß ich. Aber es gibt schon einen Nachfolger, Maxi, eine urkomische Handpuppe.
1: Ja, mein Gott, ich möchte dein Karottchen sein.
2: Mein was?
1: Dein Karottchen.
2: Ah, mein Maskottchen heißt es.
0: Pointiert geschliffener Wortwitz mit Maxi und Moiki. Einfach köstlich. Ja, da darf man wohl gespannt sein. Am liebsten würde ich jetzt auch noch viel mehr vorspielen von dem großartigen Reigen dieses volkstümlichen Gruselkabinetts, wie zum Beispiel Patrick Lindner, die Kastelruther Spatzen, das Kitzelbühr Dirndl und Hahnenkamm Trio, die Wildecker Herzklappenfehler, die Zillertaler Kinderschänder und wie sie sonst noch alle heißen mögen. Aber zum Glück fehlt uns die Zeit. Deshalb zum Abschluss nur nochmal von mir. Alles, alles Gute zum Geburtstag. Viel Glück und viel Segen und was man sonst noch so wünscht. Tja, und Karl, möchtest du mir auch noch was sagen?
2: Bleib sauber und anständig und mir gut gewogen. Und in diesem Sinne, Servus, für Gott, Wiederschauen, zum nächsten Mal.
0: Jo, hau rein, Karl. Vielleicht gucke ich immer wieder zu, so zum 20. oder Konfirmation oder so. Oder ich glaube, ich lasse es lieber bleiben.

0: Sie reiten für Freiheit und Gerechtigkeit. 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Heute
1: bei Herrn Minnet.
2: Dreimal Degen streifen. Wie viel will er dafür?
3: 48,80 Mark.
4: Nun denn, an die Arbeit, junger Freund.
3: Bitte die Herren, 48,80 Mark.
2: Und wie viel ist denn sein Leben wert?
3: 48,80 Mark vielleicht?
4: Harr, harr, harr!
1: Das war die schärfste Folge der drei Musketiere. Sie hörten heute bei Herrn Minnet.

0: Der kleine Tierfreund.
1: Heute wird Harriet, die älteste Frau der Erde, 174 Jahre alt. Keine Angst, liebe Männer. Sie lebt in Australien und ist eine Schildkröte. Wieso werden Frauen so alt? Fragt sich der kritische Tierbeobachter. Nun, die ersten 130 Jahre hielt man sie für einen Mann. Da tun sich auch für deutsche Frauen in Führungspositionen ganz neue Perspektiven in der Lebenserwartung auf. Infolge ihrer geschlechtlichen Fehlbeurteilung wurde Harriet auch nicht durch männliches Sexualwerben in ihrer Zufriedenheit beeinträchtigt und schon gar nicht mit den Anstrengungen der Schwangerschaft konfrontiert. Geboren noch auf den Galapagos-Inseln, wurde sie von Charles Darwin persönlich als Fünfjährige in die Gefangenschaft verbracht und lebt seither dort in stiller Zufriedenheit, heute im Zoo von Brisbane, Australien. Was geht uns, liebe Tierfreunde, das Leben einer steinalten Harriet am anderen Ende der Welt an? Nun, womöglich könnten auch unsere Frauen ein wesentlich höheres Alter erreichen, wenn sie in früher Jugend bereits ins ruhige Fahrwasser der Gefangenschaft gerieten und sich vor allem der sexuellen Enthaltsamkeit befleißigten. Darüber sollten die Betroffenen ruhig einmal nachdenken. Ihr kleiner Tierfreund.

0: Der Äther. Unendliche Weiten.
1: Wiese. Ein Hinweis in eigener Sache. In den letzten Wochen erreichten uns zahlreiche Fragen von verstörten Zuhörern unserer erfolgreichen Comedy-Serie. Die Frage, soll bei der FF Enterprise eigentlich gelacht werden? Und wenn ja, wann genau und wie intensiv? Aus diesem Grund haben wir uns entschlossen, das amerikanische Vorlachsystem einzuführen, das Ihnen, verehrte Zuhörer, in Zukunft das pointengerechte Lachen erleichtern soll. Viel Vergnügen.
0: Der Äther. Unendliche Weiten. Dies sind die Abenteuer der FF Enterprise, die mit ihrer 90-Mann starken Besatzung unterwegs ist, um neue Welten zu erforschen, neues Leben und neue Zivilisationen. Viele Lichtjahre von der Realität entfernt dringt die FF Enterprise in Galaxien vor, die nie ein Mensch zuvor gehört hat.
1: Das Ende der Galaxis.

0: Captain, Captain, es ist furchtbar. Das klingonische Schiff hat uns eiskalt erwischt. Der Maschinenraum ist völlig zerstört. Die Schutzschilder halten nicht mehr. Es ist ein Blutbad. Wir sind am Ende. Ach, was gibt's denn da zu lachen? Denken Sie mal lieber an die armen Witwen der Männer. Spock, lassen Sie uns abdrehen. Wir können das klingonische Schiff nicht mehr stoppen.
1: Wenn es den gegenwärtigen Kurs beibehält und wir es nicht aufhalten können, dann trifft es auf bewohnte Planeten unserer Galaxie. Und was das heißt, ist klar.
0: Ja, das Ende des Universums. Ach, also das gibt's doch nicht. Welcher gesunde Mensch kann denn über so etwas lachen? Kirk, wissen Sie denn nicht, wie wir hier rauskommen können? Schließlich sind Sie doch der Captain.
2: Übrigens, ich weiß überhaupt nicht, wie ich dazu kam.
0: Ja, was ist denn jetzt los mit dieser Lachmaschine? Das war doch mal eine Pointe. Da hätte doch mal ein Lacher kommen können. Drecksapparat. Aber jetzt ist auch zu spät. So, Schluss. Mir reicht's jetzt mit diesem amerikanischen Mistkasten hier. Phaser her. Jetzt stellen wir wieder auf das deutsche System. Wir Deutschen sind auf so einen Schnickschnack nämlich nicht angewiesen. Wir wissen von selbst, wann wir zu lachen haben. Also, wir fangen jetzt nochmal von vorne an, das Ganze. Captain, Captain, die Klingonen haben uns erwischt. Es ist ein Blutbad.
3: Oh nein, ich halte mich auf.
4: Faszinierend.

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0: endlich!
1: Nun hör bitte auf zu drängeln, Sam, sonst dauert es noch länger.
0: Ich frag mich, was du da drin machst. Du bist jetzt seit 2 Stunden im Bad und wir sind für 8 Uhr eingeladen.
1: Ja, nur noch ein paar Minuten.
0: Ja? Ach, nur noch ein paar Minuten, ja, von wegen, das kenne ich doch. Und dann weißt du wieder nicht, welche Schuhe du anziehen sollst oder welche bescheuerten Ohrringe am besten zu deinem blöden Kleid passen. Es ist eben immer das Gleiche mit dir, Mensch. Ständig kommen wir zu spät zur Einladung. Deinetwegen.
1: Ja, jetzt reg dich ab, Sam, und lies noch ein bisschen oder sowas und dann geht's auch gleich los, ja?
0: Dass ich nicht lache. Bis du fertig bist, ein ganzes neues Stück könnte ich in der Zeit noch schreiben, aber komplett.
1: Ja, dann mach das doch, Schätzchen.
2: Das war aus der Reihe Große Momente der Weltgeschichte. Samuel Becketts Warten auf Godot entsteht aus einer Art Trotzreaktion. In einer Pariser Wohnung im Mai 1951 zwischen 8 und 10 Uhr abends.

0: Du, Vati? Vati?
1: Hm, ja?
0: Vati, ich hab dir doch von der Fete bei Cordelia erzählt, ne?
1: Ja, ja.
0: Ja, und ich möchte da doch so gerne hin. Da ist unheimlich so viel was los immer.
1: Ja.
0: Alle trinken da unheimlich viel Alkohol und sind ganz lustig und so, Vati.
2: Mhm. Mhm.
0: Ja, und wenn wir dann alle besoffen sind, so richtig meine ich, dann spielen wir Poker 17 und 4, um Geld natürlich, ne?
1: Ja.
0: Ja. Ja. Und wenn wir dann alle kein Geld mehr haben, dann spielen wir Ausziehskat. Das macht auch eine Menge Spaß.
1: Ja, wird schon richtig.
0: Ja. Ja, aber am meisten Spaß macht, aber wenn wir die Bude von dem alten Reinwald, das ist also Cordelias Vater, auseinandernehmen. Beim letzten Mal haben wir seine ganzen Belege für die Steuererklärung in den Hamsterkäfig getan.
1: Ja, so kann das gehen.
0: Du, wusstest du übrigens, dass Cordelias kleiner Bruder eine richtige Bande hat, so gut drauf, so für 14-Jährige? So Automatenknacken, Handtaschenraub, Schülerausweis fälschen und so weiter, Vati. Hast du davon gehört?
1: Sehr schön, ja.
0: Ach so, und da ist da meistens auch noch der Johnny. Der will mal Mörder werden, sagt er, ne? Hat aber noch nicht das Passende gefunden, sagt er, ne?
1: Oh, wird schon noch was finden.
0: Glaube ich auch, Vati. Und eine Pistole hat er auf jeden Fall immer dabei, auch auf der Pfete nachher, ja? Könnte ja sein, dass sich da was ergibt, ne?
1: Ja.
0: Ja. Ja, ach so, jetzt möchte ich noch mal fragen, ob ich da hin darf heute Abend.
1: Ja, warum nicht?
0: Ach so, Vati, danke schön erstmal. Aber da ist noch eine Sache. Könnte ich wohl vielleicht dein Auto kriegen?
3: Was? Und verrückt geworden, meinen neuen Wagen, aber, für den habe ich hart gearbeitet, Früchtchen. Da fährt man nicht so einfach mit durch die Weltgeschichte.

0: Holmes.
1: Brunks unterwegs.
0: Ja, passend zum Thema, liebe Frühstücksradiohörer, ist euer Hans Werni wieder mal unterwegs, um euch zu zeigen, was in der großen, weiten Welt so los ist. Und ich bin hier im St. Anna Panna Hospiz.
2: St. Anna.
0: Was?
2: St. Anna heißt das hier, Herr Brunks.
0: Ja, meine Güte, das war doch nur ein Scherz, so ein Intro-Gag. Wenn Sie verstehen, was ich meine, nicht?
2: Verstehe ich nicht, Herr Brunks. Aber vielleicht sollten Sie mich jetzt erst einmal vorstellen, ne? Was meinen Sie?
0: Entschuldigung, ist okay. Also, ich bin hier im St. Anna Hospiz zu Neuwümmerde und

0: Wow, kleiner Scherz. Aber wieso? Wieso?
1: Nur so, Herr Bronx. Sie scheinen mir ja doch ziemlich früh gealtert zu sein.
0: Aber entschuldigen Sie mal.
1: Fahren Sie fort, Herr Bronx.
0: Naja, gut. Also, wir befinden uns hier in dem Gesellschaftsraum der Einrichtung und hier sitzen etwa 30 Senioren. Es ist mucksmäuschenstill. Hier, hören Sie mal. Ja, man hört nichts. Alle sehr konzentriert, haben so ein kleines Ding in der Hand. Da drücken die drauf wie verrückt. Ja, man kann sagen, die sind irgendwie beschäftigt, nicht?
1: Ja, das stimmt, Herr Bronx, gut beschrieben. Unsere Senioren besitzen samt und sonders einen kleinen Spielcomputer.
0: Ja?
1: Einen Blameboy. Schon davon gehört, Herr Bronx?
0: Nö, tut mir leid, noch nie gesehen. Aber das macht ihnen irgendwie Spaß, oder was, Herr Börschke?
1: Weiß ich nicht, Herr Bronx, ist mir auch egal. Wer mit diesem Ding nicht spielt, wird sofort aus der Einrichtung verwiesen. Alte Menschen reagieren nur noch auf Druck. Völlig normal, Herr Bronx. Völlig normal.
0: Ja, Moment, aber wieso?
1: Wieso? Wieso, Herr Bronx?
0: Wieso?
1: Ja, wieso? Beschäftigen Sie sich mal den ganzen Tag mit diesen Leuten. Sie werden wahnsinnig. Wahnsinnig. Jeder meint, wie wichtig er wäre. Die Lebensgeschichte. Und dann schmeckt der Pudding nicht. Der Pudding, Herr Bronx.
0: Ja,
1: dieser Computer, der macht es uns allen leichter. Viel leichter. Viel leichter.
0: Ja, ist gut. Ich höre es doch mal auf. Aber ich kenne das doch nicht anders. Alte Leute feiern doch gerne. Sie sind lustig. Ich hab jedes Jahr früher immer so eine Wintersaison in Altenheim gespielt. So, jetzt passen mal auf. Ich mache Ihnen mal was vor.
1: Herr Bronx, Kinder. Was haben Sie vor?
0: Ja, jetzt wird erstmal eine anständige Polonaise gemacht. Das glaube ich doch alles.
1: Herr Bronx, lassen Sie das. Das sind die Leute nicht mehr gewohnt.
0: Ach Quatsch. Also, Senioren, aufgepasst. Das kennt ihr doch. Die Arme hoch.
1: Nein, Herr Bronx, bitte. Es gibt eine Katastrophe. Hören Sie damit auf.
0: Und jetzt alle mir nach. Jetzt geht es los. Singen mit ganz langen Schritten. Erwin, Patti, Heidi. Von hinten.
1: Herr Bronx.

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2: So, Pavian, da bin ich. Ehrlich gesagt habe ich aber eigentlich gar keinen Bock im Wald rumzueiern.
3: Was?
2: Weil nämlich im Koma, ne? Da legt nämlich DJ Asshole heute nach seiner TV-Sendung noch auf.
3: Ja, reiß dich bloß zusammen, Hönefeld, ja? Ein deutscher Junge marschiert frohlockend durch die Flur, wenn der Frühling kommt. Ja.
2: Fuck,
3: bitte.
2: Ey, sag mal, wer ist denn der Wurzelsepp mit der kurzen Hose da, Paven?
3: Vorsichtig, ja. Das ist Onkel Burkhard, der Fähnleinführer von den St. Wilfried-Pfadfindern, ja. Er ist zu deiner persönlichen Ausbildung hierhin abkommandiert worden. Ja.
4: Tom, TKT, Erwin.
2: Hey, Alter, alles Roger?
4: Wenn ich Tom, TKT sage, da musst du antworten mit Pim, Pim, Kukuru. So, das üben wir jetzt mal.
2: Kommt
4: der
2: noch klar?
4: Tom, TKT, Erwin.
3: Na los, sag schon was, Hönefeld. Onkel Burkhard wartet.
2: Der Schlüpfermann kann warten, bis ihm die weißen Stelzen aus der kurzen Hose faulen, ey.
3: Benimm dich ja, Bürschchen, ja? Onkel Burkhard macht das nur mir zu gefallen. Wir kennen uns noch aus holländischer Kriegsgefangenschaft. Ja.
4: Lass nur, Pavian, den jungen Trieb, den bändigen wir
3: ich
4: schon.
3: Ich weiß nicht.
2: Wenn du dich da mal nicht geschnitten hast, Schlüpfermann.
3: War was?

0: ja, Schlitzi, ist ja gut. Wir wissen, dass der ganze Wald zu deinem Revier gehört. Du musst nicht immer zu alles markieren. Also komm jetzt, wir müssen weiter und noch diesen ganzen Korb voll wilden Mais sammeln. Für Dads Medizin, damit er wieder ganz schnell gesund wird. Wo er doch mit dem Kopf auf der Kreissäge eingeschlafen ist und dann nicht merkte, als sie wieder anging. Schlitzi, das hört sich ganz nach Sheriff Pillerman an. Bestimmt hat er gerade wieder einen Schurken erschossen. Los, da laufen wir hin. Hallo, Sheriff Pillerman. Haben Sie wieder einen Verbrecher erlegt?
1: Was? Nein, Timmy, nein. Nur ein Hirsch, ein Reh, ein Pferd. Hä? Nein, es war doch ein Hirsch war es, ja. Das glaube ich jedenfalls, ja.
0: Ach so. Und wer ist der tote Mann mit dem grünen Filzhut und der kurzen Lederhose da unter dem Laub?
1: Wer? Ach so, da, ja. Oh, ja, den hatte ich ja noch gar nicht bemerkt. Muss wohl jemand irgendwann hier liegen lassen haben, Timmy, ja, nicht?
0: Er ist aber noch ganz warm, Sheriff Pillerman.
1: Ja, ist ja auch Sommer, Timmy, ja.
0: Und wo ist eigentlich der Hirsch?
1: Welcher Hirsch?
0: Der, den Sie erschossen haben.
1: Ach so, der Hirsch. Ja, ja, der ist doch mal weg zum Arzt. War ja nur ein Streifschuss. Aber weißt du was? Jetzt hilfst du mir mal schnell, den Mann hier etwas mit Laub zuzudecken.
0: Gern.
1: Damit die Spaziergänger keinen Schreck kriegen. Nicht wahr, Timmy?
0: Sagen Sie, wann kommen Sie uns eigentlich mal wieder besuchen, Sheriff Pillerman? Mom ist auch wirklich nicht mehr böse, dass Sie das letzte Mal unser Klo kaputt gemacht haben.
1: Ja, ich weiß auch nicht, wie es zu dieser Explosion kommen konnte. Gewöhnlich halten diese Schüsseln ja einiges mehr aus. Aber ich komme gern mal wieder vorbei und dann spielen du, ich und Schlitzi, dein kleiner Japaner, wieder mal Onkel Doktor, nicht wahr, Timmy?
0: Au ja, gerne. Spielen wir dann auch wieder Urologe?
1: Ja, aber gern und Timmy?
0: Ja?
1: Das mit dem seltsamen toten Mann mit den Einschüssen hier.
0: Mhm.
1: Das bleibt unser kleines Geheimnis, ja?
0: Mhm.
1: Streng geheime Ermittlungen. Du verstehst, ha?
0: Aber klar doch.
2: Ja, hallo, Herr Sheriff. Da darf ich Sie wohl mal stören.
1: Aber sicher doch, sehr gern. Und wie kann ich Ihnen helfen?
2: Nun, ich suche meinen Freund und Wanderkumpanen. Ich habe ihn irgendwie verloren. Er trägt einen grünen Filzhut und kurze Lederhosen. Haben Sie ihn wohl gesehen?
1: Nein, ich glaube nicht.
0: Aber Sheriff Pillerman, genauso sah doch der tote Mann aus, den wir hier eben verscharrt haben.
2: Was? Ja, aber das ist ja... Seppi, mein Freund, du bist tot? Sie haben ihn erschossen? Sie Mörder, Sie?
1: Nun ja, das war ein kleines Missverständnis.
2: Das will ich melden, Sie Verbrecher. Ich mach Sie fertig, dass Sie das nur wissen.
1: Timmy.
0: Ja?
1: Ich glaube, du musst mal ganz schnell weg jetzt, ja? Ganz schnell los. Ich habe deine Mom rufen gehört.
0: Ah.
1: Und es sind immerhin 4 Meilen für dich, ja?
0: Oh,
1: Timmy.
0: Hatte ich gar nicht gehört. Danke, Sheriff Pillerman. Dann mal schnell weg. Wiedersehen, Sheriff Pillerman.
1: So, und jetzt hören Sie. Es war doch nur ein Versehen. Haben Sie noch nie versehentlich jemanden erschossen, ne?
2: Natürlich. Wer nicht? Aber das ist mir scheißegal. Ich melde das hier und Sie können mich nicht daran hindern. Sie nicht! Sonst müssen Sie nämlich auch mich erschießen. Wissen
1: aber
2: Sie
1: lassen Sie uns doch erstmal reden.
0: Oh, weißt du was, Schlitzi? Wir können richtig glücklich sein, dass wir unseren Sheriff Pillerman haben, ne? Solange der bei uns ist, müssen wir keine Angst haben, dass irgendwo wahnsinnige Mörder herumlaufen.

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1: Ach, bei Bredemeyers auf die Irdile, war Tanz in den ihren Mai. Ja, von der Schweinekasse. So was Herrliches mit Kombo-Klopperei und allem, was dazugehört. Überall war das liebe Birkengrün an den Balken festgetackert. Bloß die Dorfstraße sieht jetzt mehr aus wie eine Indianer-Gedenkstätte. Ebenso schön. Was haben wir getanzt zu die flotten Klänge von Brakensiegs Friedel, seine Bläsergruppe. Spielen ja größtenteils alles Posaunenchormitglieder mit. Und davon hatte wohl Pritzels Gustav Wind gekriegt. Der Pritzel, der sich immer mit Herr Kreis Posaunenwart anreden lässt. Jedenfalls, ich bin gerade bei so einer gekonnte Linksdrehung, Beine in der Luft, platzt Pritzels Gustav, der Kreis Posaunenwart, mit hochrotem Kopf auf die Diele, rempelt mich, ich flieg mit mein gutes Jerseykleid in Friedas Kartoffelsalat. Die saß ja den ganzen Abend mehr am Rande und haute sich einen Salat nach dem anderen rein. Konnte nicht tanzen wegen ihren eingewachsenen Zehennagel. Jedenfalls, Pritzel stürzt auf die Bühne und schreit, aufhören, aufhören, das wären kirchliche Instrumente und die dürfte man nicht für so primitive weltliche Zwecke missbrauchen. Er würde dem Pastor melden. Dabei war der ja der Schlimmste von allen, hatte mit dem Vorkonfirmanden den ganzen Abend Cola Rum wetttrinken gemacht und kroch nur in dem Moment, wo die Musik aufhört, unseren Tresen vor und schrie immer, weiterspielen, weiterspielen. Und wir schrien alle, ausziehen, ausziehen. Das ließen die von der Kombo sich nicht zweimal sagen und den gab's ein Durcheinander. Pritzels Gustav rief immer, nicht vor den kirchlichen Instrumenten und nur über meine Leiche. Und dann kam der Sparklub der Schweinezüchter mit aufgekrempelte Ärmel auf die Bühne und da wäre ich am Pritzelstelle aber gelaufen. Er aber nicht. Oh, und so nahm denn der Abend seinen Lauf. Nee, war ganz herrlich und so abwechslungsreich. Und aufräumen braucht man zum Glück auch nicht, weil Bredemeyers am nächsten Tag abgebrannt sind. Och, was freue ich mich schon auf Tanz in meinem nächsten Jahr. Vorausgesetzt, Pritzels Gustav bleibt Posaunenwart.
2: So, links, links, links. 2, 3, 4, links, links, links, 2, 3, na, das klappt doch schon ganz ordentlich, links, links, so, Hönefeld, aufschließen,
3: was?
2: Schritt aufnehmen, links,
3: was?
2: Und wieder links,
3: nein, das ich verstehe
2: links,
3: das nicht.
2: 2, 3, 4,
3: oh,
2: links,
3: bitte.
2: Na,
3: oh.
2: das wird doch,
3: oh,
2: was?
3: Nein, ey. Blasen, ey.
2: Na.
3: Oh, meine Blase ist so groß wie meine richtige
2: Wer
3: Blase.
2: Wer sagt denn, dass Marmelade keine
3: oh.
2: Kraft gibt, was?
4: Ist das eine Freude, Burkhard, was, mal wieder so richtig marschieren zu dürfen. Wie lange haben wir es nicht mehr gemacht, Burkhard?
2: Das letzte Mal, glaube ich, 1968 in der Tschechoslowakei.
4: Ja, stimmt.
3: Was? Als die Schweine vom Warschauer Pakt den Prager Frühling niedergeschossen haben, da wart ihr dabei?
4: Ja, quasi, quasi. Also Burkhard und ich waren mit einem Reiseunternehmen 3 Tage in Prag.
2: Alles inklusive 39,80 Mark, weiß ich noch
4: ja,
2: wie heute.
4: Genau, und da marschierte die NVA ein. Ja, da haben wir uns nicht lange bitten lassen und sind spontan mitmarschiert.
3: Seid ihr blöd? Dass du ein Mitläufer bist, Quavi, das war mir ja schon immer klar. Aber dass der da und ne, dass der auch mit bei war und dass es noch mehr von dieser Sorte gibt, das schockt mich ja, ne?
4: Was?
3: Dieser Burkhard, der hat ja auch voll eine Schacke.
2: Onkel Burkhard, Onkel Burkhard.
3: Ja,
2: bei uns im Fähnlein nennen mich alle Onkel.
3: Ja, mach sein, du Päderast. Hier bei uns, ne, bei Old Hönefeld, da heißt du jedenfalls einfach Burkhard oder Schlüpfermann. Such's dir aus, du Gesicht.
2: Ein lustiges Schimpfwort, Erwin.
3: F-Gesicht war mir zu lang, Schlüpfermann.
4: Ich warne dich, Hönefeld, ja. Ich warne dich, treib's nicht auf die Spitze, ja.

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2: Moin, hier ist wieder die emsländische Typologie des Motorradfahrers. Und jetzt mit der vierten Folge. Hart gegen sich selbst, Goldwing. Das Motorrad als Einbauküche ist sein größter Traum. Er sitzt fett auf den Kunstledersessel, hinten sitzt Mama aus der Packtasche, klotzt der Pudel und vorne in eingebauten CD-Spieler läuft Country-Musik. Das ganze Wochenende überlegt er sich, wo er noch ein Gerät einbauen kann oder wo er noch Dezifix-Folien, Eichenfurniermaserung drüberkleben kann. Nur hat er sich schon neben dem Tank eine Mikrowelle eingebaut und einen Lenker und Videorekorder, weiß aber noch nicht, wie er die Kaffeemaschine noch unterbringt, ohne den Geschirrspüler nochmal auszubauen. Wenn er mit seinem Kochstudio unterwegs ist, fährt er immer extra gegen die Wand beim Anhalten, dass er auch ja beim Losfahren mit seinem scheiß Rückwärtsgang angeben kann. Kaum hält er irgendwo 2 Minuten, macht er sich auch schon eine Tütensuppe warm auf seiner Mühle und schiebt seiner Tussi eine neue Tracker-Kassette in den Arsch. Ärger tut er sich, dass es die Goldwing immer noch nicht mit Atomreaktor als Antrieb gibt. Dann könnte er noch mehr Strom für Küchengeräte abzapfen. 80% aller Goldwing-Fahrer glauben, dass sie ein Auto fahren, weil sie unter dem ganzen Plastikgammel noch nie die Räder durchgezählt haben. 60% glauben, dass vor dem Ottomotor der E-Starter erfunden wurde, weil man den ja sonst gar nicht angekriegt hätte. Und immer noch 35% halten ihre eigene rosa gefärbte Tussi für ein Zubehörteil aus dem Hein-Gericke-Katalog. Doch auch einmal kommt für den Küchenchef die Stunde der Wahrheit. Dann hat er überall Dezifix Holzdekorfolie draufgeklebt und alle Geräte eingebaut. Dann heißt es, Mut beweisen, die eigenen Eier abgeschraubt und ab damit zum Verchromer. Munter bleiben!
3: Desmodromic Oshimura La Franconia. Mir raucht der Schädel. Ich weiß nicht, ob ich mir das alles werde merken können.
4: Hey, machen Sie doch um Gottes Willen keinen Fehler, Herr Vicar, nicht?
3: La Franconi, waren das die Auspuffanlagen aus Carbon?
4: Um Himmels Willen! La Franconi-Tüten sind aus Metall und hauptsächlich für Moto Guzzi. Nicht zu verwechseln mit den Hoske-Tüten, ne? Den langen Löchern für BMW. Aus Carbon sind die Devil-Renntöpfe. So, jetzt üben wir nochmal den Unterschied zwischen Kardan und Kette.
3: Der Vorteil des Kardans ist die Wartungsarmut. Nachteil ist der Lastwechsel und...
4: Der Kräfteverzehr! Was? Kardan frisst PS.
3: Ach ja. Was war aber jetzt nochmal der Fresser auf der Bahn?
4: Ein abrupter Stillstand eines Kolbens im Zylinder auf der Autobahn.
3: Ist das gut oder schlecht?
4: Ja, schlecht natürlich.
3: Schlimmer als ein E-Starter oder Gussräder?
4: Es kommt drauf an. Ich meine, nach einem Fresser kann man einen tödlichen Unfall erleiden.
3: Ja?
4: Durch E-Starter und Gussräder ist die Seele in der Hand des Teufels.
3: Ach so.
4: Ja, so. Und nun wünsche ich Ihnen alles Gute und den Segen des Herrn.
5: Liebe Biker, und Jesus sprach, seid wie der Ortoflammvergaser an den Zylindern des Herrn. Richtet nicht über jene, die ihr Heil suchen in einer Achsschenkellenkung oder hohlgegossenen 3-Speichen-Leichtmetallrädern. Denn auch der Gussradwichser ist ein Ebenbild Gottes. Und es steht weiterhin geschrieben, dort, wo mehr als 3 Auspuffrohre in meinem Namen zusammen sind, ist eine 4-in-1-Anlage. Amen.
6: Zwei

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0: super Teil. Gigantisch, Mike. So ging das die ganze Woche. Du konntest dich echt nirgends mehr blicken lassen. Ist klar. Sie ist letzte Woche gekommen. Türkis. Weiß abgesetzte Flanken an den Blechen und am Tank. Alles verchromt. 56 große Zettel. Okay, ziemlich crazy. Aber ich hab mir gesagt, Mike, du bist jetzt 40. Du hast alles erreicht, was ein Mann nur erreichen kann. Die Agentur läuft super. Und was die Hühner anbetrifft, steht bei dir der Saft auch nicht lange ab. Entweder du machst jetzt einen auf Daddy oder du willst es nochmal wissen. Logisch, was der gute alte Mike gemacht hat. Ich bin zum Harley-Händler gewalkt und hab gesagt, hey, greif ins Regal, Hombre. Gib mir die Heritage Softail Special und schraub doch ein paar Nettigkeiten dran. Money spielt keine Rolle. Das Tierchen hat alles. Sidepipes im Shotgun-Style, Edelstahl und zusätzlich verchromt, einen echten Bronco-Sattel aus Bison-Penis-Leder. Für die Gepäcktaschen mussten sich 280 Wapiti-Hirsche von ihren Eiern trennen, Navajo-Einlegearbeiten an den Fußrasten. Einfach mega geil. Wo du langfährst, Mann, nur die langen Augen. Und die Tussis reißen die feuchten Schenkel auseinander, sobald sie den irren Sound hören. Gut, dass keine Sitzbank auf dem Geschoss ist. Mann, du würdest die willigen Tussis echt nicht mehr los. Wenn du auf einer verchromten Braut sitzt, Mann, dann fühlst du dich wie in America. Irgendwo zwischen Los Angeles und Mexico. When the sun is going down, dann drehe ich meine Runde. Beim Italiener vorbei, dem Puparsch. Kurzer Schwenk zu Charlie und dann auf einen Drink noch eben ins Alessi. Alles nur Läden, wo du durch die Scheibe das Tierchen sehen kannst. Denn das ist klar, Mann. Wenn die eine anpackt, krieg ich einen Herzinfarkt. Hast du in deinem Leben keine Harley gehabt, wenn du weißt, was ich meine, dann gehst du als Jungfrau in die ewigen Jagdgründe. Denn Harley fahren, das ist besser als Sex. Das Tierchen hält danach die Schnauze. If you know what I mean. Okay. Alles, komm, Baby. Besorg es deinem Mike. Kommt gleich. Komm gleich. Na bitte. Gute alte Harley, lässt deinen nicht in Stich. Oh, scheiße.
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3: Wie wär's mit einem Lied, ihr zwei beiden? Das muntert die Seele auf und lockert den Schritt.
4: Warum soll ich hier in der Pampa rumgrölen, wenn der Seppel da einen Knoten zwischen den Beinen hat, hä?
5: Vorsichtig, ja.
3: Na los, nicht lang geziert, Kameraden. Wer gibt den Ton an?
5: Los, Abby.
3: Hallo, Erwin, was soll das denn sein?
4: Das ist der Anfang von Motherfuckers Suckin' Mothers, der neuen Scheibe von DJ Asshole.
3: Ich dachte eher an Das Wandern ist des Müllers Lust. Komm, Pavian, wir stimmen mal an.
6: Ja, sehr gut. Auf drei, vier. Gib Zeichen. Moment. Drei, vier.

0: Das muss ein rechter Müller sein. Niemals fiel das Wandern ein. Niemals fiel das...
1: Jungs, ja, gibt's auch noch eine Techno-Version von?
2: Was?
1: Mann, Babys, das wäre was für DJ Chickenfield. Nur um das mal genau zu sagen. DJ Irving Chickenfield. Wow. Krasse Nummer, ey. Alten, ey. Hier ist seine neue Scheibe. Das Walken ist des Millers Last.
2: Was?
1: Hey, Flipperman, kannst du mal die Drums machen? So, weißt du? Mach mal, Birky. Burkhard, komm. Ja, okay. Okay, geil, ey. Hey, Burki. Und du, Paven, du laberst die Samples, ne? Immer bloß Miller. Haut rein, los.
2: Miller.
1: Das Wort Miller, ist des Millers Last. Das Wort ist des Millers Last. Das Wort.
2: Miller.
1: Suck it to me, baby. Das Wort.
2: Miller.
3: Der Äther. Unendliche Weiten. Dies sind die Abenteuer der FF Enterprise, die mit ihrer 90-Mann starken Besatzung unterwegs ist, um neue Welten zu erforschen, neues Leben und neue Zivilisationen. Viele Lichtjahre von der Realität entfernt, dringt die FF Enterprise in Galaxien vor, die nie ein Mensch zuvor gehört hat.

0: Oder nieder mit Monopol, Diktatur und Aggression. Jetzt Streik für die ökonomischen und demokratischen Rechte der unterdrückten Massen.
1: Was soll dieser ganze Hokuspokus hier? Hm?
2: Das ist kein Hokuspokus, Kollege Kapten.
3: Richtig.
2: Das ist unsere jährliche Betriebsversammlung.
3: Ja.
2: In Anwesenheit der Geschäftsführung.
3: Ja. Richtig, ganz richtig, Kollege Hausmeister Bottrop. Und wir wollen heute endlich mal ganz offen über alles reden, ja?
4: Vulkanischen Brandy habe ich da, der spricht alle Sprachen.
2: Nein, dieses Mal machst du uns nicht so einfach besoffen, Kollege Chef. Wir wollen antworten.
3: Jawohl.
2: Los, dicke Kollegin Hilliard, erste Frage.
5: Also, mein Schnuckelkollege, wo bleibt endlich die 0,2%ige Gehaltserhöhung, die du uns 180 Folgen versprochen hast?
4: Es ist weder ein Witz noch Romantik, wenn ich sage, es steht in den Sternen.
3: Ausbeuter,
2: wir fordern endlich den versprochenen Reisekostenzuschuss für Beamen über 200 Lichtjahre für alle Kollegen
5: und Kolleginnen
2: und von allen Planeten
5: und Planetinnen
3: und die versprochene Kaffeepause bei vollem Kuchenausgleich.
4: Jetzt sag ich's mal mit aller Deutlichkeit, Sie werden in Ihrem Leben leider noch auf vieles verzichten müssen. Das ist sicher nicht immer leicht, aber es lässt sich nun mal nicht ändern.
3: Oh, lässt es sich wohl, Kollege Sklaventreiber, ne? Und wie kommt es, dass du hier keinem Weihnachtsgeld bewilligst, ne? Wir aber sogar ein 18. Monatsgehalt, hä? Hä?
4: Das ist bei mir eine Frage der Inspiration.
5: Ach, findest du das einfach richtig?
4: Na, richtig ist es bestimmt nicht, aber was sollen wir machen?
2: Wir haben endgültig genug davon, dass wir uns jeden Tag die unbezahlten Kollegen und Kolleginnen Ärsche aufreißen, während sich der Kollege Kapitalistenkapitän nur in der Nase bohrt.
4: Ja, gucken Sie sich doch mal, das ist gar nicht so leicht.
3: Kollege Menschenschinder, hier bläst jetzt der Wind des Wechsels.
2: Jawohl.
4: Dann lassen Sie ihn mal wieder blasen.
2: Und das bedeutet, ich, Benno Bottrop, Orbitsvorsitzender der IE-Mutanten, rufe auf, legt die Werkzeugkästen nieder und setzt euch die Korthüte des Arbeitskampfes auf. Wir steigen!
3: Bravo, Benno, nieder mit dem Kapitalismus.

0: zu mir.
1: So, Erwin. Jetzt zeigt dir Onkel Burkhard mal, wie man aus den Früchten des Waldes ein leckeres Überlebenssüppchen bereitet.
2: Ich will nix. Ich hab ne Tüte Chips und drei Ballisto dabei.
3: Sieh mal, Erwin, in der Natur. Da gibt es aber keine Chips.
2: Deshalb bin ich da ja auch nie.
1: Hör auf zu fressen, ja? Hör dir lieber mal an, was dir Onkel Burkhard zu erzählen hat.
3: Das hier zum Beispiel, ja? Das ist das glibberige Zwölffingerkraut.
2: Ach ja? Kommt das etwa aus dem gleichnamigen Darm?
3: Das wächst im Schatten der alten Laubbäume und enthält so viel Vitamin C wie 8 Zitronen.
2: Ey, Alten, Vitamin C gibt's bei Aldi als Tablette für eine Mark. Dafür gras ich doch nicht das Unterholz ab. Schön bescheuert,
4: Tom, ey. Tom, Tom, Tom, Tom, Kukuru.
2: Was ist denn jetzt los?
3: Das war Kamerad Horst Erich, der den Wald nach toten Eichhörnchen für sein Abendessen absucht.
1: Ja, ja, nix verkommen lassen. Genau meine Meinung.
2: Willst du etwa auch verweste Baumratten in die Suppe brockeln, Schlüpfermann?
3: Onkel Pavian hat vorhin eine gut erhaltene Elster aufgeklaut. Ich denke, die schneiden wir uns in die Suppe.
1: Ja.
2: Okay, ohne mich. Tote Vogelsuppe mit Gras? Nicht gerade das, wofür ich mich umbringen würde, ja?
1: Stell dich bloß nicht an.
0: Mein Name ist Dietmar Wischmeier. Und dies ist das Logbuch einer Reise durch das Land der Bekloppten und Bescheuerten. Hier ist mein Bericht. Normogestaltentypus gereiftes ADAC-Mitglied stieren gelangweilt in die Pek- und Kloppenburg-Auslagen. Neonverpackte Göhren quengeln an den Spüli-Pranken gefärbter Hausfrauen. Über die trostlose Waschbetonfläche wabert der Shatterhall eines billigen PA-Verleihers. Das aufmodulierte Nutzsignal kommt aus dem Mund eines fuchtelnden Mitfünfzigers. Wir sind auf einer Mai-Veranstaltung der Postgewerkschaft. Willkommene Gelegenheit für den mittleren Dienst, schon am Vormittag das ein oder andere Bierchen einzupfeifen. Die stillen Stars der Arbeiterklasse, Pilz- und Bratwurstbuden, bilden den authentischen Kern des betagten Zombie-Rituals. Überall in den Fußgängerzonen versichern sich an diesem Tag die Gewerkschaften ihrer Restexistenz, fordern kleinlaut irgendwas, um das Jammertal des ausdifferenzierten Kapitalismus an den Rändern etwas aufzumotzen. Doch wer meint, mit der Phrasenkanonade des Fuchtelknaben auf dem Podium sei das Schlimmste überstanden und man könne sich nun endlich der Freiluftgastronomie widmen, sieht sich getäuscht. Es folgt der gnadenlose Angriff auf die Sinne. Gewerkschaftskultur. Wer Glück hat und in einer traditionsbewussten Arbeitergegend wohnt, muss sich nur die Knappschaftskapelle mit einem ABBA-Potpourri gefallen lassen. Schlimmer ist es dort, wo die Gewerkschaftsjugend das Sagen hat. Todsicher grölt dann der ideale Gesamtneger über den Platz, gern in der Gestalt der Salsa-Gruppe oder des kurdischen Trachtenvereins. Schaut her, Genossen, wollen uns diese Aufführungen sagen. Der Ausländer ist gar mopsfidel und kann auch lustig mit den Armen und Beinen wackeln. Multi, kulti, tralala, witte, witte, witjo, heirasa. Trotz verblichener Nelkenrevolution und ausgeleierten Nicaragua-Blödsinn ist die Utopie der gewerkschaftlich orientierten Jugend die gleiche geblieben. Sinnvoll rumlungern, da wo es warm ist. Die älteren Genossen sind da längst realistischer geworden. Gehärtet in den Stahlgewittern der Rezession, aufgequollen durch Lindan und Kartoffelchips, wagen sie sich bestenfalls 3 Wochen aus dem Einflussbereich der bundesdeutschen Apparatemedizin davon. Ihre Utopie ist der TUI-Katalog und der Kontoauszug. Und wenn beides okay ist, ist auch sonst alles okay. Hinaus zum 1. Mai treibt sie das gute Wetter, der Sonderfahrschein, der Verkehrsbetriebe und die Currywurst ist ihnen Internationalismus genug. So erscheinen auch die innerstädtischen Menschenansammlungen an diesem Tag eher wie Werbeausstellung für schweißdurchlässige Freizeitjacken und lila Alufahrräder als wie das kämpferische Aufbäumen der Arbeiterklasse. Nun ist die Häme auch leicht vergossen über das zwanghafte Gehampel und Gepimpel der Gewerkschaften. Fehlt auch das Pendant zum Tag der Arbeit, der Tag der Ausbeutung. Und ich wäre doch zu gern dabei, wenn sich der Arbeitgeberpräsident in der Fußgängerzone an seinesgleichen wendet und die neuesten Errungenschaften der Kapitalflucht referiert. Doch leider labt sich der sogenannte Leistungsträger lieber heimlich am Schrimp, statt öffentlich seine Strategien hinaus zu posaunen. Immerhin werden wir dadurch von Arbeitgeberkultur verschont und müssen nicht Justus, Franz oder Friedrich Kurz in der Öffentlichkeit ertragen. Dann schon lieber Pilz und Currywurst.
1: Ah, ein Fuß. Schmeckt aber insgesamt sehr gut, das Süppchen, Burkhard. Weißt du noch, in Gefangenschaft, wie uns da mal eine Taube in den Brennnesselsalat gekackt hat und der Schütze Eickhoff dachte...
5: Wer dachte, das wäre Joghurt-Dressing?
3: Da haben wir so viel Spaß gehabt. Ja. Im Grunde genommen hat die Gefangenschaft uns zum Manne geschmiedet.
5: Ja, richtig, genau.
3: Schade, dass das der heutigen Jugend vorenthalten wird.
5: Ja, das ist schade. Das
2: aber
5: stimmt,
2: ja. Mein
1: möchtest du dich wenigstens mal probieren, Erwin? Ist ausgezeichnet.
2: Nö, lass mal stecken, Bravo. Sag mal, weißt du, wie das hier heißt, wo wir sind?
1: Teutoburger Wald, glaube ich.
2: Alles klar. Dann load ich mir mal eben die Global Positioning-Daten runter. Okay. 52 Grad, 12 Minuten, 23 Sekunden geografische Breite. Länge.
1: Was macht denn der da?
2: 8 Grad, 4 Minuten, 45 Sekunden.
1: Hallo? Hallo? Was macht der Herr Hönefeld denn da, wenn ich mal fragen darf?
3: Ist das ein Sextant, Pimpf Erwin?
2: Nee, Waldschrat. Das ist ein Handy mit dem Fax, okay? Und da habe ich eben die GPS-Daten zusammen mit einer Turtle-Pizza-Bestellung an Enzos Bringdienst gefasst. Soweit kapiert? Okay, in 10 Minuten wird Enzo hier mit seinem Fiat Panda durchs Unterholz brechen. Und während ihr noch an der toten Krähe mir doch egal, rummümmelt, zieht sich DJ Chickenfield die totenkohle Turtle-Pizza rein. So läuft das heute, Kollegen. Nicht tote Vögel aus dem Dreck kratzen und warm machen, ne?
1: Das klappt nie, Burkhard, das klappt doch nie.

0: winkte einer.
1: Ah, dann winke zurück. Huhu, Blödmann. Si, si, deine Quadrostationen. Kleine Momente Geduld. Die Koche musste mal eben wohin. Um die Ecke. Kommt sofort.
0: Du Arsch. Hey, sei es Enrico. Um die Ecke. Er ist wieder in Palermo.
1: Na und, was geht aus die gestern, du Arsch? Kommt sofort.
2: Einmal Cannelloni und die kleine Salate, bitte. Einmal Cannelloni für eine Frau Schuster.
1: Was?
2: Tonis Pizza Blitze mit der Bestellung von Frau Schuster.
0: Hey, hey, hey!
2: Tonis Pizza Blitze sucht Frau Schuster.
1: Wer? Was ist hier? Was macht die heiße Type hier?
3: Ah, danke, ragazzi. Sag mal pronto, wo ist Frau Schuster?
0: Hör mal, du italienische Runzler.
3: Sì, sì, sì, ich habe nicht den ganzen Tag Zeit. Wo sitzt Frau Schuster? Guten Abend, wunderschöne Fräulein. Tonis Pizza Blitze mit leckeren Cannelloni für eine leckere Bambina.
1: Itaka, hörst du wohl sofort auf, unsere Gäste voll zu schleimen?
0: Und vor allem, gib ihnen nichts zu essen, ha? Da sind sie nicht gewohnt.
4: In der Tat, ich habe hier 4 Stunden in diesem Drecksloch gewartet. Dann habe ich eben den Bringdienst angerufen.
1: So. Mit unserem Telefono?
3: So, ja. Und das sind jetzt deine Cannelloni, prego.
0: Hey, Moment, Momento, das sind Cannelloni?
3: Ah, naturalmente, was denn sonst, hä?
0: Überhaupt nicht klein und schwarz? Die Size-Kocher hat uns reingelegt.
1: Ja, lass mich mal probieren.
4: Hey, nehmen Sie sofort Ihre schmierigen Pfoten aus meinem Essen. Sofort.
1: Oh Gott, Gianni. Das ist ein Gute. Das ist ein Gute.
0: Du Spinze, gib her.
4: Das sind meine Cannelloni.
3: Hey, keine Panik. Tonis Pizza Blitz ist gleich um die Ecke. Oh. Was wollt ihr haben? Komm, sag dir, komm.
1: Zweimal Cannelloni und zwei Pizza Calzone.
0: Für mich auch. Aber pronto. Wir haben nebenbei noch ein paar Gäste zu quälen.
3: Bin gleich wieder da.
0: Hey, Enrico. Weinst du?
1: Si. Ich bin fassungslos, Gianni.
0: Warum?
1: Es ist italienisches Essen, aber man kriegt es wirklich runter.

0: Ja.
1: Hey, Enzum, ich schicke einmal Turtle-Pizza für Erwino.
2: Was macht denn das?
1: Achte Marke.
2: Shit. Ich hab nur einen 500-Mark-Schein. Kannst rausgeben?
1: Lass Erwino, zahle nächste Mal bei Enzo.
2: Ja, danke schön. Ciao.
3: Man fasst es nicht. Und wir dachten, wir wären fernab von jeglicher Zivilisation. Was, Burkhard?
1: In Mutter Natur wohlverwahrt.
2: Ja. Hey, ihr beiden Schwachmaten da hinten. Das ist Bielefeld, nicht Manaus oder Ouagadougou. Enzos Pizza bringt ihn zu, der operiert weltweit. Du, der hat überall eine Filiale und liefert an jeden Ort. Und wenn ich, ne, also wenn ich mal in Kriegsgefangenschaft komme, Kollegen, dann schiebe ich mir aber nicht die tote Ratte hinter die Kiemen, ne? Da wird eben mal ruckzuck Enzo angefordert und gut ist, ne?
3: Könnte ich mal aus rein wissenschaftlichen Gründen natürlich nur ein Stück von deiner Pizza probieren, nur damit ich sicher bin, dass du dich nicht vergiftest, Erwin?
1: Erbiete mich, den Kontrolltest zu machen.
2: Okay, hier. Da habt ihr den Pizzakarton. Den könnt ihr euch in der Elstersuppe bröckeln.
3: Ja, witzig, Erwin, sehr witzig, ja.
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6: 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Yes, that will be a very nice photo of you in the picture. 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Rucksack. A sack of ruck. Rucksack. Yes. And they all have a funny baseball cap on the Rübe obendrauf, but verkehrt herum. The other way, other room round, yes. Ja, was weiß ich warum. Weil das cool ist, ne? Hat mal einer gesagt. Und das hat dann keiner weiter hinterfragt und dann haben sie das halt alle gemacht. Nicht so zu eil sein wie die anderen. To be different. Ja, weiß ich nicht, why. Ja, warum seid ihr alle gelb, ne? Weiß doch auch keiner. Sie macht das ja auch nicht. Oder warum ihr so doof immer grinst, ne? Ob einer einen schweinischen Witz erzählt hat. A piggy joke, ne? Ja. No, do not. Yeah, I told you, you should not eat the locust stones. Ja, der war schuld, ne? Ja, look lieber mal raus und die other hand side, da, the man, du schleichst gerade an die Kiddies ran. Yes, that is Michael Jackson, yes. This is Monkey, yes, indeed.
3: Als letzte Übung hat Onkel Burkhard noch eine Schweißarbeit vorbereitet.
2: Du komm hier nicht mit Holzhacken oder so einem Scheiß, ja?
1: Schweiß, wie in Schweißhund oder Schweißleine, mein Pimpf.
2: Was ist denn jetzt los? Ist Onkel Trude an das Gewölle in den Schlipper gerutscht?
3: Also vorsichtig, ja. Schweißarbeit heißt, Onkel Burkhard legt eine Fährte und der Schweißjunge führt den Schützen zum angeflickten Wild. Also, Onkel Trutan wird... Entschuldigung. Also, Onkel Burkhard, ja, trabt mit einem blutgetränkten Lappen voraus und du als Schweißjunge nimmst die Fährte auf und führst mich, den Schützen, zu Onkel Burkhard, dem Wild.
2: So. Und du, der Schütze, brennst dann Onkel Furzart, dem Wild, eins auf die Jacke, bis er die tote Elster wieder auskotzt, wa?
3: Nein, wenn wir ihn gefunden haben, ist das Spiel zu Ende.
2: Na toll, das ist ja wie Poppen ohne Organismus.
0: Was ist denn mit dem Pimpfe los? Wovon redet er denn schon, Pavian?
7: Ja, nee, nix, Burger, vergiss es. Wir sprechen uns noch, Holdefeld.
8: Ja.
9: Sehr anregend.
8: Ja, sicher, natürlich.
9: Das erinnert mich an was. Damals auf der BP, ne?
8: Du heilige Scheiße, das Gesülze schon wieder.
9: Hör mal, du Primel. Wenn der Kurt, dein Herr, über die Vorkommnisse an der Bretterpenne berichtet, dann wird fein gelaust, Milbe.
10: Königer, mitgeschrieben.
8: Ja, hier. Die Milbentipse meldet sich zum Diktat, Herr Göbeldirektor.
9: So ist's fein. Ja. Von den äußerst lobenswerten Geschehnissen auf der BP. Hey, da können kleine Schädlinge wie du nämlich eine Menge aufschnappen.
8: Ja, sehr, sehr gut, Kurt. Welche Themen haben wir denn heute im Schulfunk, hä?
9: Mein schönstes Erlebnis am 1. Mai.
8: Ach, was war denn da, Arschloch?
9: Das habe ich nicht gehört.
8: Gott sei Dank.
9: Da haben wir unsere extrem lustigen Wanderungen gemacht.
8: Oh, das klingt ja pädagogisch wertvoll, ne?
9: Frankie hatte immer 8 Dosen Fisch in Piri-Piri-Soße dabei.
8: Verständnisfrage. Fisch in Piri-Piri-Soße?
9: Ja, schmeckt wie ein Flammenwerfer im Puff.
8: Oh, Donnerschlag. Ganz schön pikant, Kurt, ne?
9: Ja. Ja. Nach der ersten Dose hatte Frankie einen Brand wie eine Spanplatte.
8: Melamin beschichtet?
9: Ne, so eine normale, 19 mm mit gesäumten Kanten. Ne?
8: Ach so, ja. Aber trotzdem alle Achtung, ne?
9: Und. Wir hatten ja nichts mit, außer Doppelkorn als kleine Erfrischung zwischendurch, ne? Oder hat sich Frankie den Liter an das Ding auf dem Hals gehalten und...
8: Und was?
9: Und was wohl, du blöder Hund? Meinst du, er hat die Flasche aufgefressen oder was?
8: Nein.
9: Er hat den Doppelkorn komplett vernichtet, der Frankie.
8: Ach. Ja, und dann, Kurt?
9: Haben wir natürlich jeder sofort die anderen 15 Flaschen ausgesoffen, dass sie nicht auch noch in scheißbrandigen Frankie verschwinden.
8: Ach so.
9: Denn der Doppelkorn ist ja kein Durstlöscher, ne? Dafür quält sich die deutsche Kornindustrie nicht ab, dass der edle Apparativ weggeknallt wird wie nix.
8: Hey. Sicher ein schöner Exkurs über das Marketingkonzept der deutschen Kornbrenner, gut, nicht?
9: No.
8: Aber was passierte denn dann weiter auf eurer Maiwanderung?
9: Alle Mann lagen so blau wie die Kohlmeisen in den scheiß Wald rum, ne? Und Frau Altefeld,
10: die Gefangenenbetreuerin.
8: Lehrerin.
9: Richtig. Die breitarschige Pissenhecke hat sofort den Notarztwagen gerufen.
8: Und das hat euch dann das Leben gerettet, ja?
9: In dem Alter interessiert sich doch kein Schwein für so ein scheiß Leben. Die Drecksäcke haben uns einen Gartenschlauch ins Maul gedröhnt und den wertvollen plattdeutschen Longdrink geklaut. Wo war's?
8: Was? Ja. Die haben euch ausgeraubt, Kurt?
9: Den ganzen Pansen. Ne, ratzekal ausgeräumt.
10: Och. So eine verdammte Schweinerei.
9: Ne? Ich mein... So teuer ist Doppelkorn und stinkender Piri-Piri-Fisch doch nun auch wieder nicht, ne? Dass da harmlose junge Menschen um die Früchte ihrer Arbeit gebracht werden.
8: Ja, ist eine ziemliche Sauerei, Kurt. Das sehe ich genauso, ja, ja.
9: Und Frau Altefeld, ne?
10: Ja. Das dumme Loch.
9: Ne? Arbeitet mit den Wegelagerern zusammen. Ich kann dir sagen, Jürgen, da war ich ganz schön enttäuscht von der deutschen Pädagogik,
8: kann
9: ne?
8: Ich verstehe, ja.
10: Die Schweine, ne? Ja. Gönnen der heranwachsenden Jugend nicht mal ihren wohlverdienten Mageninhalt.
8: Ja, ist schön, gut, ne?
10: Die Schweine.
8: So, ich denke, liebe Kinder, da haben wir heute auch wieder viel gehört, ne? Worüber wir noch lange nachdenken können.

0: Erwin, nur zu deiner Information, nicht nur du bist ein Musikliebhaber. Der Burkhardt und ich, wir haben früher sehr viel Musik zusammen getrieben und auch gehört. Wir haben Platten ausgetauscht und das war eine richtige lebhafte Szene. Sag mal, Burkhardt, hast du in letzter Zeit irgendwie mal eine interessante Scheibe in die Finger gekriegt?
1: Moment, vielleicht kriege ich den Titel noch zusammen. Die Gruppe hieß jedenfalls Heinz Vukova Sound Machine Orchestra. Ja, ja, genau. Und der Titel, The Rise and Fall of Gnana Praga Samt Part 1. Was hat er denn?
0: Ist verrückt geworden, die können ja nichts ab, die Jugendlichen.
1: Herrlich.
0: Schöner Titel, ne?
1: Ach, das erinnert mich an die Jugend.
0: Hat er dir gefallen?
1: Ach, schön. Das haben wir früher immer gesungen, damals.
0: Ja. Das haben wir oft nach getanzt.
1: Ach, na und wie?
0: In Gefangenschaft.
1: Also ich hab ja getanzt, also kaum, nicht überhaupt nicht.
0: Aber in Gefangenschaft haben wir
1: da wurde viel getanzt. Ja.

0: Wäsche Trockner weine nicht. Eheglück in schwerer Zeit.
1: Sommerliche Temperaturen machen Ausflüglern zu schaffen. 60 Rentner litten Hitzschlag im Reisebus. Soll sich Blüm wohl eingelacht haben.
2: Wir machen nie einen Ausflug, Papa.
1: War wir nicht 1973 auf den Obersalzberg?
2: Ach, zu den doofen Hitler sein Haus. Da gab's nicht mal was zu trinken. Und ich trug unser Bärbel unter'n Herzen.
1: Wer hat dich denn aufgepumpt, blöde Kuh? Da bekloppt man es doch nicht gefunden.
2: Ich hätte 10 an jedem Finger haben können.
1: Ja. Den pickligen Hundefriseur aus dem Gewerbegebiet, was?
2: Der war ganz nett und hat sogar mit mir gesprochen.
1: Und warum hat er dich da nicht gleich aufgepumpt?
2: Da kam doch Kundschaft rein in den Laden mit seinem Langhaardackel.
1: Ja und?
2: Da wollte der Hundefriseur nicht mehr.
1: Sag mal, Mama, wie hieß denn der Hundefriseur nochmal?
2: Der wohnte im Gewerbegebiet. Jawohl, was? Da wohnte der.
1: Wie der hieß, blöde Kuh?
2: Lessie Rosinski, weiß ich noch wie heute. Lessie.
1: Robulla, Rodewald, Romanov, Robert Rosinski, Albert Norbert, Bauunternehmer. Lessie, Hundefrisiersalon, das ist ja.
2: Was machst du da, Papa?
1: Also dein Maul.
2: Was soll das, Papa?
1: Ja, hallo? Spreche ich mit Lessie Rosinski? Ja. Nee, ich wollte nur sagen, du kannst die alte jetzt haben. Die steht um 18.30 Uhr am Getränkemarkt. Ja, alles klar.
2: Mit wem sprichst du denn da bloß, Papa?
1: Ach, nichts. Sag mal, Schatz, kannst du mir mal einen Gefallen tun und die leeren Pullen zum Getränkemarkt bringen? Vom Pfand kannst du dir was Nettes nachträglich zur Silberhochzeit kaufen.
2: Oh, du bist aber nett, Papa.
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0: meine Güte, wer ist denn das so früh? Kann man sich hier nicht mal in Ruhe die Augenbrauen zupfen? Gisela, was machst du denn hier?
1: Holgi, ich... Sag mal, du trägst einen durchsichtigen Fummel.
0: Das nennt man einen Kimono, du Laie. Was machst du hier so früh? Kalle holt uns doch erst in einer Viertelstunde ab.
1: Zweisch, ich wollte mal mit dir alleine reden. Was denn das denn da?
0: Mein Wohnzimmer, wenn's recht ist. Und jetzt sag bitte, was du willst.
1: Warum hast du denn diesen großen goldenen Popo mitten im Zimmer stehen, Holgi? Oh. Sieht ja voll arschig aus, ey.
0: Wie schön, dass dir diese teure Skulptur gefällt, Gisela. Und jetzt komm bitte zur Sache. Ich hab mir noch nicht mal die Beine rasiert. Die Zähne geputzt, meine ich.
1: Also, ich wollte dir ein großes Geheimnis anvertrauen.
0: Na toll, dann bitte.
1: Aber lach nicht. Und behalt's bloß für dieses Jahr.
0: Ja.
1: Ich, ich bin in Kalle verknallt. So, selbst ist es raus.
0: Oh, Gisi, das ist kein Geheimnis.
1: Nicht?
0: Nein. Von einem Geheimnis wissen höchstens wenige, manchmal keiner. Dass du in Kalle verknallt bist, wissen alle. Kalle und außerdem jeder einzelne Kollege in der Fleische, inklusive Rex, der Dobermann des Nachtwächters.
1: Echt? Woher denn?
0: Oh, ich bin nicht sicher, aber möglicherweise hat es damit zu tun, dass du es alt erzählt hast.
1: Hab ich? Sollte.
0: Gisi, warum bist du wirklich hier?
1: Kalle hat gesagt, ich soll mir mal deine schwule Butsche hier angucken. Das wäre voll lustig, ist es auch.
0: Sofort raus hier!
1: Ey, darf ich schnell noch ein Polaroid von dir neben dem Goldpopo machen? Bitte, bitte, bitte!
0: Raus!
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0: reiten für Freiheit und Gerechtigkeit. Die drei Musketiere. Heute
1: der Nikolaustag.
2: Na, ist unser kleiner D'Artagnan auch schön brav gewesen?
3: Und hat ihm der Nikolaus denn auch schon was mitgebracht?
4: Ja, schaut her, Musketiere. Da kleben ja noch die Dominosteine an den Strümpfen.
1: Oje, das war ja eine schöne Bescherung für unseren kleinen D'Artagnan. Sie hörten die drei Musketiere am Nikolaustag.

0: Der kleine Tierfreund.
1: Schwarz dreut das Firmament im Frühjahr, wenn die zurückkehrenden Zugochsen gen Skandinavien fliegen. Nichts fürchtet der Linienflugkapitän mehr, als wenn sich einer der kapitalen Burschen in seinen Triebwerken verfängt. Manchmal schrecken wir dieser Tage aus dem Schlaf und hören am offenen Fenster das laute Brüllen der Ochsen am Himmel. Früher noch waren es Tausende, die aus Afrika heimkehrten. Heute muss man schon sehr viel Glück haben, wenn man eine Handvoll in den Wolken entdecken will. Die Entfremdung vom alljährlichen Zug der Vierbeiner ist schon so weit fortgeschritten, dass mich neulich sogar jemand in die Irrenanstalt stecken wollte, als ich ihm erklärte, ich würde den Zug der Ochsen am Himmel beobachten. Das muss man sich einmal vorstellen. Jetzt wird einfache Tierbeobachtung schon zum Anlass der Entmündigung. Für mich ist das Frühjahr die schönste Zeit, wenn die finstereren Gestalten mit jähem Schrei nach Norden wieder die Himmel durchpflügen. Wer jemals Zeuge dieses erhabenen Naturphänomens geworden ist, liebe Tierfreunde, der wendet sich nur unter Todesandrohung jemals wieder dem faden Schein des Fernsehgerätes zu. Drum, gebt jetzt fein Acht, schaut in den Frühlingsnächten in den Himmel, trinkt zur Stärkung womöglich eine Flasche Doppelkorn und ihr werdet sie sehen, die mächtigen Zugochsen, die ihren Brutplätzen zustreben. Viel Spaß wünscht der kleine Tierfreund.

0: gestern gar nicht da.
1: Ja, meine Damen und Herren, ich befinde mich hier auf Europas größtem Rangierbahnhof in Hamm. Hunderte von Schienensträngen rings um mich her und neben mir Heinz-Josef Bechterdissen, seines Zeichens Bahnbeamter hier in Hamm. Herr Bechterdissen, Sie kontrollieren hier auf diesem Bahnhof die ein- und ausfahrenden Züge seit über 20 Jahren. Sie waren also schon hier, als der Christian Anders 1972 Es fährt ein Zug nach nirgendwo gesungen hat.
2: Richtig, richtig.
1: Sie haben uns geschrieben, der Redaktion Geheimnis Deutscher Schlager, weil Sie, ich zitiere, diesen Vorwurf nicht auf sich sitzen lassen wollen.
2: Allerdings, ne?
1: Ja, dann erzählen Sie doch mal.
2: Ja, also ich muss mich da aufs Schärfste dagegen verwehren, nicht, wenn hier ein Herr Anders oder wie der heißt, daherkommt und die Behauptung aufstellt, in Deutschland würden die Züge nirgendwo hinfahren.
1: Ja, aber das hat er doch nicht
2: verstanden. Da braucht man doch nur mal ins Kursbuch zu gucken, ne? Hier, oh, Moment, hier zum Beispiel, ne? Ganz wahllos herausgegriffen, ne? Hier, 18:07 ab Hamm und 19:01 an Bielefeld Hauptbahnhof.
1: Sicher, Herr Bechterdissen. Ja. Nun ist aber doch in der Lyrik im Schlager ja auch nicht immer alles ganz ernst gemeint. Da gibt es doch auch Symbole und Bilder.
2: Was gibt es? Was heißt denn hier, nicht ganz ernst gemeint? Dann soll er sowas nicht singen, nicht, wenn er das nicht ernst meint. Oder wenigstens keinen Hit draus machen, nicht? Dann überall gespielt wird. Mit diesen Bildern, oder wie sie das nennen, vergraut er doch alle Bahnkunden. Und unsere Züge, nicht, die fahren niemals nirgendwo hin. Sondern immer zu einem bestimmten Ziel.
1: Ja.
2: Da passe ich doch schon auf, nicht?
1: Ja.
2: So mache ich Bechterdissen heiße.
1: Ja.
2: Ist doch wahr, nicht?
1: Aber ein bekannter Slogan der Bahn, der hieß doch damals, alle reden vom Wetter. Wir nicht.
2: Ja.
1: Ja, und nachdem viele Schlagerstars seinerzeit fast ausschließlich über das Wetter gesungen haben, ich denke da an Titel wie von Nina und Mike, Kinder der Sonne oder Barfuß im Regen von Michael Holm oder Schnee und Matsch ist echt too much, war es da nicht folgerichtig von Christian Anders, mal ein Lied über die zu machen, die nicht über das Wetter reden? Ja, eben über die Bahn?
2: Ja, schon, ne? Aber dann soll er doch auch bei der Wahrheit bleiben, ne? Wir von der Bahn verbreiten ja auch keine Lügen über den Herrn Anders. Nicht wahr? Ich meine, dass er falsche Zähne hat oder seine Frau betrügt oder was weiß ich nicht, was er noch alles sagt.
1: Ja, nun, Herr Bechterdissen, das wäre natürlich auch schlecht möglich, denn dass es für Christian Anders sowieso nur eine Frau gab, davon handelt schließlich auch noch dieses Lied. Das war Geheimnis deutscher Schlager zusammen mit Herrn Bechterdissen vom Rangierbahnhof Hamm. Und hier ist noch einmal Christian Anders.
2: Das ist vorbei jetzt, ne?
1: Ja, ist jetzt. Dankeschön.
2: Also,

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0: große Momente der Weltgeschichte.
1: Also, ich wiederhole noch einmal. Das waren einmal Spaghetti Bolognese, eine Tomatensuppe, Rinderbraten, Eisbein mit Sauerkraut, extra Portion Semmelknödel, 5 Zanderfilets, eine Mousse Schokolade, ein großes Eis mit Schlagsahne, Obst und Käseplatte, 15 große Pilze und 7 Korn für den Herrn und eine kleine Portion Feldsalat für die Dame. Haben Sie sonst noch einen Wunsch?
2: Aus der Reihe Große Momente der Weltgeschichte hörten Sie heute, Günther Strack geht mit seiner Frau essen. Letzte Woche in der Gaststätte zur Kanone, nahe der Filmstudios.
3: Man gönnt sich ja sonst nichts.

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1: Für die meisten Kinder ist es wichtig, ein geregeltes Einkommen zu haben. Ein Bodystocking in Größe 124 kostet zum Beispiel schon 98 Mark, eine Monatsration Aftershave von Egoist 65 Mark. Da aber die Eltern der 4- bis 12-Jährigen selten mehr als das Kindergeld als Taschengeld an ihre Sprösslinge weitergeben, müssen die Kleinen schon ihre ganze Fantasie aufbringen, um andere Geldquellen zu erschließen.
2: Hallo Nils? Ja, pass mal auf, du musst die Gussa unbedingt abstoßen, ja? Nee, musst du machen, ja? Und AEG bringt diese Woche auch noch nichts, halten, ja? Ob Preußen Elektra kaufen für 20.000... Was? Siemens kaufen? Du bist wohl doof! Mein Babyfon geht dauernd kaputt und du sagst Siemens kaufen? Nee!
1: Wenn der 5-jährige Tjorben von 11 bis 12 Uhr täglich seine Börsengeschäfte abwickelt, dann springt meist auch noch ein gutes Trinkgeld für Kindergärtnerin Susanne ab. Begeistert ist sie immer wieder von Tjorbens Fähigkeit, die 12-stellige Telefonnummer seines Brokers richtig in die Telefontastatur einzugeben. Etwas Sorgen macht ihr allerdings in letzter Zeit Basti, der wiederholt unentschuldigt im Kinderladen gefehlt hat. Wir fanden ihn schließlich in einer öffentlichen Bedürfnisanstalt.
3: Los, Opa, nun mach mal fertig. Steck den Pillermann in der Hose und dann hol dein Portemonnaie raus. Heute ist Zahltag. Aber 150 Mark müssen schon sein, sonst gehe ich zu den Bullen. Und behaupte einfach, du hättest ja auf dem Klo den Onkel Dittmeier mit mir gemacht.
1: Auch als Toilettenräuber kann Basti gut überleben, obwohl die 2000 Mark pro Tag gerade für das Nötigste reichen, was so ein 6-Jähriger eben braucht, sagt er. Spitzenverdiener sind aber die 6- bis 8-Jährigen Annike, Dean und Florian, die den Sprung in die Medien geschafft haben.
4: Also, da sind zwei Leute und die sind im Bett, ne? Und da machen sie, also das ist hinterher alles ganz zerwühlt, ne? Meine Eltern machen das aber immer erst, wenn ich schon schlafe, ne?
1: Nach ihren eigenen Angaben lässt es sich mit 5000 Mark ganz gut leben. Viel schwieriger sei es für sie hingegen, vor der Kamera immer nur den Doofen zu machen.
4: Weil die Koeffizienz unserer Verhaltensweisen vor der Kamera zu nachher ergibt sich a priori aus einer formativen Illusion einer Fistelstimme, die konventabel zur pantografischen Darstellung einer Paragnosie eingesetzt wird. Und dafür kann man schon mal einen auf blöd machen, finde ich.

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1: Gerade die jüngere Generation der heute unter 20-Jährigen, die den ostdeutschen Unrechtsstaat nicht mehr bewusst erlebt hat, neigt zu seiner Idealisierung. Dem gilt es mit Hilfe unserer heutigen Lektion entgegenzutreten. Durch die altbewährten Zuchtmittel des Bimsens, Einbläuens und Büffelns wird dem Zögling schon in kürzester Zeit das denkbar schwärzeste Bild der ehemaligen DDR vor Augen geführt. Hören wir uns die erste Übung am Beispiel an.
2: Wie hieß die untermotorisierte Versagerkiste der Zoneninsassen?
3: Trabant.
2: Richtig. Und wie machte der Trabant?
1: Nach circa einer halben Stunde wird der Zögling mit zerfransten Lippen aus der Übung erlöst. Dann legt man einen Labello auf das Lehrerpult und zieht eine Rolle Stacheldraht durchs Klassenzimmer. Auf anschauliche Weise wird so der Jugend die Mangelwirtschaft nahegebracht. Doch wenden wir uns einem weiteren Beispiel zu.
2: Wie hieß die Losung vom Zonenmenschen?
3: Braunkohle.
2: Und was macht er damit?
3: Seine Wohnung warm.
2: Und wie roch es dann in der ganzen Zone?
3: Nach warmen Pupsen.
2: Und wie finden wir das?
3: Voll ekelig.
1: Doch nicht nur der tief empfundene Ekel vor der DDR soll den Aufzuziehenden eingebläut werden. Es geht auch darum, die Abscheu vor dem Arbeiter- und Bauernstaat zu schüren. Dazu machen wir uns die natürliche Liebe zur Musik junger Menschen zunutze. Hören Sie dazu unser nächstes Beispiel.
2: Wer ist

0: Auf diese Weise schlägt man eine Brücke von der untergegangenen DDR zur Gegenwart und ermöglicht es dem Zögling, auch zu aktuellen politischen Problemen eine eigene Meinung zu entwickeln. Als letztes Beispiel unserer heutigen Lektion aus dem Bereich der jüngeren Geschichte möchte ich Ihnen eine Methode näher bringen, mit der man auf eleganteste Weise das geschönte Bild der DDR in der Jugend zerstören kann.
1: Orangen-Handys, Gamers, Eminem und noch vieles mehr. Wo gab's das nicht?
2: In der DDR.
1: DVD, BMW, LSD und Milchkaffee, Straßenteer. Wo gab's das alles nicht?
2: In der DDR.
1: Superman, Schweinchen dick, VW-Käfer, Rücksitzfick und die Befreiung von der Bundeswehr. Wo gab's das nicht? Wo gab's das nicht?
2: In der DDR.
1: Was gab's denn da? Was gab's denn da?
2: Nur Scheiße.
1: Bravo.

0: Firma.
1: Liebe, Intrigen, Portokosten.
2: Schicksale rund um das Wirtschaftsimperium des Fritz F. Niedmeier.
1: Während der Chef der Firma Fritz F. Niedmeier und der Chef von Russland, Michail Gorbatschow, sich bezüglich des Vertriebskonzeptes für das selbsthaftende Gorbatschow-Mal aus Weichgummi handelseinig werden.
3: Also Michail, machen wir das so wie besprochen, ja?
4: Da, Fritz, genau so machen wir das. Also na zdrowie.
3: Na zdrowie, ja, finde ich auch, wunderbar.
4: Und eure Wodka-Gläser aus Sicherheitsglas vertreiben wir auch mit staatlicher Subvention. Na zdrowie.
3: Genau. So, Jobi, jetzt muss ich aber wieder zurück zu meiner Verlobten, ne?
1: Während im Kreml also alles bestens läuft, hat sich in der Firma eine mittlere Katastrophe ereignet. Der Erfinder Heinz Bärbel Schrage ist von drei über- und über-tätowierten Männern verschleppt worden und weht in einem kleinen, dunklen Tattoo-Studio, irgendwo in einem finsteren Vorort von Moskau, gefangen gehalten.
5: Oh, oh, nein, nein, bitte nicht! Kein Segelschiff auf meinem Bauch, ja? Der Adler mit der Schlange im Schnabel auf meinem Rücken reicht doch! Oh.
6: Vorsicht, mein Junge, das reicht doch lange nicht!
3: Da bleibt kein Fleckchen von deiner Haut weiß, das verspreche ich dir!
6: Nackte Weiber, Junge, da müssen noch jede Menge nackte Weiber drauf!
3: Da!
5: Nein, alles nur keine nackten Frauen! Was soll meine Mutter denn sagen, wenn sie mich so sieht?
6: Du hast jetzt aber auch nicht überlegt, was meine Mutter dazu sagt, dass du uns mit deiner Erfindung arbeitslos machst!
5: Was? Was? Ich mach euch doch nicht arbeitslos! Von mir aus könnt ihr tätowieren, bis ihr schwarz werdet!
3: Nett, erstmal werden wir tätowieren, bis du blau bist!
5: Oh, aber warum denn? Was hab ich euch denn getan, Mensch?
6: Mensch, mit deinem selbsthaftenen Gorbatschow-Mal hast du uns unsere Haupteinnahmequelle abgejagt. Seit Herr Jorbi an der Regierung ist, haben wir jeden Tag mindestens auf 30 hier Latzen so ein Ding tätowieren. Und jetzt, wenn ihr mit euren Klebeflecken auf den Markt kommt, ist doch da Sense.
5: Ja, aber was riecht denn euch denn darüber auf? Ich meine, wer die bessere Idee hat, der verdient eben das Geld. So ist doch nun mal im Kapitalismus, nicht wahr?
3: Ja, genau. Aber wir leben hier im Sozialismus und da sind wir auch stolz drauf.
6: Ja. Genau.
1: Schrages Gehirn arbeitet auf Hochtouren. Was kann er tun, um wenigstens das letzte weiße Fätzchen seiner Haut zu retten? Aber wie immer, wenn er unter Druck steht, fällt diesem sonst so ideenreichen Menschen nichts ein. Aber auch jemand anderes hat Probleme mit seiner Haut. Niedmeyers ehemalige Ehefrau Suzette.
7: Oh, meine Haut müsste endlich wieder einmal zärtlich berührt werden.
1: Suzette wäre nicht Suzette, wenn sie nicht spontan 7000 Männer dazu bereit erklären würden, diese Aufgabe zu übernehmen.
8: Hey, ich ja, wenn du hinten ran willst, musst du dich vorne anstellen, du.
7: Silence! Mensch. Silence! Nein, sie soll nicht von irgendeinem Mann berührt werden. Meine Haut sehnt sich nach den zärtlichen Händen von meinem lieben Fritz.
1: Aber der liebe Fritz hat seine Hände gerade ganz woanders. Wollen Sie wissen, wo? Ja? Dann verpassen Sie auf keinen Fall die nächste Folge von Die Firma.

0: Frieda und Anneliese.
1: Och, Frieda, du kochst. Das ist ja ein ganz seltenes Schauspiel. Ich dachte, ihr fresst alle Mann so aus dem Futtermittelsack.
2: Reinhard hat den ersten Platz belegt auf dem Finanzamt.
1: Ach, welche Sportart denn?
2: Wer am schnellsten einschlafen kann, deshalb koche ich Ihnen sein Lieblingsessen.
1: Der abgelaufene Fleischsalat, da kommt der auch mit rein?
2: Nee, damit füttern wir den Anita. Ist viel günstiger und schmeckt fast genauso. Nee, für Reinhard koche ich Zuckersuppe. Die mochte er als Kind immer schon so gerne.
1: Was ist das denn für ein Rezept?
2: Einfach ein Kilo Zucker mit einem Eimer Wasser verdünnen.
1: Lockt das nicht die Wespen an?
2: Ist ja auch mehr ein Wintergericht.
1: Jetzt weiß ich auch, warum euer Reinhard so ein Dickmuckel ist. Wämst sich abends den schieren Zucker rein und schläft tagsüber auf den Amt. Also bewegen tut er sich doch nicht groß, euren Hochbegabten, was?
2: Nee, aber als Kind ist er einmal bis Nieböners gelaufen, weiß ich noch. Aber das ist ja auch nun schon bald 50 Jahre her.
1: Und Dieter macht schon seit Jahren die Birgit-Diät.
2: Ist das so was Ähnliches wie die Brigitte-Diät?
1: Nee, Schwester Birgit kommt einmal einen Tag vorbei und setzt ihn ein Klistier. Ja, und neulich kam der Lüschküste von Sickendiges zufällig vorbei und schrie alle, mein Tante Anneliese, komm schnell, Schwester Birgit besamt euren Dieter. Wie Kinder so sind, nicht?
2: Jetzt verquatern wir uns hier. Stille. Zuckersuppe kocht über, das krieg ich doch nie wieder sauber. Das neue Meranfeld, das Meranfeld.
1: Oh, ne Fensterscheibe über die Herdplatten gelegt, ist noch lange kein Ceranfeld.
2: Kerl, alles angebrannt und ich hab nicht mehr genug Zucker, bloß noch 2 Kilo.
1: Ja, dann wird's ja wohl knapp. Kann er mal mit Anita den abgelaufenen Fleischsalat fressen, anlässlich seines Sieges bei den Einschlafsportlern von Finanzamt.
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0: So klug, Mann, Sie wollen was von mir.
1: Ja, Chef. Ja, Chef, ich als Leiter der Buchhaltung muss Ihnen leider mitteilen, dass die Zahlungsmoral unserer Kunden auf einem neuen Tiefstand ist momentan. Also zigtausende an außen stehen und alle lassen sich mindestens dreimal mahnen,
0: wissen Sie? Hallo, ist ja nichts Neues, Klugmann. Was wollen Sie dagegen unternehmen?
1: Ich habe da, glaube ich, eine kleine Idee.
0: Raus damit, Klugmann. Ich hätte ja nicht ewig Zeit.
1: Nein, natürlich, Chef. Also auf alle Preise schlagen wir 5% drauf und gewähren dann denen, die sofort zahlen, 2-3% als Nachlass. Was meinen Sie, was dann gezahlt wird?
0: Schöne Idee, Klugmann. Ja, machen Sie es halt und wir sehen dann weiter.
1: Natürlich, Chef. Sofort, Chef. Danke, Chef. Ja.
2: Aus der Reihe Große Momente der Weltgeschichte hörten Sie heute, das Konto wird erfunden. Irgendwo im Schwäbischen gegen 11.30 Uhr.

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1: Ach Papa, hier in der Zeitung steht, man kann jetzt den ganzen Tag Boris Becker gucken. Der hat einen eigenen Fernsehsender. Ich mach mal eben an, ne?
2: Will, du ziehst den Videorekorder raus. Da war gerade eine gute Stelle.
1: Man kann gar nicht mehr normal Fernsehen gucken. Tag und Nacht läuft den dösigen Rekorder.
2: Blöde Kuh. Das heißt Boris minus Becker TV. Klingelt da was bei dir?
1: Was kommt denn dabei raus?
2: Wobei?
1: Ja, bei Boris minus Becker.
2: 0 minus 0 bleibt 0. Boris minus Becker TV ist ein Internetsender. Den gibt's nicht im Fernsehgerät.
1: Dann kann den ja keiner gucken.
2: Doch, welche die Internet haben.
1: Ach so. Ja, bloß wir wieder nicht, ne? Ich will doch sehen, wie Boris und sein Lilly denen ihre Hochzeit vorbereiten. Hier steht, sie übt ja sogar schon die neue Unterschrift.
2: Damit sie mit seiner Kreditkarte ordentlich Boris Konto plündern kann, die alte Hollandgurke.
1: Ach komm, ich finde den Lilly ganz nett. Jedenfalls netter als Angelika Jolly.
2: Angelika Jolly? Mit der war Boris doch gar nicht zusammen.
1: Der nicht, aber Bernd Pitt. Und der soll auch wieder bei sie weg sein.
2: Jetzt bringst du alles durcheinander. Gut, dass wir kein Internet haben, sonst wirst du doch komplett durchdrehen.
1: Ich will dahin, Papa, wenn Boris und Lilly heiraten. Und winken, winken, immer winken. Nach St. Moritz.
2: Als Max oder als Witwe Bolte? Du alte Schrapnell, bleib schön mit dem Kittel zu Hause. Sonst kommst du auch noch bei Boris TV.
1: Ist doch nicht schlimm, kann ja keiner gucken.
2: Was? Da sehe ich 2 Millionen auf ihren Computer und ich bin blamiert.
1: Du? Dich kennt doch gar keiner. Oder hast du auch schon so einen eigenen Sender? Papa TV.
2: Ich hab Papa auf Mama TV. Das glotze ich mir schön auf meinen Rekorder. Und jetzt aus dem Bild. Ich will Kassette zu Ende gucken.

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0: Sie reiten für Freiheit und Gerechtigkeit. Die drei Musketiere. Heute
1: auf dem Marktplatz.
2: Hey, Blumenhändler, gib er mir 40 Tulpen.
3: Und mir 40 Nelken.
2: Und 40 Rosen.
4: Hat die Herren Sanfo verliert, gell?
3: Dummes Gewisch. Wir haben noch ein paar Sträuße auszufechten. Was, Musketiere?
1: Das war die blumige Folge der drei Musketiere von den königstreuen Chemikern aus Hannover. Sie hörten heute auf dem Marktplatz.

0: Der kleine Tierfreund.
1: Liest man in den Gazetten von Wildunfällen, so sind damals ausschließlich jene gemeint, in denen von Menschenhand gelenkte Motorfahrzeuge verwickelt sind. Da hat sich dann das Schalenwild allzu forsch in den Verkehrsstrom eingefädelt oder der Keiler versuchte sich mit dem LKW zu messen. Was die Presse verschweigt, sind die Unfälle, die sich ohne Menschenbeteiligung ereignen. Ja, liebe Zuhörer, die Brüder und Schwestern da draußen sind nicht besser als wir. Sie legen sich ständig auf die Klappe oder rennen einander um. Was Wunder bei den schlechten Straßenverhältnissen im Forst. Würde ich mit der Kreidler durch die Schonung pesen wie das Rehwild, könnte man mich schon bald vom Fichtenstamme kratzen. Da im Wald die StVO nicht annähernd gilt, rennt jeder, wie es ihm passt, durchs Dickicht. Geschwindigkeiten werden nach Gusto gewählt, Vorlauf gilt nicht mal, wenn man von rechts kommt. Es grenzt an ein Wunder, dass nicht mehr passiert bei den Rowdies. Gestern habe ich stundenlang an einem Wildwechsel ausgeharrt. Dieser entspricht in etwa einer Kreisstraße im Reglement des Waldes. Nicht ein vierfüßiger Kamerad kam des Weges. Bei dieser Verkehrsdichte wundert es natürlich nicht, dass relativ wenig passiert. Würden erst polnische Wisente mit abgelaufenen Hufen und kaputten Bremsen über die deutschen Wildwechsel brummen, dann sähe es sicher anders aus. So passieren die meisten Wildunfälle noch durch schiere Unachtsamkeit. Ein Fuchs schnürt mit der Nase am Boden durchs Unterholz und sieht nicht den Eichel her, der vor ihm im Boden nach Engerlingen gründelt. Wie könnte es anders sein? Die Fuchsnase rammt sich in das Hähers Afterloch und das Geschrei ist groß. Wenn Sie, liebe Zuhörer, sich immer schon gewundert haben, warum besonders die Vögel so viel Lärm veranstalten im Wald, dann ahnen Sie es sicher jetzt. Ich wüsste auch nicht, zu welch Geschrei wohl Sie in der Lage wären, wenn unversehens die feuchte Nase Meister Reinickes bei Ihnen den Hintereingang rammte. Ihr kleiner Tierfreund.

0: jetzt die Lemkes. Eine Familienserie in vielen Teilen mit Papa Grappa Lemke, mit Fernet Lemke, mit Bianca Lemke und Mutter Lemke. Und jetzt viel Spaß mit den Lemkes.
1: Sag mal, Grappa.
2: Für dich immer noch Papa Grappa Fernet, klar?
1: Sag mal, Papa Grappa, hast du eigentlich auch immer so mitdemonstriert, Anfang der 70er Jahre?
3: Ach was, da war Papa doch bestimmt schon 50 Jahre alt.
2: Aua. Ja, sicher habe ich da mitdemonstriert.
1: Ja, wogegen denn so, hä?
2: Oh ja, was da eben so war, ne? Vor allem für die absolute Freiheit, dass man sich nichts gefallen tun lassen darf und dass kein Mensch auf der Welt einem vorschreiben tun darf, was man tun oder lassen tun soll, ne?
3: Und wie lange hast du das gemacht, Papa?
2: Naja, bis ich eure Mutter kennengelernt habe. Die hat mir das dann verboten.
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0: große Momente der Weltgeschichte.
1: Ah, was ist jetzt, du blöde Schlampe? Ja oder nein, hä?
2: Antwortest du mir jetzt endlich oder muss ich dir erst in deine Planschkuhfresse schlagen oder wie?
1: Scheiße, du kotzt mich an! Verdammt, jetzt mach endlich das Maul auf oder ich werde ausfallend!
3: Aus der Reihe Große Momente der Weltgeschichte hörten Sie heute: Klaus Kinski macht seiner ersten Frau einen Heiratsantrag. 23.05.1958 vor der Damentoilette im Westberliner Hauptbahnhof.

0: Ja, Papa, ja, Papa.
1: Das Gedicht, aber zack, zack.
0: Ja, Papa. Papa wird 59 und das besonders günstig, denn heute feiert er, so wird es billiger. Gleich wird 5 im Voraus.
1: Stopp! Und dann... Stopp!
0: Entschuldigung.
1: Und jetzt die Geschenke. Vorwärts, angetreten.
0: Ja, Papa, hier alles.
1: Zack, zack.
0: Alles Gute zum Geburtstag und hier ist dein Geschenk. Ohne Verpackung, ohne Geschenkpapier und ohne Schleife. Einfach so, wie du es immer haben willst. Eine Leberwurst mit ganzen Blocken so auf die Hand.
1: Kostet
0: 1,98, Papa. Runtergesetzt von 2,58, weil das Haltbarkeitsdatum schon 6 Monate überschritten war.
1: Was?
0: Aber sie ist doch gar nicht so doll schimmelig, Papa. Guck mal.
1: Nur 6 Monate überschritten.
0: Nur 6 Monate
1: Seit
0: überschritten.
1: Seit wann können wir es uns leisten, frische Lebensmittel zu kaufen? 2 Monate Aldi-Verbot für dich. Weggetreten.
0: Och, Menno, ich hab's doch nur lieb gemacht.
1: Mama! Mama!
2: Ja, ja, ja, zu Befehl, mein Führer. Aber Dietrich...
1: Das Geschenk.
2: Hier.
1: Mama.
2: Ja,
1: was ist das?
2: Ein Gutschein über 5 Mark für den gebrauchte Unterhosenmarkt, damit du mal wieder wechseln kannst, Papa. Friedrich. Dieter. Dietrich? Dietrich?
3: Mama, woher wusstest du's?
2: Naja, es ist doch schließlich schon 2 Jahre her und da dachte ich...
3: Nein, womit habe ich das verdient?
2: Ach, lass mal, Papa. Dietrich, das war doch gar nicht...
1: Mama! Jetzt wird gefeiert! Hol die leeren Joghurtbecher aus dem Mülleimer! Ich gebe eine Runde Bowle aus!
0: Bowle? Bowle, Papa? Mama, ist der Papa krank?
1: Mama! Das Schnapsglas apportiert und dann abfüllen! Jeder darf einmal nippen! Und dann zack, zack, wieder an die Arbeit! Wer übernimmt heute die 99-Pfennig-Märkte?
0: Eigentlich die Anke, aber die hat sich ja im Vorweihnachtsschlussverkauf beide Beine gebrochen!
1: Dann muss eben Opa ran! Opa!
0: Der ist doch tot, Papa!
1: Drückeberger, hier stirbt keiner ohne meinen Befehl, ist das klar?
0: Ja, Papa!
2: Ja, mein Führer, mein Dietrich!
1: Und jetzt weggetreten! Links, 2, 3, 4! Wir sind die Stärksten!

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0: please.
1: Neues aus Plattengülle.
2: Erwin fragt nach.
3: Und, Alten, hast du mir was mitgebracht?
4: Hä? Wieso? Hast du heute Geburtstag oder was?
3: Nee, du Gesicht, heute ist Valentinstag. Falls dir das dein Fleurop-Partner noch nicht gesagt hat.
4: Valentinstag? Na und? Da muss ich dir doch nichts mitbringen. Wir sind schließlich keine Partner.
3: Aha, und wie nennst du das, was wir hier machen im Radio?
4: Keine Partner im erotischen Sinne. Hm. Am Valentinstag bringt der Mann seiner geliebten Frau Pralinen oder eine Teewurst mit.
3: Gut, dass ich kein Weib bin. Und die Schwulen, wer schenkt denen was?
4: Die kriegen hier gar nichts geschenkt.
3: Ja, aber wieso heißt der denn dann überhaupt Valentinstag?
4: Der Tag geht auf den heiligen Phallus zurück.
3: Und das war ein Schwuler?
4: Weiß ich nicht, ist auch egal.
3: Nee, ist nicht egal. Wenn er nämlich schwul ist, dann kannst du ihn im öffentlichen Dienst nicht so einfach rausschmeißen. Weil er dann nämlich gleich petzen geht bei Frauenbeauftragten.
4: Was ist denn das hier für ein Gelaber? Valentinstag ist der Tag der Freundschaft und der jungen Liebenden.
3: Ja, um nochmal auf die Schwulen zu sprechen zu kommen.
4: Lass mich doch mit denen zufrieden.
3: Aha, alles klar. Ich werde dich nachher melden bei der Frauenbeauftragten.
4: Zurück zum Valentinstag. Der ist hierzulande durch die Blumenhändler und Süßwarenhersteller populär geworden.
3: Ja, sag bloß. Haben sie sich einen eigenen Tag eingerichtet, an dem sie ihr Zeug verkloppen können?
4: Genau wie die Bierbrauer den Vatertag haben. Die Kosmetikindustrie hat den Muttertag gekriegt.
3: Die Stallhasenzüchter haben Ostern gekriegt.
4: Nee, das Fest gehört den Knickebeinproduzenten.
3: Und dann Maria Lichtmess überprüft der TÜV die Scheinwerfereinstellung.
4: Quatsch! Da schieben sie dir im Proptikermarkt die Energiesparleuchten für 20% billiger hinten rein.
3: Nee, echt jetzt? Da bin ich aber froh, dass heute mal bloß Valentinstag ist und ich nix kriege. Weil ich auch in dem Sinne keine Partnerin bin von irgendwas. Habe ich auch Glück gehabt.

0: Kalle, hast du Handbremse nicht losgemacht?
1: Nee, du Jaro, das ist astreiner Knofel, was ich hier rieche. Hier hat einer Knobi gehabt.
2: Wer ist das stinkende Schwein? Raus die Sau! Das zieht in die Sitze!
3: Ich bin falsch, habe gestern beim Spanier so um 19.30 Uhr keine Gambas mit Knoblauch gegessen. Vielleicht ist das jemand anders.
2: Mal zu, Gysi! Du bist die Sau! Bei mir kräuselt sich schon das Dezefix auf Mama Tourenbrett!
1: Wieso denn? Ich riech das total gern, ja? Außerdem erhöht das die Toleranz gegenüber unseren ausländischen Mitbürgern.
0: Hey, soll das heißen, armes, altes Jaro ist stinkender Knoblauchfresser?
1: Nee, du, Jaro, wollte ich auch nicht sagen. Ich meinte bloß, du bist natürlich auch irgendwo ein Mensch wie wir. Und
3: soll das heißen, ich bin so ein alter Jacques wie Saro?
1: Nee, Gysi, du bist natürlich viel, du hast natürlich schönere, ich meine, nee, auch nicht, du hast natürlich eine, irgendwo eine andere Haarfarbe, eher so wie Kalle.
2: Soll das heißen, ich habe auch so eine gefärbte Pudelmatte wie Gysi?
1: Ihr seid alle scheiße, ja? Findet euch alle scheiße, aber total. Ihr seid alle pudelfrisierte Ausländer, die nach Knoblauch stinken. So.
3: Und du bist schwul.
1: Meinetwegen.

0: Die Firma.
1: Liebe, Intrigen, Portokosten.
2: Schicksale rund um das Wirtschaftsimperium des Fritz F. Niedmeier.
1: Die Firma im Urlaub. Alles schien in bester Ordnung zu sein. Doch jetzt, da Schrage im Heizungskeller nach den versehentlich eingeschlossenen Klawutke und Norbert den Firmenhund sehen will, macht er eine grauslige Entdeckung. Norbert liegt tot und schon erheblich verwest vor dem defekten Heizungsbrenner. Neben ihm sitzt der völlig ausgemergelte Werkmeister und will gerade gierig seine Zähne in den Kadaver des treuen Firmenhundes schlagen.
3: Klawutke! Um Himmels Willen! Lassen Sie das sein! Das ist Kapitalismus! Kannibalismus! Nein, doch nicht, aber egal! Sie lassen das sofort sein! Aufhören! Aufhören damit!
4: Nicht schlagen, Herr Schrage! Nicht schlagen! Nicht schlagen! Ich habe mit Norberts Tod nichts zu tun! Das müssen Sie mir glauben! Im Gegenteil! Wir sind Kumpels geworden in den letzten 8 Wochen! Eine echte Männerfreundschaft, wenn Sie verstehen, was ich meine! Haben Sie was zu essen für mich? Ich kann nicht mehr.
3: Nur mal langsam, Klawutke. Eins nach dem anderen. Mensch, jetzt nicht ohnmächtig werden. Klawutke, an! Reiß dich zusammen.
1: Doch der alte ostpreußische Werkmeister ist am Ende seiner Kräfte. Eine tiefe Ohnmacht erlöst ihn kurzzeitig von seinen Qualen. Inzwischen sind auch die anderen Firmenmitglieder im Heizungskeller eingetroffen und schauen stumm und betreten auf die Leiche des Rauhaartäckels Norbert. Um dann in ein lautes Wehklagen auszubrechen.
5: Ach, oh weh!
6: Oh weh!
5: Ach,
6: ach,
5: oh weh!
6: Oh weh!
5: Ach,
6: ach,
5: oh weh!
4: Nicht schlagen, Herr Schrage! Nicht schlagen!
3: Nützt alle nix. Norbert ist tot. Alles, was wir für ihn noch tun können, ist ihm eine anständige Beerdigung zu verschaffen. Schrare,
7: ja.
3: Wickeln Sie das Tier in eine Decke und bringen Sie ihn in das Büro von mir. Legen Sie ihn neben den Stapel mit meinen Magazinen. Das war immer sein Lieblingsplatz.
4: Und er war so ein toller Liebhaber. Der Kleine, ein bisschen grob, aber hatte immer Charme. Buhu, buhu.
3: Ach, mein Gott, ist sehr schwer, den Krieger kommt noch hoch.
5: Ja.
3: Mein Gott, Sie Idiot!
5: Was,
3: lassen Sie sofort den Wasserboiler stehen, wo er ist! Da!
5: Oh.
3: Da liegt unser Kleiner!
5: Entschuldigung!
3: Unser armer Norbert!
5: Chef, Entschuldigung!
3: Schauen Sie, nicht auf.
5: Schauen Sie mal, Chef! Was ist das denn hier?
3: Was denn?
4: Ja, das ist Norberts Kassettenrekorder. Da hat er immer so schöne Aufnahmen mitgemacht.
3: Moment mal. Das Ding funktioniert noch. Warte mal.
5: Ja.
3: Zurückspulen und da rücken.

0: bei Frieda und Anneliese.
1: Ich war mit der Kriegerwitwen in Pümmelstede. Frieda, ich sage dir.
2: Kriegerwitwen? Du hast deinen Kerl doch noch.
1: Was für ein Kerl? Ach so, du meinst Heinz. Nee, na. Jedenfalls, die Pümmelsteder Warb, die ist fast noch schöner wie die Pröller Schweiz.
2: Aber an die stierbeöliger Tundra, da kann so schnell keiner dran klingeln. Reinhard und das Finanzamt haben kürzlich einen Fahrradausflug dahin gemacht.
1: Ganz von Osnabrück bis Stierpe mit dem Rad.
2: Ach was, die sagen da bloß Fahrradausflug zu, das Beamtensprache.
1: Ach so, Beamter sein ist wie Fahrradfahren, nach oben buckeln, nach unten treten, ja, ja. Aber hier in die Pümmel steht der Wab.
2: Anita ist von der Kasse aus mal mit einer Draisine auf der neuen ICE-Trasse von Hildesheim nach Braunschweig.
1: Däubelschlacht, da mussten sie aber ordentlich pumpen, oder hat sie am Ende doch etwas Zug gekriegt?
2: Nee, die hält ja den Hals immer so schief wegen den ICE-Automaten, wo sie drin sitzt.
1: Ja, aber was ich sagen wollte, die Waab rund um Pümmelstede, das ist ein riesiges Vogelschutzgebiet für den blauen Hafensänger.
2: Ich und Reinhard, wir sind nicht so für Schändiköre, obwohl beim Chorwettstreit in Trichinensiel, da hatten wir ja einen Ausflug hingemacht von der Räume.
1: Ja. Die Waab hingegen ist berühmt für ihre beeindruckende Waab.
2: In Prölle entspringt die Prölle und wird dann ab Neuprölle zur Weser.
1: Der berühmteste Sohn von Pümmelstede ist der Waabdichter Hermann Gedöns, von denen ist Pümmelmann.
2: Reinhard schreibt unter seine Gedichte an mich immer: Von dein Lümmelmann, Mutti, du bist die Beste, isst meine Essensreste, wenn du nicht wärst, wär ich schwerst.
1: Behindert, ja. Jedenfalls, der Ausflug nach Pümmelstädter Waab mit der Kriegerwitwen.
2: Och, erzähl doch mal, Anneliese.
1: Der war ganz schön, wollte ich sagen.
2: Och.

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Der Äther. Unendliche Weiten. Dies sind die Abenteuer der FF Enterprise, die mit ihrer 90-Mann starken Besatzung unterwegs ist, um neue Welten zu erforschen, neues Leben und neue Zivilisationen. Viele Lichtjahre von der Realität entfernt dringt die FF Enterprise in Galaxien vor, die nie ein Mensch zuvor gehört hat.

0: spiel's noch einmal, Heinz. Oder sag beim Abschied leise, faszinierend.
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2: Das waren Cindy und Spock mit ihrem riesen Stimmungshit. Aber am Abend, da beamt der Vulkan ja. Heute aber mal ohne Cindy, ne? Super Nummer, ey, super.
3: Jo, Hans-Jürgen, recht hast du. Aber jetzt kommen wir zum absoluten Höhepunkt unserer großen Enterprise-Abschiedsjala.
2: Jawohl.
3: Zum Top-Act sozusagen, ja? Es gab ja viele Stars und wohl auch eher Sternchen im Showbiz, in den letzten Jahrhunderten mal eine kurze Zeit recht bekannt waren, die aber heute kein Mutant mehr kennt. Es ist doch so, Hans-Jürgen.
2: Das stimmt. Da waren so zum Beispiel Madonna, Michael Jackson, die Beatles, David Bowie und solche Gestalten kennt keiner mehr.
3: Einer, der hat's geschafft.
2: Das kann man
3: den
2: sagen.
3: Den kennt auch heute noch jedes Kind. Seine Hits sind in allen Galaxien bekannt. Ich meine natürlich Heinz Fassbender. Ich selbst hab ja auch all seine Platten, nicht?
2: Ich auch. Du hast zweimal die meisten, ne?
3: Jawohl. Zum Beispiel,
2: mein Herz ist in Tirol.
3: Ja, oder den unvergänglichen Evergreen Anita.
2: Lanzarote.
3: Genug der Vorrede.
2: Ja.
3: Wir haben es geschafft, ihn für heute zu bekommen. Zurückgebeamt aus der Vergangenheit spielt er uns mit seinem 400-Mann-starken Orchester seinen Chanson vor, den nie ein Mensch zuvor gehört hat.
2: Ja. Und hier ist er jetzt mit seinem Abschiedssong für die Enterprise. Mr. 10.000 Warp himself. Hier ist Heinz Fassbender. Ja.

war aus der Reihe Große Momente der Weltgeschichte. Der Weltrekord im Ehepartner-Dauerschweigen wird aufgestellt. Peine in der Wohnung von Herrn und Frau Bartsch, 11. September 1973 bis 19. November 1998, kurz nach der Silberhochzeit.

0: Ja, so ein Stück weiter. Was denn?
1: Du, wenn ich mal so überlege, wieso die Zeit vergeht. So tick, tack. Ich meine so tick, tack. Also, ich meine, die hält ja nicht an, so irgendwie.
0: Du hast recht. Time ist halt so running, ne? So ein Stück jedenfalls, so ein Stück weit. Ne?
1: Sure. Sure. Time is running. So irgendwie.
0: Du, ey, ich erinnere mich noch, als ob es gestern wäre, so meine Miranda und ich so beim Kuschelsex und danach haben wir geredet, so whole night long geredet, ja.
1: Du, sag mal, wie lang bist du mit Miranda eigentlich nicht mehr so close, so nicht mehr zusammen?
0: Weiß ich nicht mehr so ganz genau, so 2 Jahre oder so, ne?
1: Sag mal, sind das nicht schon so 5 Jahre irgendwie?
0: Ne, höchstens so 3 vielleicht, 3 Jahre, ja.
1: Und wie kam das so, dass ihr nicht mehr so close seid, so ein Paar?
0: Immer her gerade. Naja, war halt alles nicht immer so easy zwischen uns, ne? Hatten wir halt unsere Problems. Schade halt irgendwie, ne?
1: Na, erzähl doch mal, lass es einfach raus, vielleicht geht's ja dann besser, zumindest ein Stück weit.
2: Jetzt hör mal zu, du Schleimscheißer. Erstens hast du mir die Alte ausgespannt, ja? Ja, du, mein bester Kumpel, und deswegen weißt zweitens du ganz genau, was los war. Du scheinheiliges Arschloch, Riesenarschloch.
3: Ach ja? Und wer hat mir die arme Miranda direkt in die Arme getrieben? Das warst doch du, Mr. Supersoft. Die wollte halt auch mal was anderes als nur reden und kuscheln. Aber das wirst du ja nie kapieren, du. Ach, lass mich doch zufrieden.
0: Hier, so 2, 3 Züge sind noch dran, da. Irgendwie schon.
1: Du, ja, ist schon irgendwie komisch, ja? Wieso die Zeit, wie die so away geht,
0: ja? Überleg mal unsere erste Tüte, ja? 1970 nach der Theater AG im JZ. Mensch, war das abgefahren.
1: Oder weißt du noch, 1985, wo die Bullen, ja, die Bullen unseren kleinen Garten auf dem Dachboden abgefackelt haben. Monatelang waren alle Hausbewohner irgendwie stoned.
0: Ja. Aber heute ist auch schön.
1: Ja, reit du. Ja. Vollkommen reit. Übrigens, ja. Miranda.
0: Ja.
1: Miranda hat uns noch ein paar Plätzchen gebacken. Und ich soll dich schön grüßen von ihr.
0: Oh, das ist doch cool irgendwie. Ich könnte mich so, dann her mit dem Zeug. Los, hol's her.
1: Ja, wir haben's doch irgendwie richtig gut. So ein Stück weit, ne?
0: Logen.